0: gesperrt. Die A25 Geesthacht Richtung Hamburg ist zwischen Bergedorf und Dreieck Hamburg Südost wegen einer Baustelle bis ca. 5 Uhr gesperrt. Die A39 Braunschweig Richtung Wolfsburg ist zwischen Kreuz Wolfsburg, Königslutte und Flechtorf nach einem Unfall gesperrt. Die A61 Koblenz Richtung Ludwigshafen ist zwischen Pfalzfeld und Laudert nach einem Unfall gesperrt. Die A71 Erfurt Richtung Schweinfurt ist zwischen Oberhof und Suhl-Zellermelis wegen Wartungsarbeiten im Tunnel Hochwald bis ca. 6 Uhr gesperrt. Und die A111 Dreieck Oranienburg-Charlottenburg ist zwischen Schulzendorfer Straße und am Festplatz in beiden Richtungen wegen Wartungsarbeiten bis etwa 5 Uhr noch gesperrt. Allen unterwegs eine gute und sichere Fahrt.
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0: Ein Hit jagt den nächsten, auch in dieser Stunde, live aus dem Dresdner Funkhaus mit Heiko Asch im Studio. Ich grüße Sie.

0: Große Stimme, große Karriere, Whitney Houston. Gerade gehört hier in der ARD-Hitnacht. Und das kam ja auch nicht von ungefähr, ihre Musikalität. Denn ihre Mutter Sissy war ja auch schon eine bekannte und erfolgreiche Sängerin, sang zum Beispiel in der Begleitband von Elvis Presley und war auch bei Jimi Hendrix engagiert. Und so kam Whitney natürlich auch sehr früh mit der Musik in Berührung und schon mit 14 Jahren nahm sie ihre erste Platte auf. Und jetzt habe ich Milo, ein belgischer Musiker, der schreibt und produziert seine Songs auch alle selbst. Vor 10 Jahren brachte er sein erstes Album in die Charts und 8 Alben sind bereits auf den Markt gekommen. Und längst gibt er seine Konzerte auch über seine belgischen Landesgrenzen hinaus. Österreich, in der Schweiz und natürlich in Deutschland. Seine nächsten Konzerte in Deutschland gibt er am 11. Juli in Eschach, am 16.07. in Dingolfing und am 17. Juli in Weimar. Und bei uns ist er jetzt dabei, Milo.
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0: Kurz vor 2:30, hier der aktuelle Verkehrsservice in der ARD-Hitnacht. Die A1 Hamburg Richtung Lübeck ist zwischen Kreuzberg der Heide und Bad Oldesloe wegen Fahrbahnerneuerung noch bis ca. 5 Uhr gesperrt. Die A4 Erfurt Richtung Kirchheimer Dreieck ist zwischen Friedewald und Bad Hersfeld wegen eines defekten LKWs bis ca. 6 Uhr noch gesperrt. Die A9 Berlin Richtung Halle-Leipzig ist zwischen Kleinmarzenz und Köselitz wegen eines defekten Schwertransports gesperrt. Zwischen Kleinmarzenz und Köselitz ein defekter Schwertransport, deshalb Vollsperrung. Die A10 westlicher Berliner Ring Richtung Dreieckwerder ist zwischen Potsdam-Nord und Leest bis ca. 6 Uhr gesperrt. Die A25 Geestacht Richtung Hamburg ist zwischen Bergedorf und Dreieck Hamburg Südost wegen einer Baustelle bis ca. 5 Uhr gesperrt. Die A39 Braunschweig Richtung Wolfsburg ist zwischen Kreuz Wolfsburg-Königslutter und Flechtorf nach einem Unfall gesperrt. Die A40 Duisburg-Essen ist zwischen Mülheim-Winkhausen und Mülheim-Heißen in beiden Richtungen bis nächsten Montag gesperrt. Die A71 Erfurt Richtung Schweinfurt ist zwischen Oberhof und Suhl-Zellermelis wegen Wartungsarbeiten im Tunnel Hochwald noch bis ca. 6 Uhr gesperrt. Und die A111 Dreieck Oranienburg-Charlottenburg ist zwischen Schulzendorfer Straße und am Festplatz in beiden Richtungen wegen Wartungsarbeiten noch bis ca. 5 Uhr gesperrt. Allen unterwegs eine gute Fahrt, kommen Sie entspannt an Ihr Ziel. Jetzt mit DJ Bobo.
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0: Samantha Fox hier in der ARD-Hitnacht. Und wir sind ja mittendrin in der Fußball-Weltmeisterschaft, zum ersten Mal in 3 Ländern ausgetragen, in Kanada, Mexiko und den USA. 48 Länder sind insgesamt mit dabei. Nur eben mit der Zeitverschiebung, das ist eine echte Herausforderung für uns. Und da passen doch jetzt ein paar Erinnerungen an 2014. Erinnern Sie sich? Lange her. Da wird es doch Zeit, die Trophäe wieder mal mit nach Hause zu nehmen. Träumen können wir ja schon mal davon. Erinnern Sie sich aber noch an den Fußballsong damals, 2014, von Andreas Burani, sein bisher größter Hit? Und da stimmt ja wirklich alles. Zum richtigen Zeitpunkt, am richtigen Ort.
1: Das war so ein Abend, da war ich mit Freunden unterwegs. Wir haben gefeiert, haben gut gegessen, viel gelacht und haben aufeinander angestoßen, weil wir einfach den Moment genossen haben. Das ist ganz oft vorgekommen. Und ich erinnere mich da immer gern dran.
0: Und es wurde auch die meistverkaufte Single des Jahres. Auf uns, hier ist Andreas Burani.
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0: Have you ever seen the rain? Sissy hier in der ARD Hitnacht. Ja, Regen haben wir genug gesehen an den vergangenen Tagen und Wochen. Nun wird es Zeit, dass der Sommer mal richtig Gas gibt und das wird er ja auch. Am Wochenende sollen ja schon wieder über 30 Grad werden und heiß wird wahrscheinlich auch das nächste WM-Spiel. In wenigen Minuten beginnt ja das WM-Spiel Argentinien gegen Algerien.
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1: Um 3 Uhr mit Wolfgang Berger. Die Staats- und Regierungschefs der 7 wichtigsten Industriestaaten setzen ihr Treffen im französischen Evian heute fort. Hauptthema ist die Lage der Weltwirtschaft. Aus Evian, Georg Schwarte.
2: Auf dem Themenzettel am Morgen eine nachhaltige Wachstumsagenda für die Welt in Zeiten von Krieg und Krisen. Heute Mittag dann dreht sich hier alles um das Thema künstliche Intelligenz. Darüber werden Kanzler Merz, US-Präsident Trump und die übrigen Gipfelteilnehmer am Nachmittag auch mit den Gründern und Vorstandschefs von KI-Unternehmen wie OpenAI, Meta oder auch Google DeepMind diskutieren, bevor der G7-Gipfel vom Gastgeber Frankreich zu Ende geht. Im kommenden Jahr übernehmen dann die Amerikaner den Vorsitz der 7 wirtschaftsstarken Nationen der Welt.
1: Außerdem wollen die G7-Staaten noch mehr Druck auf Russland machen. Das steht in einer gemeinsamen Erklärung, die in der Nacht veröffentlicht wurde. Darin kündigen die Staats- und Regierungschefs schärfere Sanktionen an, auch im Öl- und Gassektor. Die Ukraine soll bei der Luftverteidigung stärker unterstützt werden. Ziel ist, der G7-Erklärung zufolge, eine neue Dynamik in die Verhandlungen mit Russland zu bringen. Nach dem Abkommen mit dem Iran gäbe es dafür jetzt, so wörtlich, ein Momentum. Die Bundeswehr soll für 16 Milliarden Euro neue Drohnen bekommen. Das hat Verteidigungsminister Pistorius angekündigt. Investiert wird demnach in Abwehr- und Aufklärungssysteme, aber auch in Angriffstechnologie. Alle Teilstreitkräfte sollen entsprechend geschult werden. Bei einem Truppenbesuch in Niedersachsen sagte Pistorius wörtlich: "Wir werden künftig jeden Soldaten und jede Soldatin an Drohnen ausbilden." Wie wichtig das sei, habe der Krieg gegen die Ukraine gezeigt. Bei der Fußball-WM hat Norwegen mit 4:1 gegen den Irak gewonnen. Auch Mitfavorit Frankreich ist mit einem Sieg gestartet. Beim 3:1 gegen den Senegal war Stürmer Kylian Mbappé der entscheidende Mann. Aus dem ARD-WM-Team Silke Heine.
3: Es ist ein Auftakt nach Maß für die Equipe Tricolore, die sich zu Beginn der Partie schwer tat. Dank einer Leistungssteigerung in der zweiten Spielhälfte gelang aber der erhoffte Auftaktsieg. Kylian Mbappé erzielte beim 3:1-Erfolg 2 Tore und stieg damit zu Frankreichs Rekordtorschützen auf. In der Nacht greift dann auch der Weltmeister ins Geschehen ein. Argentinien startet gegen Algerien in das Turnier. Für Argentiniens Superstar Lionel Messi ist es der Start in seine 6. WM.
1: Und das waren die Nachrichten. Hier noch das Wetter in Deutschland. Tagsüber ist es gebietsweise freundlich, auch dichtere Wolken, Schauer und selten Gewitter. Höchstwerte 18 Grad auf den Ostseeinseln bis 32 Grad am Kaiserstuhl. Am Donnerstag dann heiter im Nordosten und den Bergen Schauer oder Gewitter 20 bis 36 Grad. Am Freitag anfangs freundlich, später gibt es Schauer und teils starke Gewitter bei 24 bis 38 Grad. Es ist 3.03 Uhr.
4: Und hier der Verkehrsservice in der ARD-Hitnacht. Die A1 Hamburg Richtung Lübeck ist zwischen Kreuzberg der Heide und Bad Oldesloe wegen Fahrbahnerneuerung noch bis ca. 5 Uhr gesperrt. Die A4 Erfurt Richtung Kirchheimer Dreieck ist zwischen Friedewald und Bad Hersfeld wegen eines defekten LKWs bis etwa 6 Uhr gesperrt. Die A9 Berlin Richtung Halle-Leipzig ist zwischen Kleinmarzenz und Köselitz wegen eines defekten Schwertransports gesperrt. Die A10 westlicher Berliner Ring Richtung Dreieckwerder ist zwischen Potsdam-Nord und Leest bis etwa 6 Uhr gesperrt. Die A25 Geesthacht Richtung Hamburg ist zwischen Bergedorf und Dreieck Hamburg Südost wegen einer Baustelle bis ca. 5 Uhr gesperrt. Die A39 Braunschweig Richtung Wolfsburg ist zwischen Kreuz Wolfsburg-Königslutter und Flechtorf nach einem Unfall gesperrt. Die A40 Duisburg-Essen ist zwischen Mülheim-Winkhausen und Mülheim-Heißen in beiden Richtungen noch bis kommenden Montag gesperrt. Die A71 Erfurt Richtung Schweinfurt ist zwischen Oberhof und Suhl-Zellermelis wegen Wartungsarbeiten im Tunnel Hochwald bis ca. 6 Uhr gesperrt. Und die A111 Dreieck Oranienburg-Charlottenburg ist zwischen Schulzendorfer Straße und am Festplatz in beiden Richtungen wegen Wartungsarbeiten bis ca. 5 Uhr gesperrt. Allen unterwegs eine gute und sichere Fahrt.
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4: Die Ersten wurden sicher auch schon aus ihrem Schlaf gerissen. Da sollte es uns doch gelingen, ihnen auch gleich den passenden Schwung für den Tag zu bringen. Gleich mit einem Hit aus den 80ern mit Rick Astley. Ich bin Heiko Rasch hier aus dem Dresdner MDR-Studio. Allen früh aufstehen, schönen guten Morgen.

0: Sarah Connor, hier in der ARD Hitnacht, am vergangenen Samstag 46 geworden. Noch bis Ende August ist sie mit ihrer wilden Nächte Open Air Tour unterwegs. Und er glänzte ja auch viele Jahre eher mit Negativschlagzeilen, was sein Privatleben betrifft. Die Rede ist von Boy George, mit Culture Club erfolgreich geworden, aber auch solistisch. Nur schade, dass ihm eben die Drogen so zugesetzt haben. Seinen 65. Geburtstag feierte er am vergangenen Sonntag. Und hier ist er mit Culture Club.
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Schöner Song, um einfach mal zur Ruhe zu kommen. Ja, und viele Songs bringen uns ja Jahrzehnte später noch die Erinnerung, schaffen es einfach, die Zeit auch mal anzuhalten. Und so wie viele Musiker hat sich vor allem auch ein Fußballer in den 80er Jahren ein Denkmal gesetzt. Die Rede ist von Diego Maradona. Er zauberte über das halbe Spielfeld. Kein Gegenspieler schien ihn da aufhalten zu können. Und Höhepunkt damals, 1986, die Fußball-Weltmeisterschaft in Mexiko. Vor 40 Jahren, damals stand ja auch Deutschland gegen Argentinien im Endspiel. Tja, und bei der Fußball-Weltmeisterschaft 1986 in Mexiko standen wir ja auch im Endspiel, damals gegen Argentinien. Und es war schon begeisternd, was der Fußballgott Diego

Maradona damals auf dem Rasen gezaubert hat. Schon im Viertelfinale zwischen Argentinien und England erzielte er sowohl das berühmte Tor mit der Hand Gottes als auch das WM-Tor des Jahrhunderts. Tja, und gerade steht ja Argentinien gegen Algerien auf dem Rasen. Und Lionel Messi konnte schon nach 5 Minuten hatte er die erste große Chance, in Führung zu gehen, aber da wurde abseits gepfiffen und Lionel Messi ist ja auch in seiner 6. WM dabei und gibt heute sein 200. Länderspiel. Schauen wir mal, wie es ausgeht. Im Moment steht es ja 1:0 für Argentinien.

0: Kurz nach 3:30, schönen guten Morgen. Hier der aktuelle Verkehrsservice in der ARD-Hitnacht. Die A1 Hamburg Richtung Lübeck ist zwischen Kreuzberg der Heide und Bad Oldesloe wegen Fahrbahnerneuerung noch bis etwa 5 Uhr gesperrt. Die A4 Erfurt Richtung Kirchheimer Dreieck ist zwischen Friedewald und Bad Hersfeld wegen eines defekten LKWs bis ca. 6 Uhr noch gesperrt. Die A9 Berlin Richtung Halle-Leipzig ist zwischen Kleinmarzehns und Köselitz wegen eines defekten Schwertransports gesperrt. Die A10 westlicher Berliner Ring Richtung Dreieck-Werder ist zwischen Potsdam-Nord und Leest bis ca. 6 Uhr noch gesperrt. Die A25 Geestacht Richtung Hamburg ist zwischen Bergedorf und Dreieck Hamburg-Südost wegen einer Baustelle bis ca. 5 Uhr gesperrt. Die A39 Braunschweig Richtung Wolfsburg ist zwischen Kreuz Wolfsburg-Königslutter und Flechtdorf nach einem Unfall gesperrt. Die A71 Erfurt Richtung Schweinfurt ist zwischen Oberhof und Suhl-Zellermelis wegen Wartungsarbeiten im Tunnel Hochwald bis ca. 6 Uhr gesperrt. Und die A111 Dreieck Oranienburg-Charlottenburg ist zwischen Schulzendorfer Straße und am Festplatz in beiden Richtungen wegen Wartungsarbeiten bis ca. 5 Uhr gesperrt. Allen unterwegs, gute Fahrt, kommen Sie gut an Ihr Ziel.
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0: Die Dire Straits hier in der ARD Hitnacht. Mark Knopfler und David Knopfler, zwei musikbegeisterte Brüder, haben mit zwei weiteren Musikern in den 70ern schon ihre Band gegründet. Ja, und von wegen chronisch pleite, wie es der Bandname verraten würde. Sie machten eine Weltkarriere. Um die 120 Millionen Platten gingen da über die Ladentische. Und ihre größten Hits feierten sie ja dann auch in den 80er Jahren. Ebenso wie auch Kate Bush, wobei sie ihren ersten Nummer-1-Hit auch schon 1978 landen konnte. Gleich mit ihrem Debütalbum.
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0: Erinnerung an Nick Carmen hier in der ARD-Hitnacht. Anfang Mai jährte sich ja sein Todestag auch schon zum 5. Mal. Bekannt wurde er zuerst als Fotomodel, wurde für Werbespots engagiert und daraufhin wurde auch Madonna auf ihn aufmerksam und schrieb und produzierte auch seine erste Single. Each Time You Break My Heart. Mit dieser Single konnte er sich damals auch in den Charts platzieren und das war vor 40 Jahren genau. I Promised Myself, schließlich gelang ihm damit 1990 der einzige Nummer 1 Hit. Und den Song, den hat er auch selbst geschrieben und es war sein letzter Song, den er in den Charts überhaupt platzieren konnte. Bis zu den Nachrichten habe ich noch Blondie und zuvor ELO, das Electric Light Orchestra.
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1: Um 4 Uhr mit Wolfgang Berger. Im Bemühen um ein Ende des Ukraine-Krieges wollen die G7-Staaten den Druck auf Russland erhöhen. Beim Gipfel in Evian wurden demnach schärfere Sanktionen bei Öl und Gas und neue Waffenlieferungen an die Ukraine vereinbart. Aus Evian, Katrin Schmid.
2: Das Ganze eben vor dem Hintergrund, das wurde nochmal explizit gesagt in Evian, dass man die Ukraine jetzt wirklich in einer deutlich besseren Position sieht mit ihren militärischen Fähigkeiten und damit, dass sie Gebiete zurückerobert hat. Die Dynamik des Krieges habe sich geändert, heißt es hier von vielen G7-Oberhäuptern. Sprich, man sieht ein Momentum gekommen, will Russland in Verhandlungen drängen, auch US-Präsident Trump, das ist natürlich entscheidend, will das, hat er gesagt. Und die Europäer, die dürften, so scheint es, in einem solchen Fall eine zumindest stärkere Rolle spielen, als das bisher der Fall war.
1: Deutschland will in den nächsten Jahren rund 16 Milliarden Euro für neue Drohnen ausgeben. Investiert werde vor allem in Abwehr und Aufklärung, sagte Verteidigungsminister Pistorius bei einem Truppenbesuch in Niedersachsen.
3: Wir beschaffen Drohnen, die aufklären, wir beschaffen Drohnen, die wirken, sowie angreifende Drohnen eben abwehren können, also das gesamte Spektrum. Wir werden jeden Soldaten und jede Soldatin an Drohnen ausbilden. Das ist und wird weiter Bestandteil der Ausbildung sein. Drohnen, und das ist eine Lehre aus dem Krieg, den Putin gegen die Ukraine führt und in dem sich die Ukraine so überaus erfolgreich, gerade auch mit Drohnentechnologie wehrt. Drohnen sind längst Standard im Truppenalltag und das muss auch so sein.
1: Verteidigungsminister Pistorius. Die Innenminister von Bund und Ländern wollen bei ihrer heute Abend in Hamburg beginnenden Frühjahrskonferenz unter anderem über Maßnahmen gegen Sozialbetrug beraten. Einem Bericht der Bild-Zeitung zufolge wollen sie prüfen, ob EU-Bürgern der Anspruch auf Grundsicherung erschwert werden kann. Damit solle verhindert werden, dass insbesondere Südosteuropäer nach nur wenigen Monaten Arbeit in Deutschland bereits Anspruch haben. Bei der Fußball-WM hat Norwegen mit 4:1 gegen den Irak gewonnen. Top-Stürmer Erling Haaland traf doppelt. Auch Mitfavorit Frankreich ist mit einem Sieg ins Turnier gestartet. Beim 3:1 gegen den Senegal war Kapitän Kylian Mbappé mit 2 Toren der entscheidende Mann. Zwischen Titelverteidiger Argentinien und Algerien steht es zur Halbzeit 1:0. Das Tor für den Weltmeister erzielte Superstar Lionel Messi. Er ist jetzt der erste Spieler, der bei 6 Weltmeisterschaften auf dem Platz stand. Das waren die Nachrichten. Das Wetter in Deutschland. Tagsüber gebietsweise freundlich, auch dichtere Wolkenschauer und selten Gewitter. Höchstwerte 18 Grad auf den Ostseeinseln bis 32 Grad am Kaiserstuhl. Am Donnerstag heiter im Nordosten und den Bergen Schauer oder Gewitter, 20 bis 36 Grad. Am Freitag anfangs freundlich, später Schauer und teils starke Gewitter, 24 bis 38 Grad. Es ist 4:03 Uhr.
4: Und hier der Verkehrsservice in der ARD-Hitnacht. Die A1 Hamburg Richtung Lübeck ist zwischen Kreuzberg der Heide und Bad Oldesloe wegen Fahrbahnerneuerung noch bis etwa 5 Uhr gesperrt. Die A4 Erfurt Richtung Kirchheimer Dreieck ist zwischen Friedewald und Bad Hersfeld wegen eines defekten LKWs bis etwa 6 Uhr gesperrt. Die A9 Berlin Richtung Halle-Leipzig ist zwischen Kleinmarzens und Köselitz wegen eines defekten Schwertransports gesperrt. Die A10 westlicher Berliner Ring Richtung Dreieckwerder ist zwischen Potsdam Nord und Leest bis ca. 6 Uhr noch gesperrt. Die A25 Geestach Richtung Hamburg ist zwischen Bergedorf und Dreieck Hamburg Südost wegen einer Baustelle bis ca. 5 Uhr gesperrt. Die A39 Braunschweig Richtung Wolfsburg ist zwischen Kreuz Wolfsburg Königslutter und Flechtorf wegen Reinigungsarbeiten gesperrt. Die A71 Erfurt Richtung Schweinfurt ist zwischen Oberhof und Suhlen-Zellermelis wegen Wartungsarbeiten im Tunnel Hochwald noch bis ca. 6 Uhr gesperrt. Die A111 Dreieck Oranienburg-Charlottenburg ist zwischen Schulzendorfer Straße und am Festplatz in beiden Richtungen wegen Wartungsarbeiten bis ca. 5 Uhr gesperrt. Und die B97 zwischen Burg und Burg Neuendorf ist die Bundesstraße nach einem Unfall in beiden Richtungen gesperrt. Allen unterwegs eine gute und sichere Fahrt.
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4: Für Sie einen guten Start in diesem Mittwoch. Die Müdigkeit sollten wir mit der passenden Musik vertreiben, mit der ARD-Hitnacht hier aus dem Dresdner MDR-Studio. Ich bin Heiko Rasch. Schönen guten Morgen.

0: Norah Jones in der ARD-Hitnacht. Ihre Musikalität wurde ihr ja sozusagen auch schon in die Wiege gelegt, denn ihr Vater, er war auch ein indischer Musiker und Komponist. Und Norah selbst bekam auch schon mit 6 Jahren Klavierunterricht. Später spielte sie dann auch Saxophon und Trompete. Und ihr erstes Album 2002 übertraf ja auch alle Erwartungen, gleich mal über 28 Millionen Mal verkauft. Ihr Debütalbum. Und 2 Jahre später war sie dann auch mit dieser Single Sunrise erfolgreich. Und wir kommen nach Italien mit Nick. Auch er fing schon im Kindesalter an, Gitarre und Schlagzeug zu spielen. Und er wollte auch schon von Kindesbeinen an die Musik machen, die er von Sting am liebsten hörte. Und das ist der Nick auch gelungen. Laura Non C'è. Auf seinem 4. Studioalbum veröffentlicht. Und der Song, der war für ihn dann auch der internationale Durchbruch.
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Debugger ist hier in der ARD-Hitnacht schon Ende der 70er Jahre veröffentlicht, dieser Song. Und in die Musikgeschichte ging ja dieser Titel vor allem durch das Video ein. Das war am 1. August 1981 um 0 Uhr, eine Minute, das erste Musikvideo, das auf MTV, der neue Sender damals, ausgestrahlt wurde. Knapp 19 Jahre später wurde auch genau dieses Video als das millionste Video auf MTV wieder gezeigt. Und ihr gehört ja auch ein großes Kapitel der Musikgeschichte. Erinnerung jetzt an Tina Turner, auch schon 3.

Kurz nach 5:30, schönen guten Morgen. Hier der aktuelle Verkehrsservice in der ARD-Hitnacht. Die A1 Hamburg Richtung Lübeck ist zwischen Kreuzberg der Heide und Bad Oldesloe noch wegen Fahrbahnerneuerung bis etwa 5 Uhr gesperrt. Die A4 Erfurt Richtung Kirchheimer Dreieck ist zwischen Friedewald und Bad Hersfeld wegen eines defekten LKWs bis ca. 6 Uhr noch gesperrt. Die A9 Berlin Richtung Halle-Leipzig ist zwischen Kleinmarzehns und Köselitz wegen eines defekten Schwertransports gesperrt. Und noch einmal, die A9 Berlin Richtung Halle-Leipzig zwischen Kleinmarzehns und Coswig ist die Autobahn gesperrt. Die A10 westlicher Berliner Ring Richtung Dreieckwerder ist zwischen Potsdam-Nord und Leest bis ca. 6 Uhr noch gesperrt. Die A25 Geestach Richtung Hamburg ist zwischen Bergedorf und Dreieck Hamburg Südost wegen einer Baustelle bis ca. 5 Uhr gesperrt. Die A39 Braunschweig Richtung Wolfsburg ist zwischen Kreuz Wolfsburg-Königslutter und Flechtorf wegen Reinigungsarbeiten gesperrt. Die A40 Duisburg-Essen ist zwischen Mülheim-Winkhausen und Mülheim-Heißen in beiden Richtungen bis zum kommenden Montag gesperrt. Die A71 Erfurt Richtung Schweinfurt ist zwischen Oberhof und Suhl-Zellermelis wegen Wartungsarbeiten im Tunnel Hochwald noch bis ca. 6 Uhr gesperrt. Allen unterwegs eine gute und hoffentlich auch entspannte Fahrt. 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

0: Die ARD-Hitnacht. Auch in San Francisco werden wir gehört. Christine lebt dort schon seit 17 Jahren. Die Liebe hat sie über einen großen Teich geführt, an der Seite ihres Mannes Brian, den sie hier in Deutschland kennengelernt hat. Vielen Dank für Ihre Mail. Sie schreibt, ich nutze die Abendstunden immer, um mit der ARD-Hitnacht noch ein bisschen Heimatgefühl zu bekommen. Ja, Sie liegen ja 9 Stunden zurück. Also ist es bei Ihnen 19.44 Uhr. Genau. Und da habe ich mir die Mail ja auch genau bis zu diesem Zeitpunkt jetzt aufgehoben. Sie bekommen ein wenig Heimatgefühl und wir jetzt ein wenig Urlaubslaune und Fernweh mit dem Klassiker von Scott McKenzie. Da ist ihm doch in den 60er Jahren auch was Bleibendes gelungen mit San Francisco.
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Natalie Cool hier in der ARD-Hitnacht. Lionel Messi zeigt ja gerade, was er kann in seinem 200. Länderspiel heute. Er ist ja auch schon bei seiner 6. Weltmeisterschaft dabei. 3:0 steht es im Augenblick gegen Algerien und alle 3 Tore hat Messi ins Tor gezaubert. Tja, die Ersten, die verlassen gleich die ARD-Hitnacht. Ihr regionales Frühprogramm startet mit den 5 Uhr Nachrichten. Kommen Sie gut durch diesen Mittwoch.

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1: Um 5 Uhr mit Wolfgang Berger. Im Bemühen um ein Ende des Ukraine-Krieges wollen die G7-Staaten den Druck auf Russland erhöhen. Beim Gipfel in Evian wurden demnach schärfere Sanktionen bei Öl und Gas und neue Waffenlieferungen an die Ukraine vereinbart. Aus Evian, Katrin Schmid.
2: Das Ganze eben vor dem Hintergrund, das wurde nochmal explizit gesagt in Evian, dass man die Ukraine jetzt wirklich in einer deutlich besseren Position sieht mit ihren militärischen Fähigkeiten und damit, dass sie Gebiete zurückerobert hat. Die Dynamik des Krieges habe sich geändert, heißt es hier von vielen G7-Oberhäuptern. Sprich, man sieht ein Momentum gekommen, will Russland in Verhandlungen drängen, auch US-Präsident Trump, das ist natürlich entscheidend, will das, hat er gesagt. Und die Europäer, die dürften, so scheint es, in einem solchen Fall eine zumindest stärkere Rolle spielen, als das bisher der Fall war.
1: Das Europaparlament stimmt heute über gelockerte Regeln für den Einsatz von Gentechnik ab. Produkte aus bestimmten gentechnisch veränderten Pflanzen sollen im Supermarkt demnach keine Kennzeichnung mehr tragen müssen. Umweltprüfungen vor der Zulassung sollen wegfallen. Kritiker warnen, dass sich genmanipulierte Pflanzen durch Wind auch auf anderen Äckern verbreiten. Befürworter erhoffen sich dadurch neue Sorten, die besser mit Dürren zurechtkommen oder weniger Dünger brauchen. Im Fall des in Göttingen angeschossenen Polizisten hat sich ein 16-jähriger Tatverdächtiger gestellt. Nach ihm wurde europaweit gefahndet. Aus Göttingen Jan Fragel.
3: Der 16-Jährige kam nicht allein zur Polizei. Ein Rechtsanwalt begleitete den Jugendlichen, der in Göttingen lebt. Polizei und Staatsanwaltschaft halten ihn für dringend tatverdächtig. Er soll am vergangenen Samstag gleich mehrere Schüsse abgegeben haben. Ein Projektil soll den Polizisten getroffen und schwer verletzt haben. Auslöser war ein heftiger Streit zwischen zwei Großfamilien in Göttingen. Beide Familien stammen aus dem Kosovo und sind bereits häufiger polizeilich aufgefallen. Zu Details, auch zum Motiv des Tatverdächtigen, sagen die Ermittler bislang nur wenig.
1: Bei der Fußball-WM hat Norwegen mit 4:1 gegen den Irak gewonnen. Top-Stürmer Erling Haaland traf doppelt. Auch Mitfavorit Frankreich ist mit einem Sieg ins Turnier gestartet. Beim 3:1 gegen den Senegal war Kapitän Kylian Mbappé mit 2 Toren der entscheidende Mann. Das Spiel zwischen Titelverteidiger Argentinien und Algerien endete soeben mit 3:0. Alle 3 Tore für den Weltmeister erzielte Superstar Lionel Messi. Damit ist der Argentinier zusammen mit Miroslav Klose WM-Rekordtorschütze mit jetzt 16 Treffern. Das waren die Nachrichten.
4: Ja, das eine oder andere Mal wird er wahrscheinlich noch spielen, ne? Der Messi. Von daher,
5: also könnte sein, ne? 38 ja. Vielleicht. Also auch wenn er eine WM schafft, na ja, aber mal gucken. Wir gehen erstmal.
4: Also ich meine, bei dieser WM wird er nochmal spielen.
5: Genau, wir gehen erstmal diese WM zu Ende durch. Ja, ne? Vielleicht schafft er ja noch ein Türchen.
4: Mal gucken, was du jetzt schaffst an Temperatürchen.
5: Was hättest du denn gerne?
4: Ich hätte so 32, 28, sowas.
5: 23.
4: Naja, dann nehmen wir 23.
5: Mehr habe ich heute nicht zu bieten. Dafür starten wir aber fast schon überall sonnig in den Tag. Bisschen frischer ist es heute Morgen. 6 bis 9 Grad verbreitet, weil in der Nacht die Wolken gefehlt haben. Ja, und im Laufe des Tages wird es meistens schön sein. Dann zum Nachmittag. Da kommt ein bisschen was Unangenehmes von der Nordsee. Da könnten kräftigere Schauer vor allem in der Landesmitte möglich sein. Und dazu dann auch ein bisschen kräftigerer Wind. So, dann haben wir morgen dann den Tag. Da geht es in Richtung 30 Grad. Wird aber auch ein bisschen schwüler. Und es kann immer mal so ein paar Gewitter geben. Die Wahrscheinlichkeit steigt in Richtung Freitag. Das sieht aber jetzt für die Kieler Woche zum Beispiel gar nicht so schlecht aus. Wenn, dann sind das kurze Schauer, also mal ein kleiner kurzer Guss. Da stellt man sich dann am Wochenende auch irgendwo unter, trinkt was, isst was und danach ist dann schon wieder schön. Temperaturen eben bis 30 Grad, wenn es einmal gewittert hat, gibt es stürmische Böen und wird auch schnell kühler.
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5: Eine Meldung heute früh von der A1 Hamburg-Lübeck zwischen Kreuzberg der Heide und Bad Oldesloe. Da wird die Fahrbahn neu gemacht, deswegen ist das Stück hier weiter gesperrt. Allen unterwegs gute und sichere Fahrt.
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4: Ja, guten Morgen zusammen. Es ist Mittwoch und ich sage immer, wenn der Dienstag geschafft ist, ist so gut wie Wochenende.
5: Fast schon, ja.
4: Ist so.
5: Das fühlt sich gleich ganz anders an.
4: Werden wir alle merken, das rutscht so weg jetzt hier, was noch vor uns liegt.
5: Dazu haben wir schöne Musik von Cat Steven, Morning Has Broken. Den musste ich in der Schule singen. Hattet ihr das auch?
4: Wir mussten viele Sachen in der Schule singen. War, für, also gerade wenn ich mitgemacht habe, nicht das Schönste für alle.
5: Ich finde, Cat Stevens ging dann gerade noch, wenigstens mal auf Englisch, nicht auf Deutsch.
4: Nicht mal bei mir.
5: Nee. The Course mit Radio und The Four Tops gibt's bei uns jetzt mit Loco und Acapulco.
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0: Auch wenn ich das sehr gerne im Musikunterricht gesungen habe damals, ne, so vor 40 Jahren gefühlt. Mhm. Schön war das auch nicht, ne, gerade an den hohen Stellen. Das tat aber, an einigen auch weh in den Ohren.
1: Nee, aber eben gerade war das sehr schön, wie du das hier bei uns gesungen hast. Das war für mich, mich hat's berührt einfach.
0: No.
1: Ja, Viertel nach fünf ist es, hier ist NDR 1 Welle Nord an diesem Mittwoch. Und wir sagen mal guten Morgen Janosch, der ist nämlich gerade zwischen Westerhorn und Hörnerkirchen im Kreis Pinneberg unterwegs mit seinem Fahrrad.
0: Ebbe Möller ist schon über Nord-Ostsee-Kanal rüber, kurz hinter Soholmbrück.
1: So, und Maximilian Schmidt, schaue ich gerade mal, der radelt heute Morgen schon an der wunderschönen Schlei entlang zwischen Winnemark und Siesebü.
0: Ja, das sind drei von 180 Radlerinnen und Radlern hier bei uns in Schleswig-Holstein. Die sind auf einer ganz spannenden Tour. Das ist die Hackenpedder-Tour. 1000 Kilometer lang hier bei uns durchs Land. Wir fahren alle dieselbe Route, aber jeder darf die in seinem Tempo fahren. Man hat auch ein Zelt dabei zu übernachten. Das dauert ja auch schon ein bisschen länger, ein paar Tage. Und zwischendurch trifft man den einen oder anderen auch mit etwas Glück.
1: Jo, und ausgedacht hat sich das Ganze Nils Thomsen aus Kiel. Moin Nils.
2: Moin Mandy, moin Christian.
0: Hallo. Es ist ja gar kein richtiges Rennen im Sinne, wer zuerst da ist, sondern es geht darum, dass man die Etappe überhaupt schafft. Habe ich richtig verstanden?
2: Ja, mein Grundgedanke ist eigentlich, dass man sozusagen sich der Challenge stellt, einfach die 1000 Kilometer rund um Schleswig-Holstein zu fahren. Und wie man das macht, ist mir eigentlich egal, aber ich biete einen Rahmen, der sozusagen auch Freundschaft, Community schafft. Das ist so eigentlich mein Schwerpunkt. Und wer total schnell fahren möchte, der darf das. Wer langsam fahren möchte, darf das. Und genau, ich biete den Rahmen, um eigentlich sich kennenzulernen auch.
1: Base ist das absolute Highlight auf dieser Tour.
2: Ja, eigentlich in Schleswig-Holstein natürlich immer die Küsten, aber da streiten sich so ein bisschen die Geister. Die Ostseeküste sind für mich persönlich das Highlight mit den Steilküsten und der Deich eigentlich so die Hassküste.
0: Warum?
2: Auch als Fahrradfahrer mit dem Wind.
0: Ja.
2: Ja, also vor allem gerade haben wir sehr windige Tage. Also das hatten wir die letzten Jahre nicht. Letztes Jahr war es sehr heiß und jetzt ist es sehr windig und dann ist die Küste natürlich einfach total offen und rein zu Fahrradfahren.
0: Ich bin gerade ein bisschen unschlüssig, ob ich schon in meinem Leben überhaupt 1000 Kilometer Rad gefahren bin. Das könnte knapp sein.
1: Insgesamt?
0: Ja.
1: Ich auf gar keinen Fall.
0: Was ist so die körperliche Herausforderung? Merkt ihr das schon? Habt ihr Muskelkater?
2: Ja, also vor allem das Regenwetter der ersten Tage macht natürlich dem Hintern zu schaffen, weil einfach Aua. Die Feuchtigkeit ja. so zwischen all den Klamotten dann auch drückt und scheuert. Man fährt und fährt, aber den ganzen Tag dann auch über diese Wiesen zu fahren, das schüttelt ordentlich im Oberkörper, also Rückenschmerzen oder auch im Nacken, die Hände und die Stellen, die sozusagen mit dem Fahrrad Kontakt haben, Hintern und Hände, das ist immer dann so das Fiese im Gelände vor allem.
1: Stimmt, macht man sich gar keine Gedanken darüber, dass die Hände ja auch so beansprucht werden.
0: Haltet gut durch.
2: Das machen wir.
0: Mach's gut.
1: Gute
0: Dankeschön
1: Fahrt.
0: Für das Gespräch.
1: Ja.
0: Tschüss.
2: Tschüss, tschüss.
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0: Schönen guten Morgen zusammen, 5:30 Uhr haben wir es erstmal auf den neuesten Stand gebracht, jetzt mit Peter Stahl.
1: Guten Morgen.
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3: Für Familien mit Kindern im Land wird es offenbar immer schwieriger, sich einen Urlaub zu leisten. Das Land gibt unter bestimmten Voraussetzungen Geld für Familienurlaube dazu. Laut Sozialministerium wurden im vergangenen Jahr so viele Familien gefördert wie nie zuvor, nämlich 300. 450.000 Euro stellt das Land dafür bereit. Im Landtag geht es am Vormittag um die Konsequenzen des jüngsten Verfassungsgerichtsurteils zur Northvolt-Wandelanleihe. Die Richter hatten festgestellt, dass die Landesregierung vor der Entscheidung über die Millionen Informationspflichten gegenüber dem Landtag verletzt hatte. In einem gemeinsamen Antrag fordern die Oppositionsfraktionen SPD, SSW und FDP heute die Missbilligung der Verstöße und eine Entschuldigung des Ministerpräsidenten. Bei der Fußball-WM gewinnt Norwegen gegen den Irak. Das Spiel ging 4:1 zu Ende. Auch mit Favorit Frankreich ist mit einem Sieg ins Turnier gestartet mit 3:1 gegen den Senegal. Titelverteidiger Argentinien gewann gegen Algerien 3:0.
0: Ich habe heute Morgen auf dem Weg zur Arbeit, da habe ich schon zwei Jogger gesehen. Ne? Und wirklich, ich finde das wirklich verrückt. Um 4:15 sind die schon am Laufen gewesen. Aber vielleicht wollten die auch einfach nur das nette Wetter heute Morgen nutzen.
4: Es ist heute Morgen wirklich sehr angenehm. Mit so viel Sonne schon, wenigen Wolken. Ein bisschen frisch, das ist aber, wenn du Sport machst, ja gerade gut, ne? Also mit 6 bis 9 Grad, da kommst du nicht so schnell ins Schwitzen. Im Lauf des Tages, da haben wir dann 18 auf Amrum, 23 in Büchen und die Wolken werden etwas dicker. Zum Nachmittag könnte es sogar hier und da ein bisschen Regen geben. In der Landesmitte vielleicht auch mal ein kurzer, kräftiger Schauer. Und in den nächsten Tagen, da wird es nochmal ein bisschen wärmer. Morgen bis 27 Grad, wir haben ja für diese Woche die 30 angekündigt. Die gibt es dann so ab Freitag und am Sonnabend. Allerdings auch mit einigen Gewittern dazu und es wird schwül und teils windig dabei.
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4: Im Moment keine Meldungen. Gute Fahrt wünschen wir.
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0: Kennen Sie eigentlich Löschrobben? Ich glaube, die gibt's so auch nur bei uns in Schleswig-Holstein. Ne? Und zwar in Büsum.
4: Ja, die können kaum laufen, aber die sind schon in Uniform unterwegs. Feuerwehrauto mit Kübelspritze. Und die stellen wir Ihnen gleich mal vor in den nächsten 12 Minuten bei uns.
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0: Kein 80er-Song ohne Saxophon. Ne? Hier ist NDR 1, Welle Nord, 5.46 Uhr und Mandy hat was von der Straße.
1: Da gibt es eine Meldung von der 23 Heide Hamburg zwischen Heide Süd und Albersdorf. Vorsicht, ein Wildunfall.
0: Wir stellen sich mal vor, Sie ziehen irgendwie von Köln nach Schleswig-Holstein. Und dann ist der Nachbar rechts bei der Feuerwehr. Ja. Nachbar links ist auch bei der Feuerwehr. Und was macht man dann selber? Dann geht man halt auch zur Feuerwehr.
1: Ja. Das ist die Geschichte von Marie Beck. Haben Sie vielleicht gestern Nachmittag bei uns schon gehört, bei unserer Kollegin Miriam Pede. Vor 2 Jahren zieht sie nach Büsum und ist seitdem in der Feuerwehr engagiert. Und da hat sie gestern Abend offiziell die Löschrobben gegründet. Das ist eine Kinderfeuerwehr.
0: Ach, das ist so niedlich. Ja, 38 Kinder sind dabei gewesen, zwischen 6 und 10 Jahren alt. Und das war natürlich eine Riesenparty.
2: Wir haben immer Feuer aufgemalt und mit der Kübelspritze. Da muss man hinten so pumpen und da kommt vorne immer Wasser raus. Ich finde cool, dass wir hier schon ins Feuerwehrauto durften.
3: Ich finde es alles gut.
4: Ich finde tatsächlich die Uniform am coolsten. Die gefällt mir halt. Und naja, das Blaulicht ist für mich langweilig. Mein Vater ist Polizist.
1: Ach so, das Blaulicht ist langweilig.
0: Kennst du schon, ja. Aber süß, die Kübelspritze ist auch mit dabei. So, auf jeden Fall allen ganz viel Spaß mit Kübelspritze, mit Uniform, mit der Jugendfeuerwehr, mit der Kinderfeuerwehr. Ich finde es super, dass unsere Lütten bei uns in Schleswig-Holstein schon so früh so engagiert sind.
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0: Es ist einiges los heute Morgen hier bei uns bei NDR 1 Welle Nord, aber nicht nur bei uns, auch auf der Straße.
1: A7, Flensburg, Hamburg, Vorsicht in beiden Richtungen. Tiere unterwegs, und zwar Enten zwischen Schleswig-Jagel und Ufschlag.
0: Aber wie gesagt, auch bei uns ist eine ganze Menge los, zum Beispiel in Sachen NDR 1 Welle Nord Morgenrätsel. Das spielen wir ganz gerne mit Ihnen. Wer sagt denn sowas, heißt das? Sie sagen uns einen typischen Satz aus Ihrem Berufsalltag und dann rätselt ganz Schleswig-Holstein mit, was Sie machen.
1: Gestern haben wir schön mit Manni aus Labö rumgeraten.
2: Bei uns im Beruf sagt man gerne mal Schlauch rauf.
1: Schlauch rauf. Und ganz viele von Ihnen hatten da Ideen für uns.
3: Guten Morgen, der Alex hier aus Warbs. Schlauch hoch, würde ich sagen, kommt vor bei der Feuerwehr, wenn man die Schläuche trocknen möchte im Schlauchturm und die Schläuche dann nach oben gezogen werden im Turm.
1: Beate tippt auch Schlauch raus. Ich würde sagen Zahnarzt, das ist so ein Absaugeschlauch, das meinst du?
0: Schlauch raus!
1: Okay. In dem Ton am besten. Okay. Wir brauchen ein bisschen Hilfe, ne? Manni, löse mal auf.
2: Ich bin Kraftfahrzeugmeister und Schlauch rauf rufen die Gesellen oder wie auch immer gerade durch die Werkstatt läuft, wenn einer der Monteure wieder mal vergessen hat, den Absaugschlauch auf den Auspuff zu stecken.
1: Ah nee, hör auf.
0: Ach so, mach den Schlauch, weil sonst alles zugegast wird sozusagen. Ja. Mach den Schlauch rauf.
1: Aber da wundert es mich jetzt, dass nicht ganz viele aus der Werkstatt angerufen haben. Das muss ja dann jeder da wissen.
0: Ja, was ist los mit euch?
1: Die wollten uns hier rätseln lassen.
0: Ja, wollte ich gerade sagen. Dann haben sich alle Kfz-Mechatroniker gesagt bei uns im Land. Die lassen wir mal schön im Dunkeln. Ne? Die Dussel da im Radio, die lassen wir mal schön. Das ist gemein, oder? Deswegen dürft ihr heute nicht mitspielen, lieber Kerl.
1: Heute nicht, hatten wir jetzt schon.
0: Alle anderen aber sehr gerne. Neue Runde in einer Stunde, 10 vor 7. Melden Sie sich jetzt mit Ihrem Satz über die NDR Schleswig-Holstein-App. Wer sagt denn sowas?
1: Das spielen wir.
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0: im Landtag geht es heute um Konsequenzen zur Northvolt-Anleihe. Das ist gleich ein Thema. Und viele Familien im Land müssen wegen steigender Kosten auf Urlaub verzichten. Das und mehr jetzt in den Nachrichten um 6 mit Peter Stahl.
1: Guten Morgen.
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3: In gut 2,5 Wochen beginnen in Schleswig-Holstein die Sommerferien. Doch gerade für Familien mit Kindern wird es offenbar immer schwieriger, sich einen Urlaub zu leisten. Das Land gibt unter bestimmten Voraussetzungen Geld für Familienurlaube dazu. Laut Sozialministerium wurden im vergangenen Jahr so viele Familien gefördert wie noch nie zuvor. 450.000 Euro stellt das Land dafür bereit. Julia Jänisch mit den Einzelheiten.
4: Nach Angaben des Ministeriums lebt mehr als ein Drittel der Familien mit mehreren Kindern unterhalb der Armutsgrenze. Die Betroffenen können Urlaubszuschuss bei den Jugendämtern beantragen, maximal 18 Euro pro Person und Reisetag. Im vergangenen Jahr haben fast 300 Familien den Urlaubszuschuss bekommen. Ein Jahr zuvor waren es noch rund 250. Und der Landesjugendring stellt dabei fest, dass günstige Ferienangebote inzwischen stärker nachgefragt sind. Der Sozialverband und der Paritätische fordern deshalb von der Landesregierung eine noch bessere Förderung von Familien mit geringem Einkommen. Es gehe um normale Freizeitgestaltung, die längst nicht mehr selbstverständlich sei.
3: Und wenn Sie mehr über den Urlaubszuschuss wissen möchten, können Sie sich auf der Online-Seite des Sozialministeriums oder unter ndr.de/sh informieren. Für dieses Jahr können allerdings keine Zuschüsse mehr beantragt werden. Im Landtag geht es am Vormittag um die Konsequenzen des jüngsten Verfassungsgerichtsurteils zur Northvolt-Wandelanleihe. Die Richter hatten festgestellt, dass die Landesregierung vor der Entscheidung über die Millionenanleihe Informationspflichten gegenüber dem Landtag verletzt hatte. In einem gemeinsamen Antrag fordern die Oppositionsfraktionen SPD, SSW und FDP heute die Missbilligung der Verstöße und eine Entschuldigung des Ministerpräsidenten. Stefan Böhnke aus unserer Politikredaktion, wird der Antrag eine Mehrheit finden?
5: Nein, das wird er auf keinen Fall, obwohl selbst die Regierungsfraktion Fehler einräumen. CDU-Fraktionschef Koch sagte zum Beispiel, man lehne eine Missbilligung ab, es sei wichtiger, aus den Fehlern zu lernen. CDU und Grüne haben dazu einen entsprechenden Alternativantrag vorgelegt. Grünen-Fraktionschef Petersdotter verteidigte ausdrücklich noch einmal die kürzlich getroffene Aussage von Ministerpräsident Günther. Mit dem Wissen von damals würde er die Entscheidung wieder so treffen. Für FDP-Chef Vogt eine skandalöse Aussage. Wie alle anderen Oppositionsfraktion möchte er erreichen, dass sich der Ministerpräsident bei Bürgern und Parlament entschuldigt. FDP und SPD fordern sogar personelle Konsequenzen, nämlich die Entlassung des Chefs der Staatskanzlei Schröter, bei dem damals viele Fäden zusammengelaufen waren.
3: Nachdem gestern das Schiff mit den Atommüllkastoren am Brunsbütteler Elbehafen angekommen ist, geht heute der Transport vermutlich weiter. Ziel ist das Zwischenlager in Burgdorf, wie Netta Richter berichtet.
6: Die vergangene Nacht ist laut Polizeileitstelle ruhig am Hafen verlaufen. Es gab keinerlei Störung. Gestern wurden die ersten Kastoren vom Schiff auf Lastwagen verladen. Das lief laut einem Sprecher der Gesellschaft für Nuklearservice, kurz GNS, planmäßig und reibungslos. Heute werden noch weitere Kastoren verladen und dann werden sie vermutlich am Abend über die Straße nach Brockdorf gebracht. Die genaue Route und der Zeitplan sind nicht öffentlich bekannt. Das hat laut GNS Sicherheitsgründe. Daher ist auch heute laut Polizei wieder eine Hundertschaft im Einsatz. Gestern Abend gab es am Atomkraftwerk in Brockdorf eine Mahnwache. Etwa 10 Personen demonstrierten laut Polizei gegen den Castortransport und Atomkraft im Allgemeinen.
3: Bei einem Unfall auf der B432 bei Groß-Niendorf im Kreis Segeberg sind mehrere Personen leicht verletzt worden. Ein Fahrer soll laut Polizei am späten Nachmittag mit seinem Auto in Richtung Norderstedt unterwegs gewesen sein, als er nach links in den Gegenverkehr geriet und gegen 3 Fahrzeuge prallte. Das Unfallauto überschlug sich daraufhin und landete in einem Graben. Nach Kenntnisstand der Polizei wurden 5 Personen leicht verletzt und in umliegende Krankenhäuser gebracht. Auftaktsieg für Argentinien bei der Fußball-WM. Das Team gewann gegen Algerien mit 3:0. Zuvor hatte Norwegen 4:1 gegen den Irak gewonnen. Frankreich besiegte den Senegal 3:1. Im Moment spielt Österreich gegen Jordanien. Aktueller Spielstand 0:0.
0: Und wir schauen mal aufs Wetter bei uns in Schleswig-Holstein und auf die Kieler Woche. Mehr als 4000 Segler
1: sind angekündigt. Die kommen aus 58 Nationen, das sind sogar noch mehr als bei der Fußballweltmeisterschaft. Ne? Denkt man gar nicht. Ne? Freitag geht es ja inoffiziell los mit der Kieler Woche und das Wetter scheint auch etwas besser zu werden als traditionell.
7: Es ist ja mal viel Regen dabei, den haben wir auch sogar. Gewitter sind die angekündigt, aber nicht ganz so schlimm, nicht durchgehend. Ab und an mal eine kurze nasse Phase, ab Freitag, vielleicht sogar schon ab morgen. Und dann wird es aber auch immer wieder sonnig sein. Heute starten wir mit der Sonne schon in den Tag, 3 bis 5 Stunden. Ist ein bisschen frisch bei knapp 10 Grad im Moment. Nachher am Nachmittag 18 Grad auf Amrum, 23 in Büchen. Es kommen dann auch mal dickere Wolken am Nachmittag zu uns und können heute schon auch in der Landesmitte einige Schauer bringen. Und morgen, da sind wir dann schon bei 27 Grad. Mehr Sonne, mehr Temperatur und Freitag Sonne und Wolken bei einzelnen Gewittern und bis 32 Grad.
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7: Das geht fix, da gibt's nix. Gute Fahrt wünschen wir.
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1: So Mandy, überleg doch mal, welche Spiele hast du früher als Kind gerne gespielt?
7: Spiele? Oh, mit meiner Freundin habe ich immer Pferd gespielt. Unsere Fahrräder waren unsere Pferde. Ja, und dann haben wir immer so das Vorderrad hochgezogen, als würde das Pferd steigen.
1: Habt ihr auch gewirrt? Ja, sehr schön, sehr schön. Udo aus Steffis Frühstücksbistro, der war auch mit viel Fantasie unterwegs. Aber irgendwie dann doch anders als ihr.
8: Mit Apfelsaft haben wir Weißwein und Apfelkorn gespielt.
9: Ah, ja.
8: Ja, Weißwein spielen ja immer mit diesen Gläsern mit dem grünen Ringelfuß und dann gib ihn, ne?
9: Und dann richtig mit Torkeln, ne?
8: Ja.
1: Doch, Mann.
7: Warum habe ich das erwartet? Ja. Gibt's gleich mehr dazu in Frühstück bei Stefanie in 10 Minuten.
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0: 6:13 Uhr haben wir es, NDR 1, Welle Nord. Und wir sind immer sehr aufmerksam, was auf den Straßen passiert.
1: Haben wir schon wieder was auf der A7 Flensburg-Hamburg. Achtung in beiden Richtungen. Zwischen Großen Asp und Bad Bramstedt, da steht ein kaputtes Auto. Und Leute sind hier auf der Straße.
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2: Und das sind ihre Gäste. Herr Ahlers.
4: Ja, das tut dir nichts zu sagen.
2: Udo.
5: Ja, das kann's haben.
2: Und Opa Gerke.
6: Steffi, machst du mir Mettbrötchen?
3: Nee, muss ich jetzt schmieren. Milch und Zucker nehmt ihr selber, ne? Timo und meine Schwester, du darfst dicke Luft.
4: Ach, ist ja wieder nur die Führerscheinprüfung gefallen?
3: Nein, das war ja vor 2 Wochen. Jetzt ist Ärger wegen den Lütten.
4: Ah.
3: Ja, weil meine Schwester ihm immer Schokoladenzigaretten schenkt.
4: Wie bitte? Ich denke, das wäre verboten.
3: Nee, bei Oma darf er das, sagt meine Schwester, ne?
5: Ja, ja.
3: Und Timo will das nicht, dann kriegt er Ärger mit dem Kindergarten.
4: Wieso, was hat denn der Kindergarten damit zu kriegen?
3: Ja, er nimmt sie da denn immer mit hin und sitzt so in der Ecke an Paffen.
5: Ich denke, der kann noch nicht mal laufen.
3: Ja, ich sag ja, er sitzt. Und dann spielt er Rauchen.
4: Ja, was das denn für ein Spiel?
5: Also, wieso? Wir haben früher immer Rauchen gespielt.
4: Ja, früher.
5: Ja, Rauchen und mit Apfelsaft haben wir Weißwein und Apfelkorn gespielt.
3: Ah, ja.
5: Ja, Weißwein spielen ja immer mit diesen Gläsern mit dem grünen Ringelfuß und dann gib ihn, ne?
3: Und dann richtig mit Torkeln, ne?
5: Ja, ja.
4: Sag mal.
3: Ja, mit Eistee haben wir Whisky gespielt.
5: Ja.
4: Ja, Mehl, ich wundere mich gar nichts mehr.
5: Ja, Georg, früher haben die Kinder noch richtig gespielt und hatten Fantasie und nicht nur dieses Gedaddel. Und heute wollen sie das alles verbieten.
3: Ja.
5: Du, was ich fragen wollte, wie hält er sie denn?
3: Wie?
5: Ja, die Zigarette, der Lütte. So, Cowboy-mäßig zwischen Daumen und Zeigefinger. Also, das hab ich früher immer gemerkt.
3: Nein, es ist das ja. Er raucht wie seine Oma.
5: Nee, ne? Ah, läuft schon.
3: Genau wie meine Schwester, du. So ein Arm mit Ellbogen auf den anderen aufgestützt und dann mit so abgespreizten Finger, du. Mhm. Und dann guckt er dabei immer so gemütlich in eine Runde und pustet das so aus.
5: Ja,
6: raucht nicht.
3: Du, für die Schokolade interessiert er sich gar nicht.
5: Ja, die schmecken ja auch noch nichts. Du, und das Papier kriegst auch nicht abgefummelt.
4: Ja, was soll das denn auch? Gib ihm anständige Schokolade und gewöhn die Kinder nicht ans Rauchen da.
3: Nein, sie setzen ihn denn ja auch immer schon vor die Tür.
5: Ja, dann lernt er das ja auch schon mal.
3: Also bitte, ne?
5: Ne? Also.
4: Mhm. Ah, nee.
5: Ja, nix nie. Wettmacher Riesel Franz.
6: Ich brauche noch Ausbeute einer Yacht mit 7 Buchstaben.
3: Fleisch.
6: Du, das passt.
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0: Sie sind bei NDR 1 Welle Nord und heute ist ja einer dieser Morgen, wo wir auch um kurz nach 6, jetzt 6.23 Uhr, noch Live-WM-Spiele haben. Österreich spielt gerade gegen WM-Neuling Jordanien. 20 Minuten sind gespielt, 0-0.
1: Das ist gerade so deine Zeit, ne? Morgens schön WM gucken, sonst wäre es jetzt wahrscheinlich die Woche auch nicht für Horst eingesprungen.
0: Auf gar keinen Fall. Oh, jetzt muss ich mich korrigieren übrigens. 1-0 Österreich. Jetzt gerade gefallen. Ja, ist gerade
1: mega.
0: Gefallen.
1: Goal, goal,
0: schönes
1: goal.
0: Schönes Ding, 20 Meter rechts oben reingelanzt. Teil herrlich. Das aber nur so nebenbei. Heute Nacht habe ich
1: auch
0: verpasst,
1: spannend,
0: weil ich geschlafen habe. Argentinien gegen Algerien 3-0. Und wer hat alle drei Tore geschossen? Lionel Messi, natürlich.
1: Großartig. Ja. Unsere NDR 1 Welle Nord WM-Reporterin Tabea Kunze hat uns heute Morgen aus den USA schon vorgeschwärmt.
2: Der wird nächste Woche 39 Jahre alt und es war überhaupt nicht sicher, ob er überhaupt fit werden würde für dieses Turnier. Und dann spielt er auf, wirklich wie zu seinen besten Zeiten, das Stadion in Kansas. Das hat er zum Beben gebracht. Tausende Messi-Trikots auf den Tribünen und ja, die haben ihr Messias gehuldigt. Die Fans haben tausende Dollar zum Teil bezahlt, um ihn noch mal live zu sehen. Und dann zaubert er einfach drei Tore in diesem Spiel auf den Rasen und führt Argentinien zu diesem 3-0-Sieg gegen Algerien. Also für mich wirklich unfassbar, was dieser Mann auch im hohen Fußballeralter noch leistet.
1: Ich habe das Gefühl, sie ist ein bisschen Fan.
0: Ich glaube auch.
1: Man muss als Einzige so.
0: Man muss jetzt aber sagen, dass Lionel Messi natürlich im Vergleich zu Cristiano Ronaldo noch ein richtiger Jungspund ist. Ja? Ronaldo ist schon 41, oh, spielt
1: Wahnsinn.
0: Heute Abend, greift ins Turnier ein mit 41 Jahren mit seinem Team von Portugal gegen den Kongo. 19 Uhr im ZDF.
1: Da sind wir natürlich auch wieder dabei, beziehungsweise morgen früh dann.

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0: mit Matt Bianco ganz entspannt in diesem Mittwochmorgen. Und Peter Stahl hat alles, was Sie heute Morgen für diesen Tag wissen müssen.
1: Guten Morgen. 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
2: Viele Familien im Land müssen wegen steigender Kosten auf einen Urlaub verzichten. Laut Sozialministerium wurden im vergangenen Jahr so viele Familien gefördert wie nie zuvor. 450.000 Euro stellt das Land dafür bereit. Der Sozialverband und der Paritätische fordern von der Landesregierung eine noch bessere Förderung von Familien mit geringerem Einkommen. Es gehe um normale Freizeitgestaltung, die längst nicht mehr selbstverständlich sei, hieß es. Im Landtag wird heute über ein neues Antidiskriminierungsgesetz diskutiert. Es soll Menschen davor schützen, vor staatlichen Stellen benachteiligt zu werden. Bereits im Vorfeld wurde heftig darüber gestritten. Zum Beispiel hält die Gewerkschaft der Polizei den von Sozialministerin Touré eingebrachten Gesetzentwurf für überflüssig. Ein Antidiskriminierungsgesetz erhöhe lediglich den bürokratischen Aufwand, so die Kritik. Lionel Messi sorgt für Argentinien für einen erfolgreichen Start in die WM. Er erzielte alle drei Tore beim 3:0 gegen Algerien. Norwegen besiegte den Irak 4:1. Frankreich gewann 3:1 gegen den Senegal. Österreich spielt im Moment gegen Jordanien und führt mit 1:0.
0: Ich finde es ja ganz bezaubernd und ganz wunderbar, das Jadelunder Moor. Kennst du, ne? Ganz oben an der dänischen Grenze. Mhm. Das ist der wichtigste Lebensraum in ganz Deutschland für Libellen. Wusstest du das?
3: Ja, das wusste ich jetzt wiederum nicht. Und Libellen sind so schöne, faszinierende Tiere.
0: Ist so. Mehr als 30 verschiedene Libellenarten leben da. Und gerade, wenn die Sonne so schön scheint, ich hoffe, sie scheint da jetzt auch gerade richtig schön, dann leuchten die zum Beispiel so schön blau. Das ist schon hübsch.
3: Heute haben wir mehr Sonne als in den vorigen Tagen. Sind auch ein paar Wolken mit dabei. Im Moment in Flensburg 8 Grad und so ein Wechsel aus Sonne und Wolken. In Steinburg und so Richtung Südholstein haben wir noch ein bisschen Nebel heute früh. Einstellige Temperaturen, aber im Laufe des Tages 18 Grad auf Amrum, 23 in Büchen. Und es könnte heute zum Nachmittag hin ein bisschen Regen geben, dickere Wolken, vor allem in der Landesmitte. Morgen mehr Sonne, mehr Temperatur bis 27 Grad. Freitag sind es dann sogar 30 Grad, könnte aber dann eben auch ein paar Wärmegewitter geben.
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3: Schnell und zuverlässig, damit Sie sicher ankommen. Im Moment, das ist das Gute, keine Meldung. Allen unterwegs, gute und sichere Fahrt.
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0: Glasscherben, die in Bäumen auf der anderen Straßenseite gesteckt haben. Fenster von Nachbarn, die in 30 Meter Entfernung wohnen, auch eingedrückt. Das war eine wirklich krasse Explosion in Kropp gestern Morgen.
3: Ja, eine Gasflasche ist da ja gestern in einer Seniorenwohnanlage hochgegangen und mit einem Toten leider offenbar der Bewohner. Der aktuelle Stand der Ermittlungen und wie es da heute weitergeht für die betroffenen Senioren, die ihr Zuhause verloren haben, das gibt's gleich bei uns in 8 Minuten.
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0: 6:41 ist es. Schönen guten Morgen. Hier ist NDR 1 Welle Nord.
1: Es war gestern Morgen so ziemlich genau um diese Uhrzeit, so gegen 6:45, als es auf einmal eine heftige Explosion gegeben hat in Kropp, in einer Seniorenwohnanlage am Birkenweg, in der auch Hans-Werner Schmidt lebt.
2: Das hörte sich nach einem dumpfen Schlag an. Bumm. Richtig so. Bumm. Ich war sowieso gerade dabei, mich fertig zu machen für die Arbeit. Meine Frau war noch im Nachthemd und ist aus lauter Schreck erst aus der Tür. Und dann war im Treppenhaus schon durch die Türen, konnte man schon sehen, dass da Qualmentwicklung war. Es waren andere Mitbewohner auch schon draußen. Und es war auf jeden Fall allgemeine Hektik und jeder rannte durch die Gegend und alle raus.
1: Oh, wirklich heftig, ne?
0: Ja, die Rauchwolke war auch im ganzen Ort zu sehen. Ein Video davon finden Sie natürlich heute Morgen auch in der NDR Schleswig-Holstein-App.
1: Ziemlich schnell war ja dann auch klar, dass ein Mensch dabei ums Leben gekommen ist. Ein 77 Jahre alter Mann. Ist noch nicht bestätigt, ob das auch wirklich der Mieter war, in dessen Wohnung es die Explosion gegeben hat.
0: Da ist ja auf jeden Fall auch die Gasflasche gefunden worden. Und das Tragische ist, diese betroffene Wohnung, die sollte gestern zwangsgeräumt werden. Ob das Ganze aber ein Unfall war oder eher ein Suizid, das muss die Polizei dann erst heute noch weiter ermitteln.
1: Ja, und bei so einem Drama zeigt sich dann immer wieder, wie schnell wir Schleswig-Holsteiner zusammen anpacken und helfen. Nachbarn waren da, haben sich um die Senioren gekümmert. Das Hotel nebenan, der Wikingerhof, der hat dann alle Leute, die Feuerwehr und so, die Helfer mit Essen und Trinken versorgt. Ganz, ganz toll. Und weil das Haus jetzt erstmal unbewohnbar ist, dann durften auch diejenigen, die nirgendwo anders bei Freunden oder Familie untergekommen sind, auch in diesem Hotel übernachten heute Nacht.
0: Ganz toll. Vielen, vielen Dank an alle, die da gestern geholfen haben und sich auch heute noch weiter kümmern, zum Beispiel um neue Unterkünfte für die Senioren. Ich finde, das macht uns Schleswig-Holsteiner einfach aus, oder?

0: sanfter kannst du nicht reingehen in diesen Mittwoch. Hier ist NDR 1 Welle Nord um 6.51 Uhr. Wenn Außerirdische unseren Arbeitsalltag belauschen, ne, dann verstehen die wahrscheinlich nur Bahnhof. Deshalb haben wir unser Spiel ins Leben gerufen. Wer sagt denn sowas? Unser kleines NDR 1 Welle Nord Morgenrätsel.
1: Ja, jeder Job hat ja so seine eigene Sprache. Und Sie sagen uns genauso einen typischen Satz aus Ihrem Berufsalltag. Und ganz Schleswig-Holstein rät mit uns, welchen Job Sie da machen.
0: Und das probieren wir heute Morgen mit Aina. Guten Morgen.
2: Guten Morgen. Ich sage mehrfach auf Arbeit den Satz, wie läuft dein Motor heute?
1: Wie läuft dein Motor?
0: Warum hast du da jetzt gekichert?
1: Ich glaube, sie arbeitet in der Pflege.
0: Warum hast du da jetzt gekichert?
1: Nee, das ist ein cooler Spruch. Da kommst du rein ins Patientenzimmer und sagst dir, na, wie läuft dein Motor heute? Oder sie ist Herzspezialistin, kann auch sein.
0: Oder einfach beim TÜV.
1: Ach so.
0: Vielleicht auch ein bisschen auch einfacher natürlich.
1: Ja. Sehr naheliegend sein.
0: Wo gibt es noch verschiedene Motoren? Was meinen Sie?
1: Wie läuft dein Motor heute? Wo sagt man das? Gerne ja in der NDR Schleswig-Holstein-App melden oder auch anrufen hier bei uns im Studio 08022 12800. Wir wollen auflösen in den nächsten 20 Minuten.
2: Ich sage mehrfach auf Arbeit den Satz, wie läuft dein Motor heute?
0: Ich wollte extra mal rein, weil ich dachte, vielleicht sagt sie auch, wie läuft dein Mordor heute? und hat was mit Herr der Ringe zu tun, aber auch falsch.
1: War schon Motor, ne?
0: Es ist schon der Motor. Ja, wir sind gespannt. Freuen uns auf Ihre Nachrichten und Ihre Ideen jetzt über die NDR Schleswig-Holstein-App.

0: In Elmshorn, da gab es gestern einen großen Einsatz für die Feuerwehr. Das ist gleich ein Thema. Und viele Familien mit wenig Einkommen im Land können sich keinen Urlaub mehr leisten. Das und mehr jetzt in den Nachrichten. Um 7 mit Peter Stahl.
1: Guten Morgen.
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1: In gut 2,5 Wochen beginnen bei uns in Schleswig-Holstein die Sommerferien. Doch gerade für Familien mit Kindern wird es offenbar immer schwieriger, sich einen Urlaub zu leisten. Nach Angaben des Sozialministeriums lebt mehr als ein Drittel der Familien mit mehreren Kindern unterhalb der Armutsgrenze. Unter bestimmten Voraussetzungen bezuschusst das Land Urlaube. Fast 300 Familien haben im letzten Jahr die Förderung bekommen. Dazu sagte uns Sozialministerin Aminata Touré:
3: Es ist wichtig, dass Familien wissen, dass sie in Schleswig-Holstein Unterstützung bekommen. Und die Jahre zuvor war es tatsächlich so, dass dieser Topf nicht ausgeschöpft worden ist. Deswegen bin ich erstmal froh darüber, dass dieser Topf so bekannt geworden ist, dass Familien tatsächlich auch einen Antrag stellen. Dann prüft das örtliche Jugendamt, ob man antragsberechtigt ist und kann dann eben auch den Urlaub bezuschuss bekommen. Ich wünsche es allen Familien, dass sie die Möglichkeit haben, Urlaub zu machen.
1: Und wenn Sie mehr über den Urlaubszuschuss wissen möchten, können Sie sich auf der Online-Seite des Sozialministeriums oder unter ndr.de/sh informieren. Für dieses Jahr können allerdings keine Zuschüsse mehr beantragt werden. Die gescheiterte Northvolt-Ansiedlung hat ein weiteres parlamentarisches Nachspiel. Die Opposition hat einen sogenannten Missbilligungsantrag eingebracht. Sie will damit deutlich machen, wie schwerwiegend sie es findet, dass die Landesregierung das Parlament nicht ausreichend über die Risiken bei dem Ansiedlungsvorhaben informiert und damit gegen die Verfassung verstoßen hat. Das hatte das Landesverfassungsgericht festgestellt. CDU und Grüne legen Vorschläge vor, was künftig besser laufen muss, wenn es um geförderte Großansiedlungen geht. Anna Grusnick dazu.
4: Man möchte aus den gemachten Fehlern lernen. Der Antrag der regierungstragenden Fraktionen sieht daher vor, dass der Landtag künftig rechtzeitig eine gleichwertige Entscheidungsgrundlage wie die Landesregierung erhalten muss. Außerdem müssen dem Parlament alle relevanten Gutachten vorgelegt werden. Alle Sitzungen, die für eine Entscheidung relevant sind, müssen protokolliert werden, ebenso wie Verfahrensweisen. Die Opposition fordert weiterhin, dass sich Ministerpräsident Günther bei dem Parlament und den Bürgern für das gescheiterte Ansiedlungsvorhaben und die damit verbundenen Millionenverluste entschuldigt. FDP und SPD fordern außerdem, dass der Chef der Staatskanzlei entlassen wird, bei dem in Sachen Northvolt viele Fäden zusammengelaufen waren.
1: Auf einem kleinen Parteitag der CDU in Schleswig-Holstein hat Landeschef Günther angekündigt, das Bauen einfacher machen zu wollen. Die schwarz-grüne Koalition wolle mehr Mittel für den sozialen Wohnungsbau bereitstellen als je zuvor. 400 Millionen Euro sollen aus Landes- und Bundesmitteln fließen. Außerdem will die Nord-CDU nach eigenen Angaben die Planung vereinfachen und Genehmigungsverfahren beschleunigen. In der Innenstadt von Elmshorn im Kreis Pinneberg hat es gestern am frühen Abend in einem Mehrfamilienhaus gebrannt. Laut Feuerwehr konnten die 80 Helfer verhindern, dass der Dachstuhl des Gebäudes vollständig ausbrannte. Das Feuer war offenbar auf einem Balkon ausgebrochen. Verletzt wurde niemand. Die Bewohner konnten sich selbst aus dem Gebäude retten. Die Schadenshöhe ist noch unklar. Zur Brandursache ermittelt nun die Polizei. Bei der Fußball-Weltmeisterschaft startet Österreich gerade ins Turnier gegen Jordanien. Zur Halbzeit steht es 1:0. Bei den vorherigen drei Spielen sind viele Tore gefallen. Aus dem ARD-WM-Team Michael Küster.
5: Es ist bislang der Tag der Superstars. Lionel Messi hat beim 3:0 von Argentinien gegen Algerien alle Treffer erzielt und dem Titelverteidiger damit einen perfekten Einstand beschert. Schon zuvor konnte sich Vize-Weltmeister Frankreich auf die Treffsicherheit von Kylian Mbappé verlassen, der beim 3:1 über den Senegal doppelt getroffen hat. Ebenfalls zweimal konnte sich Norwegens Erling Haaland in die Torschützenliste eintragen. Die Skandinavier haben nach dem 4:1 Auftaktsieg über den Irak erstmal die Führung in Gruppe I übernommen.
0: 7:04 ist es und ich habe eine schlechte Nachricht für alle Weihnachtsfans in Kiel. Kiel will nämlich dieses Jahr an Weihnachtsbäumen sparen, gibt keine Beleuchtung mehr von der Stadt und für jeden Stadtteil auch nur noch einen. Schreiben zumindest die Kieler Nachrichten. Und ich sag mal, gefühlt haben wir ja von den Temperaturen her auch schon Weihnachtswetter wieder. 10 Grad oder was?
6: Hatten wir Weihnachten vielleicht das eine oder andere Mal schon. Aber ich würde jetzt lieber Sommer sagen, weil am Sonntag ist ja Sommeranfang endlich. Und bis dahin haben wir auch die 30 Grad. Das fühlt sich heute Morgen vielleicht frischer an. Wir sind teils einstellig unterwegs mit ein paar Wolken, ein bisschen Sonne. Im Laufe des Tages gibt es noch mehr von der schönen Sonne. Am Nachmittag aber auch ein paar Regenschauer, vor allem in der Landesmitte. Höchstwerte heute 18 Grad auf Amrum, 23 in Büchen. Und dann haben wir dann morgen bis zu 27 Grad hier. Und da könnte es schon mal ein kleines kleines Wärmegewitter geben. Freitag die Wahrscheinlichkeit fürs Gewitter noch mal ein bisschen höher. Aber immerhin auch bis zu 32 Grad. Und es wird Sonnenschein und Sonnenphasen geben die ganzen nächsten Tage.
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6: 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A7 Hannover-Hamburg zwischen Dreieck Hamburg-Südwest und Waltershof. 5 Kilometer stockender Verkehr. Und die aktuellen Blitzer, da hat sich Peter gemeldet über die NDR Schleswig-Holstein-App. Moin.
7: Guten Morgen. Ich wollte mal 2 Blitzer melden. Und zwar einmal Arnsburg-Barkhorst an der Bushaltestelle Buschschul und den zweiten Süsel an der Wasserskianlage. Ich wünsche euch einen schönen Tag. Tschüss.
6: Jo, gleichfalls. Danke fürs Bescheid geben. Gute Fahrt allen unterwegs.
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0: Na, wie läuft Ihr Motor heute? Das ist der Satz, den NDR 1 Welle Nordhörerin Aina jeden Morgen mehrfach bei der Arbeit sagt.
6: Ja, und was denken Sie, was macht Aina wohl beruflich? Wer sagt denn sowas? Da raten wir das gemeinsam in unserem kleinen NDR 1 Welle Nord Morgenrätsel.
0: Vielleicht ist sie Flugzeugmechanikerin, fragt die Piloten. Na, wie läuft dein Motor heute?
6: Nach dem Start.
0: Okay, ja, schön. Oder Kapitänin auf dem Ausflugsschiff und... Dann spricht sie die ganze Zeit immer so, wie läuft der Motor heute?
6: Ja, wir sammeln weiter Tipps. Vielleicht haben Sie auch noch eine coole Idee. Gerne melden in der NDR Schleswig-Holstein-App. Und in 10 Minuten verrät Aina, was sie wirklich beruflich macht.
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0: NDR 1, Welle Nord, 7.14 Uhr mit zwei spektakulären Meldungen. Zum einen hat Jordanien eben gerade den Ausgleich gemacht gegen Österreich bei der WM. 1:1 steht es da. Und Mandy hat auch was.
1: Eine wichtige Info gibt es noch von der A7. Elbtunnel in Richtung Süden ist gesperrt. Höhenkontrolle ausgelöst.
0: Und wir spielen heute Morgen mit einer. Wir sagen mal guten Morgen.
2: Guten Morgen. Ich sage mehrfach auf Arbeit den Satz, wie läuft dein Motor heute?
0: Ja, was macht einer beruflich? Das ist die große Frage bei unserem kleinen NDR1-Welle Nordmorgen-Rätsel. Wer sagt denn sowas?
1: Ja, sie sagen uns genau so einen typischen Satz aus dem Berufsalltag. Wir alle gemeinsam raten ein bisschen, was sie am Ende beruflich machen.
0: Ja, wie läuft der Motor heute? Vielleicht so ein Schnack unter Lokführerin, wenn die sich morgens am Bahnhof treffen. Na, wie läuft der Motor heute?
1: Bei uns in Schleswig-Holstein könnte die Antwort auch nicht so gut liegen geblieben.
0: Das stimmt, ja.
1: Holger tippt auf Kardiologin. Haben Sie noch eine Idee?
3: Moin, hier ist der Heiko aus Schönkirchen. Ich möchte das Rätsel lösen. Mhm. Und zwar, die gute Frau ist Riemenbeauftragte auf der Misunde 3-Fähre.
0: Finde ich gut.
1: Riemenbeauftragte.
0: Schöne Idee. Ja. Ist, glaube ich, nicht ganz richtig. Hier kommt der nächste Tipp.
4: Guten Morgen. Ich habe diesen Satz schon mal gehört in der Ergotherapie. Und zwar wird damit das innere Befinden abgefragt. Und es gibt eine Therapie. Und ich glaube auch zu wissen, dass ein Buch so heißt. Wie läuft dein Motor heute?
1: Ah, das ist ja spannend.
0: Das klingt schlau auf jeden Fall.
1: Wäre ich gar nicht drauf gekommen. Aina, wie läuft dein Motor heute? Was machst du denn?
5: Ich bin Ergotherapeutin und arbeite mit Kindern. Und frage so vor jeder Therapieeinheit, wie das Erregungsniveau des Kindes ist, um dann abschätzen zu können, wie wir den Therapiebeginn gestalten. Liebe Grüße.
0: Ja, liebe Grüße zurück. Haben wir was gelernt?
1: Ja, total. Habe ich nie von gehört. Richtig
0: Siehst
1: gut.
0: Du müsstest mal öfter zur Ergotherapie gehen, ne?
1: Habe ich es dringend nötig?
0: Auch, ja. Schicken Sie uns gerne Ihren Satz aus dem Berufsalltag, den Sie ständig sagen. Und dann spielen wir auch heute noch
1: eine
0: weitere
1: noch eine Runde.
0: Runde,
1: oder?
0: Ja, ich bin heiß jetzt drauf. Ja, wir spielen noch eine Runde. Wer sagt denn sowas?
1: Um 9:10 Ihren Satz gerne schicken in der NDR Schleswig-Holstein-App. Hey.

0: 7.22 Uhr, hier ist NDR1 Welle Nord und dank Mandy wissen Sie immer, was auf den Straßen los ist.
1: A7 Richtung Hannover, jetzt eine Meldung zwischen Hamburg-Marmsdorf und Vleh steht. Gerade ein Unfall passiert, ist noch nicht abgesichert.
0: Und dank unserer NDR Schleswig-Holstein-Reporter wissen Sie auch immer, was bei uns im Land unterwegs sind. Sie sind ja immer im ganzen Land unterwegs, für Sie immer da, wo was los ist. Zum Beispiel heute Morgen, da stehen Sie unter anderem am Hafen in Brunsbüttel.
1: Und von dort aus sollen ja vermutlich heute Abend dann, wenn es dunkel wird, die 7 blauen Castor-Behälter mit Atommüll ins AKW in Brockdorf gebracht werden, ins Zwischenlager.
0: Ja, das Problem ist ja, es gibt ja auf der ganzen Welt immer noch kein einziges sicheres Endlager für diesen ganzen radioaktiven Müll.

0: Aber den Strom haben wir schließlich auch benutzt. Wenn es dann losgeht mit der Aktion, dann sagen uns natürlich unsere NDR Schleswig-Holstein-Reporter Bescheid.
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0: 7.30 Uhr haben wir es, 7:30 und wie Sie es von uns gewohnt sind, bringt Peter Stahl Sie jetzt auf den neuesten Stand.
1: Guten Morgen.
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3: Für Familien mit Kindern und geringem Einkommen im Land wird es immer schwieriger, sich einen Urlaub zu leisten. Das Land gibt unter bestimmten Voraussetzungen Geld für Familienurlaube dazu. Laut Sozialministerium wurden im vergangenen Jahr so viele Familien gefördert wie noch nie zuvor, nämlich 300. 450.000 Euro stellt das Land dafür bereit. Im Landtag geht es am Vormittag um die Konsequenzen des jüngsten Verfassungsgerichtsurteils zur Northvolt-Wandelanleihe. Die Richter hatten festgestellt, dass die Landesregierung vor der Entscheidung über die Millionen Informationspflichten gegenüber dem Landtag verletzt hatte. In einem gemeinsamen Antrag fordern die Oppositionsfraktionen SPD, SSW und FDP heute die Missbilligung der Verstöße und eine Entschuldigung des Ministerpräsidenten. Nachdem gestern das Schiff mit den Atommüllkastoren am Brunsbüttler Elbehafen angekommen ist, geht heute der Transport vermutlich weiter. Ziel ist das Zwischenlager in Brockdorf. Die vergangene Nacht verlief laut Polizeileitstelle ruhig am Hafen. Heute sollen weitere Kastoren verladen und dann vermutlich am Abend über die Straße nach Brockdorf gebracht werden.
0: So, und alle warten. Wann kommt da jetzt endlich der Sommer? Mandy redet eigentlich ja seit Tagen von nichts anderem als von 30 Grad. Wenn ich jetzt rausgucke und mal kurz meinen eigenen Temperaturfühler ranmache, ey, was haben wir, 10 Grad, 11 Grad, 12 Grad?
4: Also ungefähr so? Im Moment, das stimmt.
0: Ist aber nicht wann, 30, weißt du, ne?
4: Wann kommt denn der Sommer? Zum ja. Sommeranfang? Ha? Liegt jetzt ein bisschen auf der Hand und der ist erst am Sonntag.
0: Ich wissen, wann das ist.
4: Sonntag. Am Sonntag. 10.24 Uhr, wer es genau wissen
0: natürlich.
4: Will. Hier bei uns in Schleswig-Holstein. Aber komm, das geht heute doch schon ganz gut los. Wir sind bei 18 Grad auf Amrum, 23 in Büchen. Heute am Nachmittag, das sind die Höchstwerte. Mit einem lockeren Mix aus ein paar Wolken und Sonne. Es kann aber am Nachmittag mal so dickere Wolken geben und auch ein bisschen Regen, vor allem in der Landesmitte. Morgen immerhin bis zu 27 Grad. Wir steigern uns und Freitag könnte es dann 32 werden. Aber dann wird es ja schwül und es kann einige kurze Wärmegewitter geben oder auch mal einen kräftigen Regenschauer. Selbst das Wochenende soll dann sommerlich warm bleiben.
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4: 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A7 Richtung Hamburg, zwischen Dreieck Hamburg Südwest und Waltershof. 5 Kilometer stockender Verkehr. A25 Geesthacht Hamburg, zwischen Bergedorf und Allermöhe. 4 Kilometer stockend. Und die aktuellen Blitze haben wir auch. A7 Richtung Flensburg, Höhe Volkspark. Dann zwischen Ahrensbök und Barkhorst an der Bushaltestelle. Und Süsel Richtung Neustadt gegenüber der Wasserskianlage. Allen unterwegs, gute und sichere Fahrt.
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0: Mandy, wenn ich sage Österreich und das Enfant Terrible, an welchen Namen denkst du dann als Fußballexpertin? Richtig, Marco Arnautovic hat gerade das 2:1 geschossen für Österreich gegen Jordanien.
4: Hast du mir jetzt sehr geholfen, aber eigentlich gehen jetzt die Fragen gleich an dich raus. Das wird eine Premiere. Christian,
0: stimmt.
4: Zum ersten Mal als Kandidat in unserer Leuchte des Morgens, unserem Schleswig-Holstein-Quiz. Bist du aufgeregt?
0: Ja, ich hab Bock.
4: Du also quizst gerne, ne?
0: Ja, ich quiz super gerne, verliere super ungerne, aber oft.
4: Ach, ich hätte jetzt gesagt, der Mann, der Niederlagen mag. Deswegen jetzt gerne bewerben in der NDR Schleswig-Holstein-App. Die erste Runde gegen Christian gibt's jetzt gleich mit Carola Dietrich aus Thielen in den nächsten 8 Minuten.
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0: Das ist genau das Geräusch, das alle Jordanier jetzt gerade machen. Vor großer Freude. Ihr habt eben gerade gesagt, 2-1 bei der WM für Österreich gegen Jordanien. Tor wurde zurückgenommen, Handspiel vorher. Und dementsprechend bleibt es aktuell beim 1:1, Viertelstunde ist noch zu spät.
1: Aber du bist hier so am Spiel dran bei der WM. Kann sich überhaupt auf Fragen konzentrieren bei uns im Quiz?
0: Ach, jetzt kommt Quiz, ne?
1: Ja.
0: Oh, schwierig, aber ich probiere.
1: Okay.
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1: Premiere ja für Christian und auch für Carola Dietrich, unsere Kandidatin. Sie kommt aus Thiele, dem Kreis Schleswig-Flensburg. Moin.
3: Guten Morgen, Mandy.
0: Guten Morgen.
1: Du hast ja ein etwas kleineres Dorf. Du hast ja ein etwas kleineres Dorf zum Wohnen ausgesucht. Wie gefällt's dir?
3: Total schön. Das liegt direkt an der Eider. Viel, viel Zeug. Sehr idyllisch.
1: Das hast du bei mir im Garten auch.
0: Kannst sagen, wie bei dir, Mandy.
1: Und aber Carola, ich merke schon, wir verstehen uns bestens. Hast du noch irgendeine Gemeinsamkeit mit Christian vielleicht?
3: Ich weiß ja nicht, was er zu bieten hat.
1: Ja, wie sieht's aus mit WM und Fußball?
3: Ja.
1: Aber Carola, ja, wenn jetzt eine WM-Frage drankommen sollte, oha, dann macht er dich
3: oha.
1: Fertig.
0: Ja, also Carola, ich habe ein gutes Gefühl für dich heute. Es ist ja meine Premiere, danke. Ich spiele zum ersten Mal die Leuchte des Morgens und ja, ich glaube, du machst das schon gegen mich.
3: Na, versuchen wir es.
1: Es geht los. Du zuerst, 5 Fragen in 30 Sekunden und Christian bekommt die Musik.
0: So, warte, ich muss aufsetzen.
1: Jo, dann ist er auch weg und wir können starten. Los geht das. Welche Gemeinde gibt es bei uns, Glattwisch oder Krummwisch?
3: Glattwisch.
1: Wahr oder falsch? In Schleswig-Holstein darf man auf ausgewiesenen Flächen wild campen.
3: Nein.
1: Von wem wird die Kunstfigur Horst Schlemmer gespielt?
3: Weiter, ich komme nicht drauf.
1: Was für ein Gebäude in Dithmarschen trägt den Namen Immanuel? Windmühle oder Leuchtturm?
3: Leuchtturm.
1: Wie viele Öffnungen hat ein T-Shirt normalerweise?
3: 1, 2, 3, 4.
1: Das nehme ich noch ganz schnell mit. Aber ansonsten, Carola, du hast immer für das Falsche entschieden. Oh Mann.
3: Oh nee, wirklich? Habe ich gar keine? Nix richtig?
1: Nee, das T-Shirt.
3: Oh.
1: Auf Horst Schlemmer und Harpe Kerkeling, das hast du nicht zusammengebracht.
3: Denn ich habe ihn vor mir gesehen, aber ich komme nicht auf den Namen.
1: Ich habe es gefühlt, ich habe es gehört. Oh Mann.
3: Oh.
1: Ich hole Christian zurück. Da ist er.
0: Ich bin gespannt.
1: Hier kommen deine Fragen.
0: Ja.
1: Welche Gemeinde gibt es bei uns? Glattwisch oder Krummwisch?
0: Krummwisch.
1: Wahr oder falsch? In Schleswig-Holstein darf man auf ausgewiesenen Flächen wild campen.
0: Das ist falsch.
1: Von wem wird die Kunstfigur Horst Schlemmer gespielt?
0: Von Harpe Kerkeling.
1: Was für ein Gebäude in Dithmarschen trägt den Namen Immanuel? Windmühle oder Leuchtturm?
0: Das ist ein Leuchtturm.
1: Wie viele Öffnungen hat ein T-Shirt normalerweise?
0: 1, 2, 3, 4.
1: Guck mal, unser Redakteur hat gewettet, dass du das nicht zählen kannst.
3: Ja.
0: weil ich keinen Kopf habe oder was?
1: Keine Ahnung. Es sind 4 Öffnungen, damit 3 richtige Antworten und damit hast du Carola 3:1 abgezogen.
0: Carola, ist es so?
3: Es ist so, ja. Ich war keine Leuchte heute.
1: Oh, äußerst traurig. Carola. Aber das ist so ein bisschen Anfängerglück bei Christian vielleicht auch, ne? Zum ersten Mal gespielt. Liegt
3: ja
1: jetzt gut da und das hat dir einfach.
3: Ich gönne es ihm.
1: Das würde ich auch sagen. Carola, hab einen tollen Tag.
3: Gleichfalls, danke.
0: Tschüss. Tschüss.
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0: Und während wir gespielt haben, hat Österreich jetzt doch die Führung erzielt. Diesmal zählt der Treffer. 12 Minuten noch zu spielen. 2:1 für Österreich gegen Jordanien.

0: So, kurzer Uhrenvergleich. 86:32. Also 86 Minuten, 32 Sekunden sind gespielt zwischen Österreich und Jordanien bei der Fußball-Weltmeisterschaft. 2-1 weiterhin für Österreich. Hier ist NDR 1 Welle Nord und heute Nacht, während Sie geschlafen haben, da gab es deutlich mehr Spektakel, nämlich 3 Zaubertore von Lionel Messi.
1: Ja, der hat alle 3 Tore gemacht beim 3:0 von Argentinien gegen Algerien. Und damit hat er auch Sensationelles geschafft. Miroslav Kloses WM-Rekord mit 16 Toren zumindest erstmal eingestellt, hat es auch 16. Könnten ja auch noch ein paar mehr werden.
0: Ja.
1: Und unsere NDR 1 Welle Nord-Reporterin Tabea Kunze hat das ganze Spiel natürlich gesehen und uns heute Morgen vorgeschwärmt.
2: Der wird nächste Woche 39 Jahre alt und es war überhaupt nicht sicher, ob er überhaupt fit werden würde für dieses Turnier. Und dann spielt er auf, wirklich wie zu seinen besten Zeiten, das Stadion in Kansas. Das hat er zum Beben gebracht. Tausende Messi-Trikots auf den Tribünen. Und ja, die haben ihr Messias gehuldigt. Die Fans haben tausende Dollar zum Teil bezahlt, um ihn nochmal live zu sehen. Und dann zaubert er einfach 3 Tore in diesem Spiel auf den Rasen und führt Argentinien zu diesem 3:0-Sieg gegen Algerien. Also für mich wirklich unfassbar, was dieser Mann auch im hohen Fußballeralter noch leistet.
0: Absolut. Heute Abend greift der nächste alte Mann ins
1: Turnier. Der ist noch älter. Wieso spielst du mit?
0: So alt ist er dann doch noch nicht, Cristiano Ronaldo, aber 41 ist schon wirklich krass. 19 Uhr geht's im ZDF zur Sache Portugal gegen die Demokratische Republik Kongo.
1: Da bist du natürlich auch wieder dabei,
0: ja, ist klar.
1: Am Gucken.
0: Natürlich.
1: Und alles, was es Sensationelles darüber zu wissen gibt, gibt's natürlich morgen.

0: Im Landtag geht es heute um Konsequenzen zur Northvolt-Anleihe. Das ist gleich ein Thema. Und viele Familien mit wenig Geld im Land müssen wegen steigender Kosten auf Urlaub verzichten. Das und mehr jetzt in den Nachrichten um 8 mit Peter Stahl.
1: Guten Morgen.
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1: In gut 2,5 Wochen beginnen bei uns in Schleswig-Holstein die Sommerferien. Doch gerade für Familien mit Kindern wird es immer schwieriger, sich einen Urlaub zu leisten. Das Land gibt unter bestimmten Voraussetzungen Geld für Familienurlaube dazu. Laut Sozialministerium wurden im vergangenen Jahr so viele Familien gefördert wie nie zuvor. 450.000 Euro stellt das Land dafür bereit. Julia Jenisch mit den Einzelheiten.
3: Nach Angaben des Ministeriums lebt mehr als ein Drittel der Familien mit mehreren Kindern unterhalb der Armutsgrenze. Die Betroffenen können Urlaubszuschuss bei den Jugendämtern beantragen, maximal 18 Euro pro Person und Reisetag. Im vergangenen Jahr haben fast 300 Familien den Urlaubszuschuss bekommen. Ein Jahr zuvor waren es noch rund 250. Und der Landesjugendring stellt dabei fest, dass günstige Ferienangebote inzwischen stärker nachgefragt sind. Der Sozialverband und der Paritätische fordern deshalb von der Landesregierung eine noch bessere Förderung von Familien mit geringem Einkommen. Es gehe um normale Freizeitgestaltung, die längst nicht mehr selbstverständlich sei.
1: Und wer mehr über den Urlaubszuschuss wissen möchte, kann sich auf der Online-Seite des Sozialministeriums oder unter ndr.de/sh informieren. Für dieses Jahr können allerdings keine Zuschüsse mehr beantragt werden. Im Landtag geht es am Vormittag um die Konsequenzen des jüngsten Verfassungsgerichtsurteils zur Northvolt-Wandelanleihe. Die Richter hatten festgestellt, dass die Landesregierung vor der Entscheidung über die Millionenanleihe Informationspflichten gegenüber dem Landtag verletzt hatte. In einem gemeinsamen Antrag fordern die Oppositionsfraktionen SPD, SSW und FDP heute die Missbilligung der Verstöße und eine Entschuldigung des Ministerpräsidenten. Stefan Böhnke aus unserer Politikredaktion, wird der Antrag denn eine Mehrheit finden?
4: Nein, das wird er auf keinen Fall, obwohl selbst die Regierungsfraktion Fehler einräumen. CDU-Fraktionschef Koch sagte zum Beispiel, man lehne eine Missbilligung ab, es sei wichtiger, aus den Fehlern zu lernen. CDU und Grüne haben dazu einen entsprechenden Alternativantrag vorgelegt. Grünen-Fraktionschef Petersdotter verteidigte ausdrücklich noch einmal die kürzlich getroffene Aussage von Ministerpräsident Günther. Mit dem Wissen von damals würde er die Entscheidung wieder so treffen. Für FDP-Chef Vogt eine skandalöse Aussage. Wie alle anderen Oppositionsfraktionen möchte er erreichen, dass sich der Ministerpräsident bei Bürgern und Parlament entschuldigt. FDP und SPD fordern sogar personelle Konsequenzen, nämlich die Entlassung des Chefs der Staatskanzlei Schröter, bei dem damals viele Fäden zusammengelaufen waren.
1: Der Landtag diskutiert heute auch über ein neues Antidiskriminierungsgesetz. Es soll Menschen davor schützen, von staatlichen Stellen benachteiligt zu werden. Bereits im Vorfeld wurde heftig darüber gestritten. Bastian Pöls berichtet.
5: Die Gewerkschaft der Polizei hält den von Sozialministerin Touré eingebrachten Gesetzentwurf für überflüssig. Ein Antidiskriminierungsgesetz erhöhe lediglich den bürokratischen Aufwand. Gegen eine erste Version, die im März veröffentlicht worden war, hatte die Polizeigewerkschaft stark protestiert. Denn dort hieß es, dass die Behörde, die der Diskriminierung beschuldigt wird, beweisen müsse, dass kein Verstoß vorgelegen hat. Die GdP sah die Beamten unter Generalverdacht. Nun ist der Entwurf nach Verhandlungen zwischen Grünen und CDU entschärft. Die schwarz-grüne Koalition hält das Gesetz für ein wichtiges Instrument, damit sich Bürgerinnen und Bürger vor Diskriminierung beispielsweise durch Polizei oder Schulen schützen können. Die FDP sagt, es gebe dafür bereits ausreichende Gesetze.
1: Nachdem gestern das Schiff mit den Atommüllkastoren am Elbehafen von Brunsbüttel angekommen ist, geht heute der Transport vermutlich weiter. Ziel ist das Zwischenlager am stillgelegten Atomkraftwerk in Brockdorf, wie Netta Richter berichtet.
6: Die vergangene Nacht ist laut Polizeileitstelle ruhig am Hafen verlaufen. Es gab keinerlei Störung. Gestern wurden die ersten Kastoren vom Schiff auf Lastwagen verladen. Das lief laut einem Sprecher der Gesellschaft für Nuklearservice, kurz GNS, planmäßig und reibungslos. Heute werden noch weitere Kastoren verladen und dann werden sie vermutlich am Abend über die Straße nach Brockdorf gebracht. Die genaue Route und der Zeitplan sind nicht öffentlich bekannt. Das hat laut GNS Sicherheitsgründe. Daher ist auch heute laut Polizei wieder eine Hundertschaft im Einsatz. Gestern Abend gab es am Atomkraftwerk in Brockdorf eine Mahnwache. Etwa 10 Personen demonstrierten laut Polizei gegen den Castortransport und Atomkraft im Allgemeinen.
1: Und jetzt mehr Nachrichten aus Schleswig-Holstein. Auf einem kleinen Parteitag der CDU in Schleswig-Holstein hat Landeschef Günther angekündigt, das Bauen einfacher zu machen. Die schwarz-grüne Koalition wolle mehr Mittel für den sozialen Wohnungsbau bereitstellen als je zuvor, so Günther. 400 Millionen Euro sollen aus Landes- und Bundesmitteln fließen. Außerdem will die Nord-CDU nach eigenen Angaben die Planung vereinfachen und Genehmigungsverfahren beschleunigen. Bei einem Unfall auf der B432 bei Groß-Niendorf im Kreis Segeberg sind mehrere Personen leicht verletzt worden. Ein Fahrer soll laut Polizei am späten Nachmittag mit seinem Auto in Richtung Norderstedt unterwegs gewesen sein, als er nach links in den Gegenverkehr geriet und gegen drei Fahrzeuge prallte. Fünf Personen wurden dabei leicht verletzt. In der Innenstadt von Elmshorn im Kreis Pinneberg hat es gestern am frühen Abend in einem Mehrfamilienhaus gebrannt. Laut Feuerwehr konnten die 80 Helfer verhindern, dass der Dachstuhl das Gebäude vollständig ausbrannte. Das Feuer war offenbar auf einem Balkon ausgebrochen, verletzt wurde niemand. Schadenshöhe und Brandursache sind noch ungeklärt. Bei der Fußball-WM spielt Österreich im Moment gegen Jordanien. Aktueller Stand 2:1. Argentinien besiegte Algerien mit 3:0. Zuvor hatte Norwegen mit 4:1 gegen den Irak gewonnen. Frankreich gewann gegen den Senegal 3:1.
7: Und wenn wir schon von Sport sprechen, ich habe heute Morgen auf dem Weg zur Arbeit um 3:45 die ersten Jogger gesehen. Da frage ich mich, was ist falsch
8: mit
7: euch? 3:45 war das. Was ist falsch in eurem Leben, dass ihr um 3:45 draußen rumlauft? Aber Wetter ist natürlich dementsprechend.
8: Ja, du bist der Erste, der die Luft wegatmet. Das ist doch großartig.
7: Ist so.
8: Muss sich toll anfühlen. Jetzt sind wir bei 12 Grad, ein paar leichten Wolken und viel Sonne. Sie scheint bis zum Mittag, dann wird es ein bisschen wolkiger und es kann sogar ein bisschen Regen geben in der Mitte des Landes. Alles mit ein bisschen, ne?
7: Ja.
8: Ein bisschen davon, ein bisschen davon. Höchstwerte heute 18 Grad auf Amrum, 23 in Büchen. Morgen, dann bekommen wir 27 Grad. Hier und da ein Wärmegewitter. Freitag auch nochmal. Da kann es sogar öfter regnen und bis zu 32 Grad sind drin. Die Luft wird dabei sehr schwül sein. Ich würde dann keinen Sport mehr empfehlen.
7: Aber auch sonst würdest du gerne machen.
8: Genau. Ich würde es lassen.
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8: Vorne was passiert, weißt du, man verletzt sich ja so schnell. Schnell und zuverlässig, damit Sie sicher ankommen, eine Meldung A7 Richtung Flensburg zwischen Dreieck Hamburg-Südwest und Elbtunnel, 8 Kilometer stockender Verkehr. A24 Berlin-Hamburg zwischen Jenfeld und Hamburg-Horn, 3 Kilometer stockend. A25 Geesthacht-Hamburg zwischen Bergedorf und Allermühe, 4 Kilometer stockend. Und die aktuellen Blitzer. A7 Richtung Flensburg, Höhe Volkspark. Dann zwischen Ahrensbök und Barkhorst an der Bushaltestelle und Süsel Richtung Neustadt gegenüber der Wasserskianlage. Allen unterwegs, gute und sichere Fahrt.
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7: Und nur ganz kurz der Vollständigkeit halber, Österreich ist durch, 3:1 gewonnen gegen Jordanien. Marco Arnautovic, du kennst ihn ja, hat jetzt doch sein Tor eben gerade gemacht. So, Fußball wird also heute nicht mehr gespielt. Wir schauen aber mal kurz ein bisschen zurück in deine Kindheit. Mandy, was hast du da so gespielt?
8: Oh, ich hatte eher was mit Pferden zu tun. Ne? Und zwar haben wir unsere Fahrräder immer als Pferde erklärt und sind dann durch die Gegend geritten, selbstverständlich.
7: Das finde ich sehr niedlich. Udo aus Steffis Frühstücksbistro, der war auch sehr fantasievoll unterwegs, allerdings anders als du.
9: Mit Apfelsaft haben wir Weißwein und Apfelkorn gespielt.
10: Ah ja.
9: Ja, Weißwein spielen ja immer mit diesen Gläsern mit dem grünen Ringelfuß und dann gib ihn, ne?
10: Und dann richtig mit Torkeln, ne?
9: Ja.
4: Sag mal.
8: Konnte es auch was ohne Alkohol sein?
7: Nein.
8: Gibt's gleich in Frühstück bei Stefanie.
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0: Die Erde ist freundlich, warum wir eigentlich nicht? Sie ist freundlich, warum wir eigentlich nicht?
1: Das ist eine gute Frage, ne? Warum wir eigentlich nicht? Es könnte so einfach sein. 8:16 Uhr.
2: Frühstück bei Stefanie.
3: Es ist ja, wie es ist.
2: Und das sind ihre Gäste. Herr Ahlers.
4: Ja, das tut dir nichts zu sagen.
2: Udo.
5: Ja, das kann's haben.
2: Und Opa Gerke.
6: Steffi, machst du mir Mettbrötchen?
3: Nee, muss ich jetzt schmieren. Milch und Zucker nehmt ihr selber, ne? Timo und meine Schwester, du darfst dicke Luft.
4: Ach, ist ja wieder die Führerscheinprüfung gefallen?
3: Nein, das war ja vor 2 Wochen. Jetzt ist Ärger wegen den Lütten.
4: Ah.
3: Ja, weil meine Schwester ihm immer Schokoladenzigaretten schenkt.
4: Wie bitte? Ich denke, das wäre verboten.
3: Nee, bei Oma darf er das, sagt meine Schwester, ne?
5: Ja.
3: Und Timo will das nicht, dann kriegt er Ärger mit dem Kindergarten.
4: Wieso, was hat denn der Kindergarten damit zu kriegen?
3: Ja, er nimmt sie da denn immer mit hin und sitzt so in der Ecke an Paffen.
5: Ich denke, der kann noch nicht mal laufen.
3: Ja, ich sag ja, er sitzt. Und dann spielt er Rauchen.
4: Ja, was ist das denn für ein Spiel?
5: Also, wieso? Wir haben früher immer Rauchen gespielt.
4: Ja, früher.
5: Ja, Rauchen und mit Apfelsaft haben wir Weißwein und Apfelkorn gespielt.
3: Ah, ja.
5: Ja, Weißwein spielen ja immer mit diesen Gläsern mit dem grünen Ringelfuß und dann gib ihn, ne?
3: Mm, und dann richtig mit Torkeln, ne?
5: Ja.
4: Sag mal.
3: Ja, mit Eistee haben wir Whisky gespielt.
5: Ja.
4: Ja, Meli wundert mich gar nichts mehr.
5: Ja, Georg, früher haben die Kinder noch richtig gespielt und hatten Fantasie und nicht nur dieses Gedaddel. Und heute wollen sie das alles verbieten.
3: Mm, ja.
5: Du, was ich fragen wollte, wie hält er sie denn?
3: Wie?
5: Ja, die Zigarette, der Lütte. So, Cowboy-mäßig zwischen Daumen und Zeigefinger. Also, das hab ich früher immer gemerkt.
3: Nein, das ist das ja. Er raucht wie seine Oma.
5: Nee, ne? Ah, läuft schon.
3: Genau wie meine Schwester, du. So ein Arm mit Ellbogen auf den anderen aufgestützt und dann mit so abgespreizten Finger, du. Mhm. Und dann guckt er dabei immer so gemütlich in eine Runde und pustet das so aus.
5: Ja,
6: raucht nicht.
3: Du, für die Schokolade interessiert er sich gar nicht.
5: Ja, die schmecken ja auch noch nichts. Du, und das Papier kriegst auch nicht abgefummelt.
4: Ja, was soll das denn auch? Gib ihm anständige Schokolade und gewöhnt die Kinder nicht ans Rauchen da.
3: Nein, sie setzen ihn dann ja auch immer schon vor die Tür.
5: Ja, dann lernt er das ja auch schon mal.
3: Also bitte, ne?
5: Also.
4: Mhm. Ah, nee.
5: Ja, nix nie. Wettmacher Riese Franz.
6: Ich brauche noch Ausbeute einer Yacht mit 7 Buchstaben.
3: Fleisch.
6: Du, das passt.

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0: Mittwochmorgen, 17. Juni 2026, 8.30 Uhr und hier ist Peter Stahl.
1: Moin.
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3: Viele Familien im Land mit geringem Einkommen müssen wegen steigender Kosten auf einen Urlaub verzichten. Laut Sozialministerium wurden im vergangenen Jahr so viele Familien gefördert wie nie zuvor. 450.000 Euro stellt das Land dafür bereit. Der Sozialverband und der Paritätische fordern von der Landesregierung eine noch bessere Förderung von Familien mit geringerem Einkommen. Es gehe um normale Freizeitgestaltung, die längst nicht mehr selbstverständlich sei, hieß es. Im Landtag wird heute über ein neues Diskriminierungsgesetz diskutiert. Es soll Menschen davor schützen, von staatlichen Stellen benachteiligt zu werden. Bereits im Vorfeld wurde heftig darüber gestritten. Zum Beispiel hält die Gewerkschaft der Polizei den von Sozialministerin Touré eingebrachten Gesetzentwurf für überflüssig. Ein Antidiskriminierungsgesetz erhöhe lediglich den bürokratischen Aufwand, so die Kritik. Bei der Fußball-WM siegt Österreich gegen Jordanien mit 3:1. Zuvor hatte Argentinien gegen Algerien mit 3:0 gewonnen. Norwegen besiegte den Irak 4:1. Frankreich gewann 3:1 gegen den Senegal.
0: Ich glaube, ich muss demnächst mal zwingend in Richtung Jadelunder Moor. Das ist ja ganz oben an der dänischen Grenze. Ich wusste das gar nicht, habe ich jetzt gerade ganz frisch gesehen. Das ist der wichtigste Lebensraum in ganz Deutschland für Libellen.
4: Und da leben ganz viele verschiedene Arten. Und ja, die dürfen sich heute auch ein bisschen über schönes Wetter freuen. Es wird sommerlich bei uns.
0: So sieht's aus.
4: Wir haben heute im Laufe des Tages 6 Stunden Sonne und jetzt schon 12 Grad. Ein paar leichte Wolken werden dabei sein. Nicht, dass die Libellen noch Sonnenbrand bekommen. Das wäre ja ärgerlich.
0: Könnt ihr das?
4: Ja, ich frage einen Biologen. Im Laufe des Tages kann es nachmittags auch ein paar dickere Wolken. Du googelst das jetzt nicht wirklich.
0: Ich guck mal kurz nach.
4: Okay. Wir bekommen zum Nachmittag hin dickere Wolken und auch Regenschauer und die Höchstwerte heute bis zu 23 Grad. Morgen bis 27. Der Sommer kommt. Allerdings sind auch einige Regenschauer, kurze Gewitter möglich. Freitag auch nochmal im Laufe des Tages, aber nicht durchgehend. Immer wieder auch schöne Sonnenmomente. Freitag dann aber schwül bei 32 Grad.
0: So. Also, Sonnenbrand können sie nicht kriegen und die sind auch ganz schlau. Die haben zum Beispiel Wing-Clapping, machen sie. Das heißt, an heißen Tagen öffnen und schließen sie ruckartig ihre Flügel, um überschüssige Körperwärme abzuleiten. Und sie machen die Obelisk-Stellung. Das heißt, sie richten bei extremer Mittagssonne ihren Hinterleib senkrecht nach oben, eben wie so ein Obelisk. Und dadurch treffen die Sonnenstrahlen auf eine möglichst kleine Fläche, was den Körper vor dem Aufheizen bewahrt. Das heißt, wenn ich mich in der Sonne mit so einem ausgestreckten Finger nach oben hinstelle, kriege ich auch keinen
4: Sonnenbrand. Kriegst du weniger Sonne ab? Ja, ich würde ich mich jetzt nicht drauf verlassen.
0: Ja, ich glaube nicht.
4: Eine kleine Stunde Biologie mit NDR Christian.
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4: Jetzt gucken wir auf die Straßen A23 Hamburg-Heide zwischen Lägerdorf und Itzehoe Süd. Ungesicherte Unfallstelle. Vorsicht hier. A1 Richtung Lübeck zwischen Maschener Kreuz und Norderelbbrücke. 9 Kilometer stockender Verkehr. A7 Richtung Flensburg zwischen Dreieck Hamburg-Südwest und Elbtunnel. 8 Kilometer stockend. A24 Berlin-Hamburg zwischen Bezahr von Rheinweg. Sperrung wegen Grünpflege bis 13 Uhr. A25 Geesthacht-Hamburg zwischen Bergedorf und Allermühl, 4 Kilometer stockender Verkehr. Und die aktuellen Blitzer, A7 Hamburg Richtung Flensburg, Höhe Ausfahrt Volkspark. Da haben wir noch einen von Anna.
5: Das ist ein Blitzeranhänger, wahrscheinlich wird Passage stehen, auf der 432 von Segeberg nach Scharbeutz in Richtung Scharbeutz in Ahrensbö.
4: Besten Dank. Und einer noch Süßel Richtung Neustadt gegenüber der Wasserskianlage. Allen unterwegs, gute und sichere Fahrt.
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0: Also über Libellen haben wir jetzt schon ordentlich referiert. Jetzt kommen als nächstes die süßen kleinen Löschrobben.
4: Hast du die auch gerade ergoogelt?
0: Die habe ich mir nicht ausgedacht. Die gibt es tatsächlich seit gestern bei uns in Schleswig-Holstein, aber es ist keine neue Tierart.
4: Die Löschrobben, die können sogar schon laufen. Also ich glaube jetzt die meisten von ihnen, hoffe ich jedenfalls. Wir lernen sie kennen in den nächsten 7 Minuten bei uns.
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0: das ist wirklich sowas von niedlich. 8.41 Uhr, es ist NDR 1, weil der Nord ist hier. Diese Löschrobben aus Büsum, das ist ja die neue Kinderfeuerwehr, gestern frisch gegründet worden.
1: Und so schnell, gleich am ersten Tag, 38 Kinder da, 38 neue kleine Löschrobben zwischen 6 und 10 Jahren alt. Das war eine richtig schöne Party. Da haben wir alle was verpasst.
2: Wir haben immer Feuer aufgemacht und mit der Kübelspritze. Da muss man hinten so pumpen und da kommt vorne immer Wasser raus. Ich finde cool, dass wir hier schon ins Feuerwehrauto durften.
3: Ich finde es alles gut.
4: Ich finde tatsächlich die Uniform am coolsten. Die gefällt mir halt und naja, das Blaulicht ist für mich langweilig. Mein Vater ist Polizist.
0: Ja, da kenne ich natürlich schon alles.
1: Das
0: ja.
1: kennen wir. Aber ganz, ganz viel Spaß euch weiterhin. Hoffentlich bleiben auch alle 38 dabei und haben dann Spaß mit Kübelspritze und Uniform und von mir aus auch mit dem Blaulicht. Wir sind ja tatsächlich hier in Schleswig-Holstein, das Land der Feuerwehren. Es gibt in keinem anderen Bundesland, bezogen auf die Einwohnerzahl, so viele aktive Mitglieder bei der Feuerwehr wie halt bei uns. Großartig. Und so fängt
0: absolut.
1: Das an.
0: Absolut.
1: In dem Alter.
0: Ja, deswegen auch mega, dass die Lütten schon so engagiert sind. 38 Kinder waren gestern dabei bei der Gründungsparty der Löschrobben in Büsum. Den Namen merken wir uns.

0: Auf der Einbahnstraße in Richtung Wochenende unterwegs sind wir auch, oder? Kann man am Mittwoch schon sagen. Hier ist NDR 1 Welle Nord um 8.50 Uhr.
1: Vorab eine fixe Verkehrsmeldung nach A23 Hamburg-Heide zwischen Albersdorf und Heide Süd. Da liegt ein Reh. Vorsicht. Und für Sie ist der Satz völlig normal, aber alle anderen verstehen nur Bahnhof. Wer sagt denn sowas? Da sind Sie damit genau richtig. Unser kleines NDR 1 Welle Nord Morgenrätsel.
0: Also Sie sagen einen typischen Satz aus Ihrem Berufsalltag und ganz Schleswig-Holstein rät bei uns damit, welchen Job Sie machen. Nächste Runde geht jetzt los und zwar mit Sonja Kirsch aus Altenwörs. Moin.
2: Hallo, liebes NDR 1 Team. Einer der Sätze, die ich ganz häufig sage, ist: Was benötigen Sie denn? BMG, ZMG oder STS?
1: Was?
0: Also bei AMG hätte ich es jetzt gewusst, was es ist, aber BMG kommt bei mir als Fußballer sofort Borussia Mönchengladbach in den Kopf, aber macht keinen Sinn.
1: Ich glaube nicht, dass ich das mal, ich hätte jetzt an so was Körperliches wieder gedacht, aber was soll denn BMG sein? Brustwirbelsäule passt jetzt nicht, das BBS.
0: Das BMG. Ist richtig, ja. Was benötigen Sie? Ja. STS war mal eine Band aus Österreich.
1: Ah.
0: Ist auch nicht, ne?
1: Was soll das denn bitte sein? Also jetzt brauchen wir ganz dringend Hilfe. Wer hat davon schon mal gehört? Wer sagt es vielleicht auch, so wie Sonja? BMG, ZMG oder STS? Ob man das braucht, das wird gefragt. Gerne mal Bescheid geben mit NDR Schleswig-Holstein. Wir wollen das auflösen, was das für ein Beruf sein soll.
0: Ja, wir hören noch einmal rein, bitte, ja?
2: Was benötigen Sie denn?
0: Benötigen.
2: BMG, ZMG oder STS?
0: Sie sagt benötigen. Das heißt, das ist irgendwas Höfliches. Irgendwie auf dem Amt oder sowas ist hier irgendwie sowas.
1: Ein Formular?
0: Ja, ja, das ist das Formular. BMG, das sind dann noch ein bisschen mehr für die Grundsteuer.
1: Ach so, das Formular. Oder so. Ja.

0: Northvolt beschäftigt heute auch wieder die Abgeordneten im Landtag. Das ist gleich ein Thema bei uns. Und viele Familien mit wenig Einkommen im Land können sich keinen Urlaub mehr leisten. Das und mehr jetzt in den Nachrichten um 9 mit Peter Stahl.
1: Guten Morgen.
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3: In gut 2,5 Wochen beginnen bei uns in Schleswig-Holstein die Sommerferien. Doch gerade für Familien mit Kindern wird es immer schwieriger, sich einen Urlaub zu leisten. Nach Angaben des Sozialministeriums lebt mehr als ein Drittel der Familien mit mehreren Kindern unterhalb der Armutsgrenze. Unter bestimmten Voraussetzungen bezuschusst das Land Urlaube. Fast 300 Familien haben im vergangenen Jahr die Förderung bekommen. Dazu sagt der Sozialministerin Aminata Touré:
4: Es ist wichtig, dass Familien wissen, dass sie in Schleswig-Holstein Unterstützung bekommen. Und die Jahre zuvor war es tatsächlich so, dass dieser Topf nicht ausgeschöpft worden ist. Deswegen bin ich erstmal froh darüber, dass dieser Topf so bekannt geworden ist, dass Familien tatsächlich auch einen Antrag stellen. Dann prüft das örtliche Jugendamt, ob man antragsberechtigt ist und kann dann eben auch den Urlaub bezuschuss bekommen. Ich wünsche es allen Familien, dass sie die Möglichkeit haben, Urlaub zu machen.
3: Die gescheiterte Northvolt-Ansiedlung hat ein weiteres parlamentarisches Nachspiel. Die Opposition hat einen sogenannten Missbilligungsantrag eingebracht. Sie will damit deutlich machen, wie schwerwiegend sie es findet, dass die Landesregierung das Parlament nicht ausreichend über die Risiken bei dem Ansiedlungsvorhaben informiert und damit gegen die Verfassung verstoßen hat. Das hatte das Landesverfassungsgericht festgestellt. CDU und Grüne legen Vorschläge vor, was künftig besser laufen muss, wenn es um geförderte Großansiedlungen geht. Anna Krosnick dazu.
5: Man möchte aus den gemachten Fehlern lernen. Der Antrag der regierungstragenden Fraktionen sieht daher vor, dass der Landtag künftig rechtzeitig eine gleichwertige Entscheidungsgrundlage wie die Landesregierung erhalten muss. Außerdem müssen dem Parlament alle relevanten Gutachten vorgelegt werden. Alle Sitzungen, die für eine Entscheidung relevant sind, müssen protokolliert werden, ebenso wie Verfahrensweisen. Die Opposition fordert weiterhin, dass sich Ministerpräsident Günther bei dem Parlament und den Bürgern für das gescheiterte Ansiedlungsvorhaben und die damit verbundenen Millionenverluste entschuldigt. FDP und SPD fordern außerdem, dass der Chef der Staatskanzlei entlassen wird, bei dem in Sachen Northvolt viele Fäden zusammengelaufen waren.
3: Die Innenminister von Bund und Ländern wollen bei ihrer heute Abend in Hamburg beginnenden Frühjahrskonferenz unter anderem über Maßnahmen gegen Sozialbetrug beraten. Laut Bild-Zeitung wollen sie prüfen, ob EU-Bürgern der Anspruch auf Grundsicherung erschwert werden kann. Damit soll demnach verhindert werden, dass insbesondere Südosteuropäer nach nur wenigen Monaten Arbeit in Deutschland bereits Anspruch haben. Geprüft werden soll auch eine Kürzung des Kindergeldes für EU-Ausländer in Deutschland, deren Kinder im Heimatland leben. Am stillgelegten Atomkraftwerk und Zwischenlager Brockdorf im Kreis Steinburg wird ein Castortransport erwartet. Der genaue Zeitpunkt und die Route wurden aus Sicherheitsgründen nicht veröffentlicht. Vermutlich findet das aber heute Abend statt. Größere Demonstrationen sind nicht angekündigt. Die 7 Castor-Behälter waren gestern per Spezialschiff in den Hafen von Brunsbüttel gebracht worden. Der radioaktive Müll stammt aus Überresten von Brennelementen aus deutschen Kernkraftwerken. Der Müll soll in Brockdorf zwischengelagert werden, bis ein Lager in Deutschland gefunden wurde. Bei der Fußball-WM hat Österreich sein Auftaktspiel gewonnen. Die Mannschaft von Trainer Rangnick setzte sich gegen Jordanien mit 3:1 durch. Die aktuellen Spiele fasst aus dem ARD-WM-Team Michael Küster zusammen.
6: Es war allerhand geboten in den Stadien. Vor allem einer hat diese WM-Nacht dominiert. Argentiniens Lionel Messi hat beim 3:0 über Algerien alle Tore für seine Mannschaft erzielt und damit den Rekord von Miroslav Klose eingestellt. Messi steht jetzt ebenfalls bei 16 Toren. Im zweiten Spiel der Gruppe J hatte Österreich am frühen Morgen beim 3:1 gegen Neuling Jordanien mehr Mühe als erwartet. Auch Vize-Weltmeister Frankreich ist beim 3:1 über den Senegal erfolgreich ins Turnier gestartet. Kylian Mbappé traf dabei doppelt. Die Führung in Gruppe I hat aber Norwegen übernommen nach dem 4:1 gegen den Irak. Maßgeblichen Anteil daran hatte Erling Haaland. Der Stürmer von Manchester City hat ebenfalls zweimal getroffen.
0: 9:04 haben wir es, wenn Sie in Kiel unterwegs sind. Und so am Ende der Kiellinie sehen Sie so einen großen weißen Turm. Ne? Wenn Sie zur Arbeit jetzt noch fahren, schauen Sie mal hin. Der Hangover Tower, der höchste transportable Freifallturm der Welt. Zur Kieler Woche geht er übermorgen los. Wäre das was für dich, Mandy?
7: Ich habe das einmal gemacht und dann 5-mal am Stück und seitdem reicht mir das.
0: Wirklich?
7: Ja. Aber auch nicht in der Höhe. Der ist ja 85 Meter hoch. Ich glaube, ich hatte nur 40 oder 50
0: trotzdem
7: oder so.
0: Wie mutig.
7: Ja, das machst du einmal und dann aber auch nie wieder. Jetzt habe ich Höhenangst seitdem. Im Lauf des Tages heute kommt die Sonne raus. Also wir haben sie jetzt schon vereinzelt. 5 bis 6 Stunden sind drin. Dazu ein paar Wolken. Am Nachmittag können die Wolken in der Mitte des Landes dicker werden. Und dann gibt es hier auch örtlich ein bisschen Regen. Temperaturen jetzt bei 13 Grad. Nachher werden es 18 auf Amrum, 23 in Büchen. Ist schon mal ein bisschen wärmer als gestern. Und morgen sogar bis 27 Grad. Auch nicht ganz trocken. Also zwischendurch mal kurzen Gewitter oder Schauer ist möglich. Freitag genauso, dazu wird es schwül, teils dann windig und warm bis zu 32 Grad.
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7: 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A1 Lübeck, Hamburg. Zwischen Hamburg-Billstedt und Moffledt ungesicherte Unfallstelle. Vorsicht. A23 Hamburg-Heide zwischen Albersdorf und Heide Süd. Da liegt ein Reh. A1 Richtung Lübeck zwischen Maschener Kreuz und Norderelbbrücke 9 Kilometer stockender Verkehr. A7 Richtung Norden an der Abfahrt Büdelsdorf. Hier liegen Reifenteile. A7 Richtung Flensburg zwischen Dreieck Hamburg-Südwest und Elbtunnel 8 Kilometer stockend. Und A25 Geesthacht Hamburg zwischen Bergedorf und Allermöhe 4 Kilometer stockender Verkehr. Die aktuellen Blitze, einer auf der A7 Richtung Flensburg, Höhe Volkspark. B5 Brunsbüttel Richtung Marne in Schmiedeswurt und B432 Segeberg Richtung Scharbeutz in Ahrensbök. Allen unterwegs gute und sichere Fahrt.
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0: Und ganz Schleswig-Holstein beschäftigt heute Morgen diese Frage hier.
1: Was benötigen Sie denn? BMG, ZMG oder STS?
7: Das ist Sonja Kirsch aus Altenwörs bei unserem kleinen Rätsel. Wer sagt denn sowas? Und sie hat diesen Satz im Beruf schon ganz oft gesagt. Und wir sind jetzt dran zu raten, was in Gottes Namen arbeitet sie bitte?
0: Also Stichwort war ja ZMG, BMG, STS.
7: Irgendwelche Abkürzungen.
0: Ja, genau. Silke aus Kiel hat geschrieben über die NDR Schleswig-Holstein-App. Sie sagt, das ist bestimmt Zahnarztbesteck.
7: Oh, das klingt auch gut. Schöne Fachsprache.
0: Oh, haben Sie auch noch nicht? Habe ich Angst vor so einem STS? Habe ich richtig Angst vor. Ne?
7: Tut weh, ne?
0: Ah, der dicke ZMG.
7: Der Bohrer. Ganz Schleswig-Holstein-Rätsel mit Sie auch gerne in der NDR Schleswig-Holstein-App. 10 Minuten noch Zeit, dann wollen wir auflösen.

0: schönsten Berufsgeheimnisse beginnen ja oft mit einer ganz harmlosen Frage.
1: Was benötigen Sie denn? BMG, ZMG oder STS?
2: Das ist unser kleines NDR1-Fälle Nordmorgen-Rätsel. Wer sagt denn sowas? Sie sagen uns einen Satz aus Ihrem Job und Schleswig-Holstein und wir gemeinsam raten dann, was machen Sie eigentlich beruflich? Und in dem Falle ja der Job von Sonja Kirsch, so ein bisschen umschrieben. Und Dirk hat dazu eine Idee.
3: Ich würde mal ganz einfach sagen, da geht es um Baustoffe, Straßenbaustoffe, vielleicht aus vom Recyclinghof oder sowas. Das ist Mischrecycling, Betonrecycling und STS, würde ich sagen, steht für Schottertragschicht.
2: Schottertragschicht, da bin ich im Leben nicht drauf gekommen. Aber das macht fast ein bisschen Sinn, was du sagst, Dirk.
3: Ja, ich verkaufe das Gleiche.
4: Ach, deshalb, so, ja, siehste.
2: Selbst vom Fach, ja, auf die warten wir natürlich immer. Jetzt wollen wir aber natürlich noch gemeinsam auflösen, ob es wirklich stimmt.
1: Ich arbeite in einem Schüttgutunternehmen in Norderstedt. Wir beliefern unter anderem Baustellen mit Sanden und Kiesen. Und die Frage muss ich immer dann stellen, wenn jemand Unterbau bestellt, weil es gibt Unterschiede. Zum Beispiel ZMG ist ein Ziegelmineralgemisch, BMG ist ein Betonmineralgemisch. Und STS ist eine Naturschottertragschicht, die auch zwingenderweise in Naturschutzgebieten eingebaut werden muss.
2: Also wenn ich das alles richtig gehört habe, hast du genau das gesagt, Dirk.
3: Ja.
2: Dann vielen, vielen Dank fürs Auflösen und viel, viel Spaß auf jeden Fall in dem Job. Wir haben wieder was gelernt. Wir können uns jetzt mit abgezogen. Also da können wir jetzt auftrumpfen.
3: Alles klar. Tschüss.
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0: 9.30 Uhr ist es, 9:30.
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2: Für Südholstein, Nadine Kappen, moin. Gestern ist es am späten Nachmittag zu einem schweren Unfall bei Groß-Niendorf im Kreis Segeberg gekommen. Nach ersten Erkenntnissen der Polizei war ein Autofahrer auf der B432 unterwegs. Er geriet plötzlich in den Gegenverkehr und kollidierte dort mit drei anderen Autos. Dabei überschlug sich sein Fahrzeug und kam im Straßengraben zum Stehen. Warum es zu dem Unfall kam, ist nicht klar. Nach Angaben der Polizei wurden 5 Personen leicht verletzt. Alle wurden ins Krankenhaus gebracht. Die Polizei ermittelt. Ein Fall aus Stapelfeld im Kreis Stormarn beschäftigt jetzt den Bundesgerichtshof. Hintergrund ist eine Tat aus dem Oktober vergangenen Jahres. Ein 36-jähriger Vater hatte damals seine etwa 1,5-jährige Tochter vor ein langsam fahrendes Auto gestoßen. Das Landgericht Lübeck hatte am Freitag entschieden, dass der Mann aufgrund einer psychischen Ausnahmesituation schuldunfähig gewesen ist und nicht ins Gefängnis oder in die Psychiatrie muss. Sabine Eilsleben, wie geht es denn jetzt weiter?
3: Die Staatsanwaltschaft hat gegen diese Entscheidung jetzt Revision eingelegt. Über den Antrag muss damit im weiteren Verlauf der Bundesgerichtshof entscheiden, so die Staatsanwaltschaft. Wann, ist noch offen. Zunächst muss die schriftliche Urteilsbegründung abgewartet werden. Das Mädchen hatte bei dem Vorfall leichte Verletzungen erlitten, weil das Auto rechtzeitig abbremsen konnte.
2: Feuer größerer Standard. Damit wurde ein Großaufgebot der Feuerwehr gestern Abend zu einem Brand in einem Mehrfamilienhaus in Elmshorn gerufen. Mehrere Bewohner des Hauses hatten eine starke Rauchentwicklung und offene Flammen im Haus bemerkt, so ein Sprecher der Feuerwehr. Die Flammen waren vom Balkon eines Obergeschosses auf die Dachterrasse übergegriffen. Mehr als 80 Einsatzkräfte waren rund 2,5 Stunden im Einsatz. Ein schwerer Dachstuhlbrand konnte verhindert werden. Alle Bewohner konnten sich rechtzeitig in Sicherheit bringen. Verletzt wurde niemand. Lediglich eine Feuerwehrkraft musste kurzzeitig vom Rettungsdienst behandelt werden. Die Polizei ermittelt zur Brandursache. Angaben zur Schadenshöhe liegen noch nicht vor.
0: Mal ganz liebe Grüße an alle, die gerade auf einer 1000 Kilometer Radtour rund um Schleswig-Holstein unterwegs sind. Warum ich das sage, klären wir gleich. Mandy, schau erstmal bitte rauf, wie wird's Wetter für die Fahrradfahrer?
4: Das ist im Moment angenehm. Wir haben Sonne und Wolken im Wechsel. Erstmal kein Regen, leichten Wind. Der kommt so ein bisschen aus südwestlichen Richtungen. Sollte selbst für Radfahrer noch angenehm sein. Und Temperaturen von jetzt 13, 14 Grad. Im Lauf des Tages wird's warm. Für alle, die Sport machen, könnte das schon zu warm werden. Bis 23 Grad in Büchen. Und so gegen Nachmittag ist auch nochmal eine Regen angekündigt. Die soll sich in der Mitte des Landes aufhalten. Kann auch kurz mal ein Gewitter geben. Morgen mehr Sonne, mehr Temperatur, 27 Grad. Freitag sogar bis 32 in einigen Orten. Aber da kann es schon Wärmegewitter geben. Das heißt, es wird schwül. Es wird auch kurz mal nass, aber zwischendurch viel Sonne.
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4: 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A1 Lübeck-Hamburg zwischen Hamburg-Billstedt und Norderelbbrücke 4 Kilometer stockend. A1 Richtung Lübeck zwischen Maschener Kreuz und Norderelbbrücke 9 Kilometer stockender Verkehr. A7 Richtung Flensburg zwischen Hamburg-Hausbruch und Elbtunnel 5 Kilometer stockend. Und die aktuellen Blitzer, da kommt einer aus der NDR Schleswig-Holstein-App.
5: Moin, Sascha hier.
4: Moin.
5: Und zwar wollte ich einmal einen Blitzer melden, und zwar Großenwiehe Richtung Hüllerup. Kurz vor Hüllerup in der 70er-Zone. Beidseitig wird da geblitzt.
4: Danke fürs Bescheid geben. B5 ist noch einer. Brunsbüttel Richtung Mahne in Schmiedeswurt und B432 Segeberg Richtung Scharbeutz in Ahrensbüg. Gute Fahrt wünschen wir.
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0: So, jetzt kommen wir dazu. 1000 Kilometer Radfahren. Nur hier bei uns in Schleswig-Holstein. Das machen gerade 180 Leute beim Hackenpedder.
4: Ja, warum die das machen, das Ganze, und welches Körperteil nach 1000 Kilometern im Radfahrsattel am meisten wehtut, das erzählt uns einer dieser Hackenpedder in 10 Minuten.
0: Ist übrigens nicht das, was Sie jetzt gerade denken, ne? Genau. Übrigens das plattdeutsche Wort aus Schleswig-Holstein, Hackenpedder, bedeutet schlicht und einfach Fahrradfahrer. So einfach kann das Leben sein.
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0: 9.46 Uhr, guten Morgen.
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0: Und ganz liebe Grüße mal raus an Marianne Volkers, gerade unterwegs mit ihrem Fahrrad in Lütjensee.
2: Guten Morgen an Jan, der ist in St. Michaelisdonn am Flugplatz eben vorbeigeradelt.
0: Und der junge Mann auf dem Rad, den sie gerade überholt haben in Kiel, zwischen Bernhard-Minetti-Platz und Tankstelle, das ist Nils.
2: Das sind drei von 180 Radfahrern, die gerade hier bei uns in Schleswig-Holstein unterwegs sind, seit Sonnabend schon. Die machen den Hackenpedder. Das ist eine 1000 Kilometer lange Strecke hier bei uns durchs Land. Alle fahren dieselbe Route, aber jeder in seinem Tempo. Das heißt, sie sind eben gerade an total unterschiedlichen Orten. Dann haben sie noch ihr Zelt dabei zum Übernachten. So 1000 Kilometer schaffst du ja auch nicht in einem Tag, ne? Und dann trifft man sich zwischendurch auch noch.
0: Ausgedacht hat sich das Ganze Nils Thoms aus Kiel. Moin nochmal.
3: Moin Mandy, moin Christian.
2: Moin. Hallo. Es ist ja gar kein richtiges Rennen im Sinne, wer zuerst da ist, sondern es geht darum, dass man die Etappe überhaupt schafft. Habe ich richtig verstanden?
3: Ja, mein Grundgedanke ist eigentlich, dass man sozusagen sich der Challenge stellt, einfach die 1000 Kilometer rund um Schleswig-Holstein zu fahren. Und wie man das macht, ist mir eigentlich egal. Aber ich biete einen Rahmen, der sozusagen auch Freundschaft, Community schafft. Das ist so eigentlich mein Schwerpunkt. Und wer total schnell fahren möchte, der darf das. Wer langsam fahren möchte, darf das. Und genau, ich biete den Rahmen, um eigentlich sich kennenzulernen auch.
0: Was ist denn das absolute Highlight auf dieser Tour?
3: Ja, eigentlich in Schleswig-Holstein natürlich immer die Küsten. Aber da streiten sich so ein bisschen die Geister. Die Ostseeküste sind für mich persönlich das Highlight mit den Steilküsten und der Deich eigentlich so die Hassküste.
2: Warum?
3: Auch als Fahrradfahrer mit dem Wind.
2: Ja.
3: Ja, also vor allem gerade haben wir sehr windige Tage. Also das hatten wir die letzten Jahre nicht. Letztes Jahr war es sehr heiß und jetzt ist es sehr windig und dann ist die Küste natürlich einfach total offen und rein zu Fahrradfahren. Mhm.
2: Ich bin gerade ein bisschen unschlüssig, ob ich schon in meinem Leben überhaupt 1000 Kilometer Rad gefahren bin. Das könnte knapp sein.
0: Insgesamt?
2: Ja.
0: Ich auf gar keinen Fall.
2: Was ist so die körperliche Herausforderung? Merkt ihr das schon? Habt ihr Muskelkater?
3: Ja, also vor allem das Regenwetter der ersten Tage macht natürlich dem Hintern zu schaffen, weil einfach Aua. Die Feuchtigkeit ja. so zwischen all den Klamotten dann auch drückt und scheuert. Man fährt und fährt, aber den ganzen Tag dann auch über diese Wiesen zu fahren, das schüttelt ordentlich im Oberkörper, da so Rückenschmerzen oder auch im Nacken, die Hände und die Stellen, die sozusagen mit dem Fahrrad Kontakt haben, Hintern und Hände, das ist immer dann so das Fiese im Gelände vor allem.
0: Stimmt, macht man sich gar keine Gedanken drüber, dass die Hände ja auch so beansprucht werden.
2: Haltet gut durch.
3: Das machen wir.
2: Mach's gut.
0: Gute
2: danke
0: Fahrt.
2: Für das Gespräch.
0: Ja.
2: Tschüss. Tschüss.
0: Also, Nils macht den Hackenpedder, wir geben Hackengas und hier übernimmt jetzt Jan Pedder Bastik.
4: Ja, der Lionel Messi von NDR 1 für den Nord.
0: Wer ist denn? So, kann losgehen.

0: Alle wach jetzt, das ist gut. Höchste Zeit dafür Peter Stahl. Viele Familien mit wenig Geld im Land müssen wegen steigender Kosten auf Urlaub verzichten. Und im Landtag geht es heute um Konsequenzen zur Northvolt-Anleihe. Das und mehr jetzt in den Nachrichten um 10 mit diesem besagten Peter Stahl.
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2: Im Landtag geht es am Vormittag um die Konsequenzen des jüngsten Verfassungsgerichtsurteils zur Northvolt-Wandelanleihe. Die Richter hatten festgestellt, dass die Landesregierung vor der Entscheidung über die Millionenanleihe Informationspflichten gegenüber dem Landtag verletzt hatte. In einem gemeinsamen Antrag fordern die Oppositionsfraktionen SPD, SSW und FDP heute die Missbilligung der Verstöße und eine Entschuldigung des Ministerpräsidenten. Stefan Böhnke aus unserer Politikredaktion, wird der Antrag denn eine Mehrheit finden?
3: Nein, das wird er auf keinen Fall, obwohl selbst die Regierungsfraktion Fehler einräumt. CDU-Fraktionschef Koch sagte zum Beispiel, man lehne eine Missbilligung ab, es sei wichtiger, aus den Fehlern zu lernen. CDU und Grüne haben dazu einen entsprechenden Alternativantrag vorgelegt. Grünen-Fraktionschef Petersdotter verteidigte ausdrücklich noch einmal die kürzlich getroffene Aussage von Ministerpräsident Günther, mit dem Wissen von damals würde er die Entscheidung wieder so treffen. Für FDP-Chef Vogt eine skandalöse Aussage. Wie alle anderen Oppositionsfraktion möchte er erreichen, dass sich der Ministerpräsident bei Bürgern und Parlament entschuldigt. FDP und SPD fordern sogar personelle Konsequenzen, nämlich die Entlassung des Chefs der Staatskanzlei Schröter, bei dem damals viele Fäden zusammengelaufen waren.
2: Im Landtag wird heute auch über ein neues Antidiskriminierungsgesetz diskutiert. Es soll Menschen davor schützen, von staatlichen Stellen benachteiligt zu werden. Bereits im Vorfeld wurde heftig darüber gestritten. Bastian Pülz berichtet.
4: Die Gewerkschaft der Polizei hält den von Sozialministerin Touré eingebrachten Gesetzentwurf für überflüssig. Ein Antidiskriminierungsgesetz erhöhe lediglich den bürokratischen Aufwand. Gegen eine erste Version, die im März veröffentlicht worden war, hatte die Polizeigewerkschaft stark protestiert. Denn dort hieß es, dass die Behörde, die der Diskriminierung beschuldigt wird, beweisen müsse, dass kein Verstoß vorgelegen hat. Die GdP sah die Beamten unter Generalverdacht. Nun ist der Entwurf nach Verhandlungen zwischen Grünen und CDU entschärft. Die schwarz-grüne Koalition hält das Gesetz für ein wichtiges Instrument, damit sich Bürgerinnen und Bürger vor Diskriminierung beispielsweise durch Polizei oder Schulen schützen können. Die FDP sagt, es gebe dafür bereits ausreichende Gesetze.
2: Für Familien mit Kindern wird es immer schwieriger, sich einen Urlaub zu leisten. Das Land gibt unter bestimmten Voraussetzungen Geld für Familienurlauber aus. Laut Sozialministerium wurden im vergangenen Jahr so viele Familien gefördert wie nie zuvor. 450.000 Euro stellt das Land dafür bereit. Julia Jenisch mit den Einzelheiten.
5: Nach Angaben des Ministeriums lebt mehr als ein Drittel der Familien mit mehreren Kindern unterhalb der Armutsgrenze. Die Betroffenen können Urlaubszuschuss bei den Jugendämtern beantragen, maximal 18 Euro pro Person und Reisetag. Im vergangenen Jahr haben fast 300 Familien den Urlaubszuschuss bekommen. Ein Jahr zuvor waren es noch rund 250. Und der Landesjugendring stellt dabei fest, dass günstige Ferienangebote inzwischen stärker nachgefragt sind. Der Sozialverband und der Paritätische fordern deshalb von der Landesregierung eine noch bessere Förderung von Familien mit geringem Einkommen. Es gehe um normale Freizeitgestaltung, die längst nicht mehr selbstverständlich sei.
2: In Groß-Grönau im Kreis Herzogtum Lauenburg ist heute früh ein Mann bei einem Feuer in einem Mehrfamilienhaus ums Leben gekommen. Er wurde laut Feuerwehr in der Brandwohnung in einem der oberen Stockwerke tot aufgefunden. Ob es sich dabei um einen Bewohner handelt, ist noch unklar. Auch zur Brandursache ermittelt die Polizei nach eigenen Angaben. Das Haus ist nicht mehr bewohnbar, heißt es weiter. Die Bewohner der 6 Parteien wurden anderweitig untergebracht. Bei der Fußball-WM hat Österreich mit 3:1 gegen Jordanien gewonnen. Ebenfalls einen Sieg gab es für Norwegen. Das Team besiegte den Irak mit 4:1. Auch Mitfavorit Frankreich ist gegen den Senegal mit einem 3:1-Sieg ins Turnier gestartet. Argentinien besiegte Algerien mit 3:0.
6: Eigentlich Lionel Messi besiegte Algerien mit 3:0, weil er hat alle 3 Tore geknipst, ne?
2: Stimmt.
6: Was für ein Typ, ey. Wahnsinn. Mit 38, seine 6. WM. Also das sind wirklich so Stories, die nur Fußball-Weltmeisterschaften schreiben. Finde ich großartig. So, in Sachen Wetter heute. Ein Wetter zwischen Postkarte und Regenjacke, Sonne und Wolken im munteren Mix. Später von der Nordsee her dichtere Wolken, gelegentlich schauerartiger Regen. Höchstwerte 18 bis 23 Grad. Und morgen und auch am Freitag, da geht es wechselhaft weiter. Aber die Temperaturen, die rasen nach oben. Morgen 27 Grad, Freitag sogar bis zu 32.
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6: 32 Grad.
0: Das wird warm. So, jetzt schnell und zuverlässig, damit Sie sicher ankommen. A1 Lübeck Richtung Hamburg, zwischen Hamburg-Billstedt und Norderelbbrücke. 4 Kilometer stockender Verkehr. Dann A1 Bremen Richtung Lübeck, zwischen Harburg und Norderelbbrücke. 6 Kilometer stockend. Und A7 Hannover Richtung Flensburg, zwischen Hamburg-Hausbruch und dem Elbtunnel. 5 Kilometer stockender Verkehr. Die aktuellen Blitzer. B5 wird geblitzt, Brunsbüttel Richtung Mahne in Schmiedeswurt. Großenwiehe Richtung Hüllerup, kurz vom Ortseingang, Hüllerup beidseitig Blitzer. Und B77 zwischen Bußdorf und Jagel wird auch geblitzt. Und wenn Sie jetzt auch noch einen Stau oder einen Blitzer haben, dann gerne mal Bescheid geben über unsere NDR Schleswig-Holstein-App. Besten Dank, schönen Mittwoch.
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0: So, ich habe die ganze Nacht nicht geschlafen. Und warum? Nicht, weil ich Fußball geguckt habe. Nein, natürlich nicht, sondern weil ich die ganze Nacht die besten Songs für diesen Tag rausgesucht habe. Jetzt von 10 bis 15 Uhr. Ein Kracher nach dem nächsten. Und los geht es mit The King of Pop.
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Jetzt macht die Lauscher auf. 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

0: Ende 1, Welle Nord. Schönen Mittwoch wünsche ich Ihnen. 17. Juni heute. Gestern habe ich Sie ja gefragt, was ist eigentlich so Ihr liebster WM-Song? Da hat jetzt gerade nochmal Kerstin aus Kiel geschrieben. Moin Jan, welcher WM-Song hat gestern gewonnen? Möchte Kerstin gerne wissen. Ja, Kerstin, war nicht so eine richtige Abstimmung gestern. Ich wollte ja nur so einen kleinen Stimmungscheck haben. So was, welche Songs kommen da so allein in der Vielfalt her? Aber ich kann dir sagen, wenn wir davon ausgehen, welcher Song am häufigsten gestern genannt wurde, dann ist es Shakira mit Waka Waka, also der WM-Song Südafrika WM 2010. Den finden wirklich sehr viele sehr, sehr gut hier bei uns in Schleswig-Holstein. So, und jetzt komme ich von WM-Songs zu was komplett anderem, weil das ist super süß. In Büsum gibt es jetzt nämlich eine Kinderfeuerwehr. Es sind die Löschrobben. Gestern war die Gründungsfeier, 38 Kinder waren da, so zwischen 6 und 10 Jahre alt. Ja, und die Lütten Nachwuchsfeuerwehrleute, alle schwer begeistert.
1: Ich finde cool, dass wir hier schon ins Feuerwehrauto durften.
2: Ich finde es alles gut.
3: Mit der Kübelspritze arbeiten.
4: Ich finde cool, dass es überhaupt Feuerwehr ist und ich finde auch cool, dass wir so viel Gruppenarbeit machen.
0: Es gab oft das Wort cool, aber es ist, glaube ich, auch wirklich cool, oder? Und so jung schon die Feuerwehr kennenzulernen, das ist ja ein Knaller. Und jetzt kommt meine Frage für heute. Womit haben Sie früh angefangen? Was haben Sie auch als Kind schon immer gerne gemacht? Ich kann Ihnen sagen, was ich damals gerne gemacht habe. Das ist, dass ich eigene Strategiespiele entwickelt habe. Nämlich DIN A4-Zettel aneinander geklebt habe. Also ganz viele, so 10x10, 15x15, dass mein ganzer Teppich quasi eine riesige Landkarte war. Da habe ich Länder drauf gemalt und dann mit Hilfe von Quartettkarten so Länder erobert. Klingt jetzt ein bisschen cringe vielleicht, aber das mache ich heute immer noch gerne. Also Strategiespiele, so auf dem Brettspiel, Risiko zum Beispiel oder PC, finde es richtig cool. Habe ich schon als Kind gerne gemocht. Heute immer noch. Wie ist es bei Ihnen? Womit haben Sie früh angefangen? Was haben Sie schon als Kind sehr gerne gemacht? Da freue ich mich über Ihre Sprachnachrichten. Die schicken Sie jetzt am besten fix rüber über unsere NDR Schleswig-Holstein-App.

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0: 10:30 ist es, NDR1 Welle Nord, das Wetter für uns in Schleswig-Holstein. Strandspaziergang machen, aber heute noch die Regenjacke so als treuen Sidekick vielleicht dabei haben. Sonne und Wolken gibt es im munteren Mix, später nämlich von der Nordsee her dichtere Wolken und dann auch gelegentlich schauerartiger Regen. Und das bei Höchstwerten von 18 bis 23 Grad. Der Wettertrend morgen und auch am Freitag, da geht es wechselhaft weiter, aber die Temperatur, die rasen nach oben. Morgen 27 Grad, Freitag bis zu 32 Grad.
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0: 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A1 Bremen Richtung Lübeck, zwischen Harburg und Norderelbbrücke, 6 Kilometer stockender Verkehr. Und Kreis Segeberg auf der Alvesloher Straße zwischen Lindrehm und Kaltenkirchen behindert ein Feuerwehreinsatz den Verkehr. Aktuelle Blitzer hätte ich auch. Geblitzt wird B77 zwischen Bußdorf und Jagel. Dann Großenwiehe Richtung Hüllerup, kurz vom Ortseingang Hüllerup beidseitig. Und Jereshöhe wird Eggebeker Straße Höhe der Gastwirtschaft geblitzt. Und wenn Sie jetzt auch noch einen Stau oder einen Blitzer haben, ja, dann gerne mal Bescheid geben über unsere NDR Schleswig-Holstein-App. Besten Dank und einen schönen Mittwoch.
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0: Meine Frage heute an Sie, was haben Sie als Kind schon angefangen und das machen Sie heute im besten Falle immer noch? Schicken Sie mir gerne eine Sprachnachricht über unsere NDR Schleswig-Holstein-App. Bin sehr gespannt, was wir heute zu hören bekommen. Jetzt beispielsweise auch von Jasmin. Moin Jasmin, erzähl.
2: Ich habe mich als Kind schon total für Make-up und Fingernägel machen interessiert und das ist tatsächlich auch was, was ich jetzt mitgenommen habe mein ganzes Leben lang und das immer mache. Ich habe auch als Kind schon wahnsinnig gerne gelesen, Fantasy-Romane und das ist auch was, was ich jetzt in meiner Freizeit noch viel tue, nur als Hörbuchformat, weil man ja doch als erwachsener Mensch ein bisschen mehr beschäftigt ist.
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0: NDR1 Welle Nord, einmal Vorsicht, A1 Lübeck Richtung Hamburg. In der Einfahrt Stapelfeld, da liegen Spanngurte und ebenfalls Spanngurte auf der A7. Hamburg Richtung Flensburg zwischen Hennstedt-Ulzburg und Kaltenkirchen, da liegen die Spanngurte. Und hier kommt Clevia Appeldorn. Schöne runde Platzschnacken.
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0: Die Zahl antisemitischer Vorfälle in Deutschland ist weiterhin hoch und im Landtag geht es heute um einen Missbilligungsantrag im Zusammenhang mit der Northvolt-Anleihe. Das um jetzt in den Nachrichten um 11 mit Peter Stahl.
1: Moin.
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3: Im Landtag geht es am Vormittag um die Konsequenzen des jüngsten Verfassungsgerichtsurteils zur Northvolt-Wandelanleihe. Die Richter hatten festgestellt, dass die Landesregierung vor der Entscheidung über die Millionenanleihe Informationspflichten gegenüber dem Landtag verletzt hatte. In einem gemeinsamen Antrag fordern Unions-Oppositionsfraktionen SPD, SSW und FDP heute die Missbilligung der Verstöße und eine Entschuldigung des Ministerpräsidenten. Im Landtag wird heute auch über ein neues Antidiskriminierungsgesetz diskutiert. Es soll Menschen davor schützen, von staatlichen Stellen benachteiligt zu werden. Bereits im Vorfeld wurde heftig darüber gestritten. Bastian Pülz, worum ging es denn da genau?
4: Ja, um Vorwürfe der Gewerkschaft der Polizei. Die war der Meinung, dass so ein Gesetz Beamtinnen und Beamte unter Generalverdacht stellen würde. Im ersten Entwurf der grünen Sozialministerin Aminata Touré hieß es, die Behörde müsse beweisen, dass keine Diskriminierung vorliegt. Daraufhin gab es einige Gespräche zwischen Grünen und CDU, sodass jetzt eine entschärfte Version vorliegt. Die Koalition sagt, das Gesetz sei ein wichtiges Instrument für Bürgerinnen und Bürger, um sich gegen Diskriminierung beispielsweise durch Schulen oder die Polizei zu wehren. Die Gewerkschaft der Polizei hält es für unnötig, es gebe damit nur mehr bürokratischen Aufwand. Auch die FDP sagt, dass es schon genug Gesetze gebe, um sich vor Diskriminierung zu schützen.
3: Die Zahl antisemitischer Vorfälle in Deutschland ist weiterhin hoch. Das geht aus dem Jahresbericht des Bundesverbands der Recherche- und Informationsstellen Antisemitismus, kurz RIAS, hervor. Katharina Jetter berichtet.
5: Im vergangenen Jahr wurden insgesamt 8.725 Fälle von Judenfeindlichkeit bei RIAS gemeldet. Das sind 9 Fälle mehr als im Jahr zuvor und rechnerisch 24 antisemitische Vorfälle pro Tag. Dokumentiert worden seien 4 Fälle von extremer Gewalt. In 178 weiteren Fällen seien Betroffene körperlich angegriffen worden. Neben Bedrohungen und Sachbeschädigungen ordnet RIAS die meisten Fälle der Kategorie verletzendes Verhalten zu, darunter etwa Beleidigungen und Schmierereien. Der RIAS-Bundesverband ist der Dachverband von Meldestellen in 12 Bundesländern. Wer Antisemitismus erlebt oder beobachtet, kann sich an diese Stellen wenden.
3: Heute beginnt in Hamburg die Innenministerkonferenz. Ein Thema wird die gemeinsame europäische Asylpolitik sein, die am vergangenen Freitag in Kraft getreten ist. Dazu gehört, dass die Bundesländer sogenannte Sekundärmigrationszentren einrichten können. Darin sollen Asylbewerber untergebracht werden, für die eigentlich ein anderes EU-Land zuständig ist und die dorthin zurückgeführt werden sollen. Katharina Seiler, wie steht denn Schleswig-Holstein dazu?
6: Schleswig-Holstein hatte eine ganz klare Haltung. Es werden keine sogenannten Sekundärmigrationszentren eingerichtet, heißt es aus dem Innenministerium auf einer Anfrage des ARD-Hauptstadtstudios. Die Geflüchteten, die bereits in einem anderen EU-Staat einen Schutzstatus erhalten haben und für deren Asylverfahren ein anderes EU-Land zuständig ist, sollen weiterhin in den Erstaufnahmeeinrichtungen des Landes bleiben. Damit steht Schleswig-Holstein ähnlich zurückhaltend zu diesen Sekundärmigrationszentren wie die meisten anderen Bundesländer. Im Norden betreibt nur Hamburg so eine zentrale Einrichtung. Für den Bundesinnenminister sind diese Zentren ein wichtiger Teil der verschärften Migrationspolitik, die auch auf der Innenministerkonferenz Thema sein wird.
3: Die schwerkranke norwegische Kronprinzessin Mette-Marit hat eine neue Lunge bekommen. Das hat das norwegische Königshaus mitgeteilt. Die Lungentransplantation sei erfolgreich verlaufen, so das Universitätskrankenhaus in Oslo. Die 52-Jährige werde jetzt für mehrere Wochen im Krankenhaus bleiben müssen. Mette-Marit litt unter einer schweren Lungenfibrose. Dabei bilden sich Narben im Lungengewebe, die Atemnot, Kurzatmigkeit und Husten verursachen. Die Krankheit gilt als nicht heilbar.
0: 11:04 ist es, NDR1 für den Nord. Das Wetter für uns in Schleswig-Holstein. Die Wolken kommen heute genauso zuverlässig von der Nordsee wie die Diskussion über die Fischbrötchenpreise. Oder sie machen es so wie die Schwaben.
7: Ja, ist es okay, wenn ich nur das Brötchen ohne Fisch nehme, aber dann die Hälfte bezahle?
0: Ne, geht auch. Sonne und Wolken im munteren Mix. Später von der Nordsee her dichtere Wolken und gelegentlich schauerartiger Regen. Höchstwerte 18 bis 23 Grad. Und der Wettertrend morgen und am Freitag, da geht's wechselhaft weiter. Aber die Temperaturen, die rasen nach oben. Morgen 27 Grad, Freitag 32 Grad.
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0: 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A1 Bremen Richtung Lübeck zwischen Harburg und Norderelbbrücke. 6 Kilometer stockender Verkehr. Und Kreis Segeberg auf der Albisloher Straße zwischen Lindrehm und Kaltenkirchen. Da behindert ein Feuerwehreinsatz den Verkehr. Dann aktuelle Blitzer. B77 zwischen Bußdorf und Jagel wird geblitzt. Großen Wir auch Richtung Hüllerup, kurz vom Ortseingang Hüllerup beidseitig. Und Jereshöhe, Eckebeker Straße, Höhe der Gastwirtschaft. Und wenn Sie jetzt auch noch einen Stau oder einen Blitzer haben, dann einfach gerne mal Bescheid geben über unsere NDR Schleswig-Holstein-App. Dankeschön und schönen Mittwoch.
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0: Und mit Rainer Kettner aus Sülfeld. Moin, Rainer.
1: Moin, Jan.
0: Was hast du schon als Kind damals angefangen, was du heute vielleicht immer noch machst? Was machst du gerne?
1: Also es gab zwei Sachen, die ich gemacht habe. Ich habe früher schon mit 5, 6 Jahren angefangen mit der Angelei.
0: Ja.
1: Und ich habe circa mit 7, 8 Jahren angefangen mit dem Kochen.
0: Oh, mit 7 Jahren? Was hast du denn da gekocht?
1: Nudeln mit Tomatensauce und Kartoffelpüree mit süß-saurer Soße.
0: Klein angefangen, aber dann gesteigert.
1: Und dann gesteigert und das hat sich bis heute durchgezogen, ja.
0: Knaller, großartig. Rainer, super. Du bist ein Top-Kandidat für die Ja-Nein-Schwarz-Weiß-Challenge und in 10 Minuten geht's los.
1: Alles klar.

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1: Und ein fantastisch aussehendes, brandneues Digitalradio. Das kriegen Sie von uns geschenkt, wenn Sie bestehen bei dieser Challenge. Machen Sie gerne mit. Wenn Sie Lust haben, als Kandidatin oder als Kandidat mit dabei zu sein, gerne einfach über unser NDR Schleswig-Holstein-App bewerben, Formular ausfüllen. Schon mal ein guter Weg. Diesen Weg hat auch Rainer Kettner aus Sülfeld beschritten und jetzt ist er dran. Moin Rainer.
2: Moin Jan.
1: Schön, dass du heute mit dabei bist und es geht ja auch so um Dinge, die man als Kind angefangen hat und heute immer noch gerne macht. Du hast ja erzählt, du hast als Kind schon mit 7 Jahren angefangen zu kochen. Damals Nudeln mit Tomatensauce. Was ist denn heute dein Lieblingsgericht? Wie hat sich das weiterentwickelt?
2: Och, es gibt eigentlich vieles, was man heute macht. Also ich versuche jeden Tag irgendwie ein bisschen was Neues zu machen. Im Winter sind das dann mehr Kohlrouladen oder Rinderrouladen oder schön mit Rotkohl und Klöße oder gebratene Ente oder irgend sowas in der Art.
1: Also alles. Der Allrounder.
2: Alles querbeet durch.
1: Rainer, der Allrounder. Das ist cool. Wir spielen jetzt gleich die Ja-Nein-Schwarz-Weiß-Challenge.
2: Ja.
1: Diese 4 Worte darfst du gleich nicht sagen. Nicht Ja, nicht Nein, nicht Schwarz und auch nicht Weiß. Jetzt auch nicht Jo, Nö, Nee, Jepp oder ähnliches. Das würde dann auch nicht gelten, weil dann würde sofort nämlich Andrea, unsere Schiedsrichterin, ins Spiel kommen.
3: Moin, Rainer.
2: Moin, Andrea.
1: Und die passt genau auf, dass diese Worte nicht fallen. Vor allen Dingen, Rainer, auch, dass du keine langen Pausen machst, um die Zeit zu schinden oder immer das Gleiche sagst zum Beispiel. Dann würde Andrea auch sagen, Mörb geht nicht.
3: Genau, okay. Rainer, dann muss ich leider
1: einschreiten.
2: Ja.
1: So, das Geräusch will ich aber jetzt gleich nicht hören, Rainer. Denn eine Minute musst du aushalten. Wenn du das schaffst, bekommst du ein brandneues, richtig cooles Digitalradio von NDR1 für den Nord geschenkt.
2: Klasse.
1: Dann ist ja die UKW-Abschaltung irgendwann in den 30ern völlig Wumpe, weil du bist up to date.
2: Das brauchen wir.
1: So ist es. Und jetzt ist es soweit. Für Rainer Kettner aus Sülfeld läuft hiermit die Minute. Rainer, du bist Schwimmmeister damals gewesen. Das stimmt, oder?
2: Das ist richtig.
1: Ist das schlimm, wenn einer Bademeister zu dir sagt?
2: Ist nicht ganz korrekt.
1: Wo ist da der Unterschied?
2: Das eine ist medizinischer Art und das andere ist die Aufsicht im Schwimmbad.
1: Schwimmst du denn noch heutzutage?
2: Ich bewege mich noch im Wasser, ja.
3: Oh, Rainer, da war es schon wieder.
2: Ah, war kurz.
1: Ja, aber vom Start her fand ich super.
3: Ja, mega angefangen.
1: Und ich habe eine gute Nachricht für dich, Rainer. Schwimmen bringt in der nächsten Zeit richtig Spaß. Wir kriegen bis zu 32 Grad in Schleswig-Holstein am Wochenende.
2: Ja, schon auf dem Zettel.
1: So, Rainer, hab einen schönen Mittwoch.
2: Ich wünsche euch auch was.
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0: 11.30 Uhr ist es, NDR1 Welle Nord, das Wetter für uns in Schleswig-Holstein. Jetzt am Vormittag raus an den Strand und am späten Nachmittag vielleicht eher so ins Café mit Meerblick flüchten, weil später von der Nordsee her dichtere Wolken und gelegentlich dann auch schauerartiger Regen. Ansonsten Sonne und Wolken heute im munteren Mix. Höchstwerte 18 bis 23 Grad. Der Wettertrend morgen und auch am Freitag, da geht es wechselhaft weiter, aber die Temperaturen, die gehen steil nach oben. Morgen 27 Grad, Freitag kriegen wir bis zu 32 Grad.
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0: 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A1 Bremen Richtung Lübeck zwischen Harburg und Norderelbbrücke

0: 6 Kilometer stockender Verkehr und an der Elbfähre Glückstadt Wischhafen 1,5 Stunden Wartezeit ab Wischhafen und 1 Stunde Wartezeit gibt es ab Glückstadt. Dann aktuelle Blitzer. Geblitzt wird A20 Bad Segeberg Richtung Rostock und zwar kurz vor dem Parkplatz Kronberg. Dann B77 zwischen Bustorf und Jagel und Jereshöhe, Eggebeker Straße, Höhe der Gastwirtschaft wird geblitzt. Und wenn Sie jetzt auch noch einen Stau oder einen Blitzer haben, dann einfach gerne mal Bescheid geben über unsere NDR Schleswig-Holstein-App. Dankeschön, schönen Mittwoch.
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0: Meine Frage heute an Sie, was haben Sie eigentlich als Kind schon angefangen und machen das heute vielleicht ja immer noch? Da senden Sie mir gerne mal eine Sprachnachricht über unsere NDR Schleswig-Holstein-App. Hier kommt Rainer Cordes.
2: Ja, früher direkt nach der Schule Fußball gespielt. Dann kam irgendwann Schwimmen, Radfahren und Laufen dazu. Das Schwimmen, Radfahren, Laufen nennt man ja heute Triathlon. Das mache ich immer noch und schon seit 40 Jahren.
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0: NDR1 Welle Nord, hier ist Ihr offizieller Sommersender in Schleswig-Holstein. Außerdem würde ich gerne heute mal von Ihnen wissen, was haben Sie eigentlich als Kind schon angefangen und machen heute immer noch. Und da hat, glaube ich, eben gerade Rainer Cordes ein bisschen den Stein ins Rollen gebracht, den Sportstein, weil Rainer hat ja erzählt, als Kind hat er gerne gelaufen oder ist er gerne gelaufen, hat gerne Fahrrad gefahren, gerne geschwommen und jetzt macht er schon seit 40 Jahren gerne Triathlon. In der Kindheit wurde dieser Grundstein gelegt. So, und jetzt kommen natürlich noch ein paar andere ins Spiel. Da schnappe ich mir mal Gunda, die hat sich auch gemeldet aus Gredersby. Moin Gunda.
1: Hallo Jan, ich habe früher als Kind sehr gerne Sport gemacht, alles was ging. Und mache jetzt auch immer noch Sport. Und das Witzige ist, in der Sporthalle, wo ich früher als Kind Sportunterricht hatte, bin ich jetzt auch im Verein. Und bei mir im Verein sind noch zwei Lehrerinnen, die mich unterrichtet haben.
0: Wow.
1: Und die jetzt bei mir mit im Sportverein sind. Das habe ich früher und heute gemacht.
0: Sehr gut. Gunda, bleib da dran. Und bei Marc sieht es ähnlich aus. Erzähl mal, Marc.
2: Moin, Jan. Was habe ich seit Kindheitstagen gerne gemacht? Und das ist bei mir tatsächlich Sport. Angefangen mit Mama zur Mutter- und Kindturnen, dann im Leichtathletik gewesen, da auch ziemlich erfolgreich auf der Mittel- bis Langstrecke gewesen. Dann habe ich das Tennisspielen angefangen und heute immer noch viel, viel Bewegung. Wandern tue ich mit meiner Frau unheimlich gerne. Gewalkt sind wir eine Zeit lang sehr aktiv und bewegen, bewegen, bewegen. Also Sport gehört weiterhin bei mir zum Leben. Und das soll auch noch lange so bleiben.
0: Was für eine Nachhaltigkeit. Also, wenn Sie Kinder haben und Sie überlegen gerade, wollen wir irgendwas machen mit denen in Sachen Sport? Unbedingt. Kann übrigens Laura aus Kiel auch bestätigen. Hat auch eine Nachricht geschickt über unsere NDR Schleswig-Holstein-App. Moin, Laura.
3: Ich habe schon mit 7, glaube ich, angefangen mit Kinder-Yoga und mache auch immer noch Yoga. Also, genau, das hat sich so durchgezogen.

0: ging jetzt schnell, jedenfalls schneller als erwartet. Die schwer erkrankte norwegische Kronprinzessin Mette-Marit hat schon eine neue Lunge. Und einmal mehr ging es heute im Landtag um das Thema Northvolt. Und da gab es wieder mal viel Schelte für die Landesregierung. Zwei Themen jetzt in den Nachrichten um 12 mit Michaela Aßmann.
1: Moin.
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1: Ja, die Landesregierung musste heute ordentlich einstecken beim Dauerbrenner-Thema Northvolt. Die riesigen Verluste durch die gescheiterte Ansiedlung der Batteriefabrik bei Heide sorgen nach wie vor für mächtig Streit. Das Landesverfassungsgericht hat ja schon geurteilt, dass die Landesregierung das Parlament nicht ausreichend über die finanziellen Risiken informiert hatte. Der Landesrechnungshof sah einen Verstoß gegen die Haushaltsordnung. Unsere Reporterin Anna Grusnik fasst die Kritik der Opposition heute zusammen.
3: Oppositionsführerin Mediatle von der SPD sagte, die Landesregierung habe die Rechte des Parlaments missachtet und einen Millionenschaden für die Steuerzahler verursacht. Das nehme man nicht hin. Jeder Bürger müsse sich an Recht und Gesetz halten. Das gelte auch für die Landesregierung. SSW-Fraktionschef Dirschauer sagte, die Rechte des Parlaments, die Verfassung und die Haushaltsordnung des Landes seien nicht verhandelbar. Der Vorsitzende der FDP-Fraktion Vogt kritisierte, es fehle der Landesregierung an handwerklichem Können und an Respekt vor der Verfassung, dem Parlament und den Steuerzahlern. CDU-Fraktionschef Koch sagte, es habe einen Fehler, aber keine vorsätzliche Täuschung gegeben. Lasse Petersdotter von den Grünen hob die Lehren aus der Causa Northvolt hervor. So soll der Landtag unter anderem bei künftigen Großansiedlungen rechtzeitig eine gleichwertige Entscheidungsgrundlage wie die Landesregierung erhalten.
1: Tja, es gibt aber nicht nur was zum Meckern heute im Landtag, sondern auch was zum Feiern, nämlich 80-jähriges Bestehen. Am Abend gibt es dazu einen Festakt im Kieler Schloss. Was da los ist, weiß Uwe Jahn.
4: Der Landtag feiert damit 80 Jahre Demokratie in Schleswig-Holstein, denn schon in der vorläufigen Verfassung aus dem Juni 1946 sind demokratische Prinzipien festgeschrieben. Das Landesparlament ist demnach das höchste Organ des Landes, erlässt die Gesetze und kontrolliert die Verwaltung. Bei der Jubiläumsfeier sorgt das Landesjugend-Jazzorchester für den musikalischen Rahmen. Landtagspräsidentin Christina Herbst hält eine Festrede. In einer szenischen Lesung rezitieren Schauspieler Ausschnitte aus tatsächlich gehaltenen Reden. Als Hauptrednerin ist die Philosophin Caroline Emke vorgesehen. Sie wird über die Zukunft der Demokratie in diesen Zeiten sprechen.
1: Das EU-Parlament stimmt heute über neue Regeln für Gentechnik ab. In Zukunft sollen Produkte im Supermarkt nicht mehr gekennzeichnet werden müssen, wenn dafür bestimmte gentechnisch veränderte Pflanzen benutzt wurden. Befürworter hoffen, dass die Pflanzen sich besser an den Klimawandel anpassen können und resistenter gegenüber Krankheiten sind. Die Eingriffe sollen die herkömmliche Züchtung schneller machen. Zum Abschluss ihres Gipfeltreffens in Evian beraten die Staats- und Regierungschefs der G7-Staaten heute über die Lage der Weltwirtschaft. Dabei soll es um Strategien gehen, wie das Wirtschaftswachstum nachhaltig gestärkt werden kann. Bundeskanzler Merz hat vor dem Hintergrund des Iran-Kriegs gesagt, die geopolitische Lage bleibe ein Stresstest für die Weltwirtschaft. Deswegen wolle man auch über eine Wachstumsagenda sprechen. Gebraucht würden verlässliche Handelsbeziehungen und ein fairer globaler Wettbewerb. Die norwegische Kronprinzessin Mette-Marit hat eine neue Lunge. Das Königshaus teilte mit, die 52-Jährige habe sich bereits erfolgreich einer Transplantation unterzogen. Was bislang bekannt ist, dazu Jana Sinram.
5: Die Nachricht vom Hof kam überraschend schnell, denn Mette-Marit stand erst seit knapp 2 Wochen auf der Warteliste für die Organtransplantation. In seiner Mitteilung zitiert der Hof den zuständigen Abteilungsleiter des Rikshospitals in Oslo. Die Operation sei bisher erfolgreich verlaufen. Die Kronprinzessin werde nun wie alle frisch transplantierten Patienten für mehrere Wochen im Krankenhaus bleiben müssen. Erst danach will das Königshaus ein weiteres Update zu ihrem Gesundheitszustand geben. Die norwegische Kronprinzessin litt seit längerem an einer Lungenfibrose, bei der das Gewebe in dem Organ zunehmend vernarbt. In den vergangenen Monaten hatte sich ihr Gesundheitszustand deutlich verschlechtert.
0: 12:04, NDR1, Welle Nord, das Wetter für uns in Schleswig-Holstein. Sonne, Wolken, Regen, heute so ein Wetter wie ein 3-Gänge-Menü. Wobei Regen erst am späten Nachmittag kommt von der Nordsee dann so her. Wird doch eher so Schauerregen werden, also jetzt nicht durchgehend. Höchstwerte 18 bis 23 Grad und der Wettertrend morgen und auch am Freitag geht es wechselhaft weiter. Aber die Temperaturen, die steigen steil an. Morgen 27 Grad, Freitag bis zu 32 Grad.
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0: 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A1 Bremen Richtung Lübeck zwischen Harburg und Norderelbbrücke. 6 Kilometer stockender Verkehr. An der Elbfähre Glückstadt bis Schafen, da gibt es 1,5 Stunden Wartezeit ab Schafen. 1 Stunde Wartezeit dann ab Glückstadt. Und aktuelle Blitze hätte ich auch noch. Geblitzt wird A20 Bad Segeberg Richtung Rostock, kurz vor dem Parkplatz Kronberg. Dann B76 in Eutin Richtung Kiel, Jereshöhe, Eggebeker Straße, Höhe der Gastwirtschaft wird geblitzt. Und wenn Sie auch noch einen Stau oder Blitze haben, dann gerne Bescheid geben über unsere NDR Schleswig-Holstein-App. Oder anrufen geht auch 0800 22 12800. Jan Bastik hier, moin.
6: Jo, moin, hier Heini Hohen. Ich wollte einen Blitzer melden.
0: Ja, gerne. Wo denn?
6: Auf der B5 in die Kusen Richtung Mahne.
0: War das Heino? Ja, ja, die Katja. Oder Heini. Habe ich nicht verstanden?
6: Heini.
0: Danke, Heini. Habt eine gute Fahrt.
6: Jo.
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0: Jetzt bis 12.30 Uhr. 8 Hits am Stück. Ohne Unterbrechung. Und wenn Sie sich gerade fragen, warum spricht er so komisch? Das kann ich beantworten. Weil
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0: 12:30 NDR1 für den Nord. Das Wetter für uns in Schleswig-Holstein. Segelboote gucken oder selbst rausfahren heute. Das klappt gut. Sonne und Wolken gibt es im munteren Mix. Später allerdings von der Nordsee her dichtere Wolken und dann gelegentlich schauerartiger Regen. Höchstwerte heute 18 bis 23 Grad. Und der Wettertrend morgen und auch am Freitag, da geht es wechselhaft weiter. Aber die Temperaturen, die rasen nach oben. Morgen 27 Grad, Freitag bis zu 32 Grad.
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0: 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A1 Lübeck Richtung Hamburg, zwischen Hamburg-Morfleet und Norderelbbrücke. 2 Kilometer stockender Verkehr. Dann A1 Bremen Richtung Lübeck zwischen Harburg und Norderelbbrücke. 5 Kilometer stockend. Und an der Elbfähre Glückstadt Wischhafen. 1,5 Stunden Wartezeit ab Wischhafen und 1 Stunde Wartezeit ab Glückstadt. Aktuelle Blitzer. Geblitzt wird B77 Bustorf Richtung Jagel zwischen Tankstelle und Flugplatz, dann B432 Ahrensböck Richtung Pönitz. Der Blitzer steht hier an der Gedenkstätte und Hövede Dorfstraße beidseitig. Und falls Sie jetzt auch noch einen Stau oder einen Blitzer haben, dann einfach gerne mal Bescheid.

0: geben über unsere NDR Schleswig-Holstein-App. Dankeschön.
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0: Was haben Sie in der Kindheit angefangen und machen das heute immer noch gerne? Hier kommt die nächste Sprachnachricht.
2: Moin Jan, hier ist Kerstin aus Kiel. Ich habe als Kind schon gerne gepuzzelt und das mache ich auch heute noch gerne. Je komplizierter das Motiv, desto lieber. Und wenn ich noch mehr Platz hätte, dann würde ich auch sagen, je größer, desto lieber.
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0: NDR1, Welle Nord, hier ist Ihr offizieller Sommersender in Schleswig-Holstein. Und Ihr offizieller Sommersender sagt, das wird richtig warm die nächsten Tage. Also morgen bis zu 27, am Freitag kriegen wir bis zu 32 Grad. Wow! Vor allem so im Süden von Schleswig-Holstein. An der Küste natürlich ein Tiki kühler, aber das ist kühler. Haben wir vielleicht dann 26 Grad oder 25. Ach, schön. Toll. Freue mich drauf. Und ich freue mich jetzt auch unter 0800 22 12 800 auf Heiko Bräunle aus Hennstedt-Ulzburg. Moin, Heiko.
1: Moin.
0: Was hast du schon gerne als Kind gemacht, was du heute immer noch gerne machst? Was ist bei dir?
1: Ja, bei mir ist es Treckerfahren.
0: Wann hast du denn mit dem Treckerfahren angefangen, Heiko?
1: Ja, da habe ich mal davon 5 Jahren mit angefangen. Du.
0: Wie bitte? Da kommen wir doch gar nicht an die Pedalen ran. Wie ging das denn?
1: Doch, ich war schon relativ weit für mein Alter.
0: Ja.
1: Und wir wohnten damals in der Landmaschinenbude. Vater hat da als Schlosser gearbeitet. Und ein Träger musste in den Werchter rangiert werden mit dem anderen. Und da hat er mich gefragt, Heiko, kannst du das machen? Ich so, ja, warum nicht? Drauf gespielt habe ich ja schon öfter. Und gesagt, getan. Ne?
0: Und dann als Fünfjähriger, guckst du dann mit dem Träger durch die Gegend. Das finde ich ein Knaller.
1: Ja.
0: Vor allem, Heiko, weißt du was? Du konntest mit 5 Jahren schon Träger fahren. Ich bin heute 57, ich kann es immer noch nicht.
1: Kannst bei mir landen, denn ich fahre ja immer noch Träger, wo ich mittlerweile arbeiten muss und mein Geld verdienen muss.
0: Ja.
1: Seit 1987 sammle ich Oldtimer-Träger, du.
0: Oh, wow, ey, du bist ja totaler Profi. Also, da ist ja wirklich die Leidenschaft bei dir schon als Kind geweckt worden dann.
1: Ja, absolut. Das nehme ich auch mit ins Grab. Das lässt mich nie wieder los, du. Das ist fest.
0: Mega-Ding. Heiko, der Treckerfahrer aus Hennstedt-Ulzburg.
1: Kann man sagen, durchaus, ja.
0: Okay. Danke für deinen Anruf, Heiko.
1: Jan, hau rein.

0: Nach der Explosion gestern in Kropp gibt es jetzt neue Informationen. Und ja, wir haben Fehler gemacht, aber es war keine Absicht. Das sagt die Landesregierung zum Thema Northvolt. Auch darum ging es heute mal wieder im Landtag. Zwei Themen jetzt um 13 Uhr mit Michaela Aßmann.
1: Moin.
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1: Die Opposition hat im Zusammenhang mit der Northvolt-Anleihe erneut schwere Vorwürfe gegen die Landesregierung erhoben. Sie warf der Regierung vor, dem Parlament wichtige Informationen vor der Entscheidung über die Millionenanleihe vorenthalten zu haben. Sie stützen sich auf ein Sondergutachten des Landesrechnungshofes und auf ein Urteil des Landesverfassungsgerichts. SPD, FDP und SSW forderten gemeinsam unter anderem das Verhalten der Landesregierung zu missbilligen. Oppositionsführerin Seppel-Mediatle von der SPD ging noch weiter.
3: Doch das Parlament wurde getäuscht. Deshalb reicht es nicht, Bedauern zu äußern. Deshalb braucht es Konsequenzen. Der Ministerpräsident muss jetzt auch personelle Konsequenzen ziehen. Sein Chef der Staatskanzlei ist nicht länger tragbar.
1: Ministerpräsident Günther von der CDU ging darauf nicht ein und verteidigte erneut die damals getroffenen Entscheidungen zur Unterstützung des Ansiedlungsvorhabens von Northvolt bei Heide. Günther räumte aber auch Fehler ein.
4: Das Landesverfassungsgericht hat festgestellt, dass der Landtag vor seiner Entscheidung umfassender hätte informiert werden müssen. Und deswegen ist klar, es war ein Fehler, dass dies nicht geschehen ist. Und dieser Fehler darf und wird sich nicht wiederholen, meine Damen und Herren.
1: Die Opposition sprach von einer verpassten Chance, weil sich der Regierungschef für den Verfassungsbruch nicht entschuldigt habe. Eine Missbilligung des Verhaltens der Landesregierung wurde mit der Mehrheit von CDU und Grünen im Landtag abgelehnt. Heute geht eine neue Social-Media-Plattform an den Start. Sie heißt WSocial und sie will das neue Twitter für Europa werden. Dahinter steckt eine Firma aus Schweden. René Pascal Otto erklärt, was die neue Plattform bringen soll.
5: Zum einen einen besseren Umgang unter den Nutzern, also weniger Hass, Hetze oder Fake News. WSocial soll eine Alternative zu X von Elon Musk sein. Nach europäischen Regeln mit Datenschutz und ohne Bots, also mehr echte Menschen. Wer sich anmeldet, muss zum Beispiel seinen Personalausweis vorzeigen. Bei dem neuen Netzwerk geht es auch darum, sich digital unabhängiger zu machen von großen Tech-Konzernen in den USA und China.
1: Nach der Explosion mit einem Toten gestern in Kropp untersuchen gerade Kriminalbeamte die ausgebrannte Wohnung. Bereits gestern hatte die Polizei mitgeteilt, dort sei eine Gasflasche gefunden worden. Unterdessen wurden weitere Details bekannt. Unser Reporter Per Axel Kröske fasst zusammen.
6: Erhebliche Mietschulden in vierstelliger Höhe waren der Grund für die geplante Zwangsräumung bei dem 77-Jährigen, teilt die Wohnungsbaugenossenschaft Gewoba Nord auf Anfrage mit. Sicher ist die Identität des Getöteten noch nicht. Die Polizei hatte eine Obduktion mit DNA-Abgleich angeordnet. Die Gewoba Nord legt nach eigenen Angaben zunächst alles aus, was nötig ist, um die Mieter aus den anderen 23 betroffenen Wohnungen unterzubringen und klärt dann die Kosten mit Versicherungen ab. Einige Betroffene können bis Ende Juni in einem Hotel übernachten. Zudem stellte die Genossenschaft laut Bürgermeister Plog 500 Euro pro Person zur Verfügung. Ob und wie der Wohnkomplex wieder aufgebaut und bezogen werden kann, wird nun geprüft.
1: Die Nachricht kam heute früh schon sehr überraschend. Norwegens Kronprinzessin Mette Marit hat eine neue Lunge. Seit knapp 2 Wochen stand die 52-Jährige auf der Warteliste für eine Transplantation. Jetzt hat das norwegische Königshaus mitgeteilt, dass die Operation erfolgreich verlaufen ist. Jana Sinram, warum ging das jetzt so plötzlich mit der Transplantation?
7: Ja, die Nachricht hat auch in Norwegen alle überrascht. Der Hof hat die OP nicht vorher angekündigt und die Geheimhaltung hat offenbar funktioniert. Es war aber klar, der Gesundheitszustand der Kronprinzessin ist sehr ernst. Das haben ihre Ärzte schon gesagt, als sie vor knapp 2 Wochen auf die Warteliste gesetzt haben. Mette Marit litt an einer Lungenfibrose. Das ist eine Krankheit, bei der das Gewebe in der Lunge zunehmend vernarbt und das Atmen immer schwerer wird. Bei der Warteliste geht es nicht darum, wer am längsten draufsteht, sondern danach, wer besonders dringend ein neues Organ braucht Und dann muss natürlich eine Lunge gefunden werden, die zu dem jeweiligen Patienten oder der Patientin passt. Außer der Kronprinzessin standen in Norwegen zuletzt 8 weitere Menschen auf dieser Liste.
0: 13.05 Uhr ist es, NDR1 für den Nord, das Wetter für uns in Schleswig-Holstein. Heute mal so Altstadtbummel mit vielleicht einem Regenschirm im Anschlag, weil später von der Nordsee her gibt es noch dichtere Wolken. Dann könnte auch gelegentlich schauerartiger Regen runterkommen. Ansonsten gibt es heute Sonne und Wolken im Mix und das bei 18 bis 23 Grad. Der Wettertrend morgen und auch am Freitag geht es wechselhaft weiter, aber die Temperaturen, die gehen nach oben. Morgen gibt es schon 27 Grad, am Freitag noch wärmer, 32 Grad.
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0: 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Vorsicht bitte, A7 Flensburg Richtung Hamburg, zwischen dem Dreieck Hamburg Nordwest und Stellingen, da gibt es eine ungesicherte Unfallstelle. Dann Vorsicht auf der A25, Hamburg Richtung Geesthacht, zwischen Kurslack und Geesthacht ein defektes Fahrzeug. A1 Lübeck Richtung Hamburg, zwischen Hamburg-Mofleth und Norderelbbrücke, 2 Kilometer stockender Verkehr. A1 Bremen Richtung Lübeck, zwischen Harburg und Norderelbbrücke stockt 5 Kilometer und an der Elbfähre Glückstadt Bischhafen 1,5 Stunden Wartezeit ab Bischhafen und 1 Stunde Wartezeit ab Glückstadt. Aktuelle Blitzer. B77 Bustorf Richtung Jagel wird zwischen Tankstelle und Flugplatz geblitzt. Dann B432 Ahrensböck Richtung Pönitz an der Gedenkstätte und Höwede Dorfstraße beidseitig auch noch Blitzer aufgebaut. Und wenn Sie jetzt auch noch einen Stau oder einen Blitzer vielleicht haben, dann gerne mal Bescheid geben über unsere NDR Schleswig-Holstein-App. Dankeschön, schönen Mittwoch.
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0: Was haben Sie damals als Kind angefangen und ziehen das heute immer noch durch? Kommt die nächste Sprachnachricht jetzt von Florian. Moin Florian, erzähl.
8: Was ich in der Kindheit angefangen habe, in der Jugend, Modellbau, Schiffe basteln, Modellschiffe. Mittlerweile mache ich das immer noch. Mittlerweile gibt es auch noch 2 Kinder bei mir an der Seite. Die sind auch sehr begeistert. Wir sind immer unterwegs zum sogenannten Badewannenschippern. Das ist dann, wenn Schwimmbäder Veranstaltungen machen mit Modellbauern. Und da sind wir dann immer und fahren unsere Schiffchen.
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0: ND1, Welle Nord, einmal Vorsicht bitte im Kreis Pinneberg, und zwar auf der Landstraße Schenefeld-Elmshorn. Zwischen Pinneberg und Schenefelder Landstraße, da laufen jetzt gerade mehrere Hühner. Sind gerade verschreckt unterwegs, mehrere Hühner zwischen Pinneberg und Schenefelder Landstraße auf der Landstraße Schenefeld-Elmshorn. Also schön vorsichtig fahren. Gut fahren mit uns, mit NDR1 Welle Nord. Und Sie auch ganz spannend, hier heute mal zu hören, was Sie als Kind schon immer gerne gemacht haben und heute immer noch gerne machen. Ganz schöne Range. Wir hatten vorhin auch schon gehört, also Sport auf jeden Fall, ganz großer Faktor gewesen. Wer in der Kindheit viel Sport schon gemacht hat, macht das heute auch immer noch sehr, sehr gerne. Aber gibt ja auch andere Sachen. Wie sieht es da bei Ihnen aus? Sprachnachricht drüber schicken über unsere NDR Schleswig-Holstein App oder anrufen, geht auch. 0800 22 12 800. Jan Bastek hier. Moin, wer ist mit dabei?
1: Hallo Jan, Matthias aus der Münster. Hallo.
0: Na Matthias, moin, ich grüße dich.
1: Ich mache seit Kindheitstagen, interessiere ich mich für Technik, vor allem auch für alte Technik.
0: Wann hat das angefangen? Was hast du da als erstes gemacht als Kind? Kannst du dich noch dran erinnern?
1: Meine Vaters Mutter hat immer gesagt, deine ersten Worte waren Papa Auto brumm brumm.
0: Okay. Und dann hast du auch schon angefangen, so an Autos rumzuschrauben als 5-, 6-Jähriger?
1: Ja, also ich habe schon vielen Leuten gute Tipps gegeben und auch zum Schrauben und beim Restaurieren geholfen. Ich habe ganz alte Bücher vom BMW Isetta aus den 50er Jahren, Betriebsanleitung, also ganz alte Literatur habe ich und bin stolz drauf.
0: Da bist du bestimmt auch so jemand, der damals so alte kaputte Radios oder Fernseher auseinandergeschraubt hat, um zu gucken, was da drin steckt, oder?
1: Ja, genau. Also ich habe mal aus 2 Kopper-Radios mal 1 gemacht.
0: Ist nicht wahr? Und das hat funktioniert, ja, oder sah nur gut aus?
1: Das hat funktioniert, das habe ich mir zurechtgelötet, ja.
0: Okay. Also, Matthias, damals als Kind schon technikbegeistert, Auto brumm brumm und heute immer noch Auto brumm brumm.
1: Heute immer noch Auto brumm brumm, ja.

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0: 13:30 ist es, NDR1 Welle Nord, das Wetter für uns in Schleswig-Holstein. Heute wachsen die Wolken fast so entschlossen wie der Kohl auf den Feldern, weil von der Nordsee her gegen Nachmittag dichtere Wolken und gelegentlich schauerartiger Regen. Ansonsten heute so Sonne und Wolken im munteren Mix bei 18 bis 23 Grad. Der Wettertrend, ja, da kommt was. Morgen und am Freitag geht es zwar wechselhaft weiter, Sonne und Wolken, ab und zu mal so Mini-Schauer, aber die Temperaturen, die gehen nach oben. Morgen 27 Grad, Freitag 32.
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0: 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A1 Lübeck Richtung Hamburg zwischen Hamburg-Moffledt und Norderelbbrücke. 2 Kilometer stockender Verkehr. Dann A1 Bremen Richtung Lübeck zwischen Harburg und Norderelbbrücke stockt 5 Kilometer. Und an der Elbfähre Glückstadt Wischhafen 2,5 Stunden Wartezeit ab Wischhafen und 2 Stunden Wartezeit ab Glückstadt. Dann aktuelle Blitzer. B77 Bustorf Richtung Jagel wird zwischen Tankstelle und Flugplatz geblitzt. B432 Ahrensburg Richtung Pönitz, Blitzer an der Gedenkstätte und Hövede Dorfstraße beidseitig Blitzer. Und wenn Sie jetzt auch noch einen Stau oder einen Blitzer haben, dann einfach gerne mal Bescheid geben über unsere NDR Schleswig-Holstein-App. Kommt direkt hier an. Besten Dank, gute Fahrt.
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0: So, also der Wetterdienst kündigt für die nächsten Tage heiße Tage an und vor allen Dingen schwüle Nächte, in denen es gar nicht richtig mehr abkühlt. Und wenn Sie sich jetzt fragen, Mensch, wie soll man bei der Hitze bitte noch vernünftig schlafen? Am besten machen Sie es so wie ich, schön während der Sendung.
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0: NDR 1 für den Nord, Ihr offizieller Sommersender in Schleswig-Holstein, können wir gerne und auch zu Recht behaupten, denn der Sommer ist wirklich da, die nächsten Tage bis zu 32 Grad. Bam, das wird heiß werden. Und heute mal die Frage ja an Sie, wie ist es eigentlich damals gewesen, was Sie als Kind da schon angefangen haben und heute immer noch durchziehen? Da kommt wirklich viel an, hier beispielsweise.
1: Ich bin Joel, komme aus Kiel und habe als Kind tatsächlich sehr vieles ausprobiert, von kreativen Sachen wie Zeichnen und Malen zu Sportsachen wie Karate, Fußball, Reiten war ich auch zeitlang, Tanzen, einmal kreuzquer die ganze Palette durchprobiert, wirklich hängen geblieben ist dann nur das, was im späteren Alter kam, und zwar die Videospiele.
0: Das ist bei mir genauso, obwohl das war nicht erst späteres Alter. Mein Cousin, der hatte damals so eine ganz Spielekonsole, ich glaube, so ein altes Atari-Ding noch, da waren wir, glaube ich, 10. Da haben wir schon auf dem Ding damals so Cowboys gespielt, so Cowboys, die sich so ein Duell liefern. Ich weiß nicht mehr, wie das hieß, aber das war wirklich cool und ist bei mir auch hängen geblieben. Also Cowboy draußen gespielt und auf der Konsole. Lou hat sich auch gemeldet. Lou, erzähl.
2: Was ich als Kind schon immer gern gemacht habe, ist malen und zeichnen, und ja, ist noch da geblieben. Besonders in der Freizeit zeichne ich jetzt mittlerweile gern digital. Früher natürlich mit Stift und Papier.
0: Ja, sehr cool. Und Josefa hat sich auch gemeldet aus Kiel.
3: Ich habe schon immer gestrickt. Also in der Grundschule konnte ich es auch schon. So lange ist das schon her. Und mittlerweile habe ich auch schon so viel gestrickt, dass ich selber das gar nicht mehr anziehen kann, sondern es einfach direkt Freunden verschenke.
0: Siehste, hängen geblieben. In der Kindheit angefangen und heute immer noch. Großartig. Können wir auch gerne mal auf die Musik gehen, weil wenn ich so mal denke an Falco, 1982 war ich 13. Fand ich damals richtig gut. Und wenn ich jetzt Falco höre, der Kommissar aus dem Jahr 82, stelle ich fest,

0: Wenn Gentechnik in Lebensmitteln drin ist, dann muss es auch draufstehen. Das gilt in Zukunft nicht mehr so ohne weiteres. Und die gescheiterte Ansiedlung von Northvolt hat auch heute wieder die Gemüter im Landtag erregt. Zwei Themen jetzt in den Nachrichten um 14 Uhr mit Michael Assmann.
1: Moin.
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1: Die Landesregierung musste heute ordentlich einstecken, und zwar bei dem Dauerbrenner-Thema Northvolt. Die riesigen Verluste durch die gescheiterte Ansiedlung der Batteriefabrik bei Heide sorgen nach wie vor für Streit. Das Landesverfassungsgericht hat ja schon geurteilt, dass die Landesregierung das Parlament nicht ausreichend über die finanziellen Risiken informiert hatte. Der Landesrechnungshof sah einen Verstoß gegen die Haushaltsordnung. Unsere Reporterin Anna Grusnik fasst die Kritik der Opposition zusammen.
3: Oppositionsführerin Mediatle von der SPD sagte, die Landesregierung habe die Rechte des Parlaments missachtet und einen Millionenschaden für die Steuerzahler verursacht. Das nehme man nicht hin. Jeder Bürger müsse sich an Recht und Gesetz halten. Das gelte auch für die Landesregierung. SSW-Fraktionschef Dirschauer sagte, die Rechte des Parlaments, die Verfassung und die Haushaltsordnung des Landes seien nicht verhandelbar. Der Vorsitzende der FDP-Fraktion Vogt kritisierte, es fehle der Landesregierung an handwerklichem Können und an Respekt vor der Verfassung, dem Parlament und den Steuerzahlern. CDU-Fraktionschef Koch sagte, es habe einen Fehler, aber keine vorsätzliche Täuschung gegeben. Lasse Petersdotter von den Grünen hob die Lehren aus der Causa Northvolt hervor. So soll der Landtag unter anderem bei künftigen Großansiedlungen rechtzeitig eine gleichwertige Entscheidungsgrundlage wie die Landesregierung erhalten.
1: Kanzler Merz hat eine positive Bilanz der G7-Beratungen gezogen. Bereits in der vergangenen Nacht habe man sich auf eine gemeinsame Gipfelerklärung zum Iran und zur Ukraine geeinigt. Das sei das erste Mal seit dem Amtsantritt von US-Präsident Trump geschehen, erklärte Merz. Und in der Erklärung zur Ukraine stecke eine klare Botschaft.
4: Die Unterstützung der Ukraine ist aus diesem Kreis heraus so stark wie selten zuvor. Alle G7-Partner werden ihren militärischen und ihren finanziellen Beitrag für die Ukraine verstärken. Und ebenso deutlich ist die Botschaft an Russland. Alle G7-Partner werden den Druck auf Moskau erhöhen, auch durch Sanktionen. Das setzt einen neuen Ton, auch in der transatlantischen Einigkeit und Entschlossenheit. Es bringt uns vielleicht Friedensverhandlungen einen entscheidenden Schritt weiter.
1: Jetzt ist es beschlossene Sache, Lebensmittel, die mit moderner Gentechnik verändert wurden, dürfen in der EU in Zukunft ohne spezielle Kennzeichnung im Supermarkt verkauft werden. Das Europäische Parlament hat mehrheitlich dafür gestimmt. Künftig gibt es rechtlich zwei Kategorien für Gentechnik. Lebensmittel, bei denen weniger gravierende Eingriffe vorgenommen wurden, und solche, bei denen größere Eingriffe in das Erbgut erfolgt sind. Für letztere gelten weiter strengere Auflagen. Die Änderungen sind schon von den EU-Staaten bestätigt und sollen voraussichtlich ab Sommer 2028 gelten. Das vereinbarte Rahmenabkommen zwischen den USA und dem Iran enthält offenbar weitreichende Zugeständnisse der Vereinigten Staaten. Der Sender Al Arabiya und der Finanzdienst Bloomberg berichten über Einzelheiten des 14 Punkte umfassenden Textes. Gisela Former dazu.
5: Demnach ist unter anderem vorgesehen, dass die USA sämtliche Sanktionen zurücknehmen, darunter auch solche aus UN-Resolutionen und der Internationalen Atomenergiebehörde. Außerdem sollen die USA ihre Hafenblockaden im Persischen Golf aufheben und Truppen aus der Region abziehen. Zudem sollen mindestens 300 Milliarden Dollar in den Wiederaufbau des Iran investiert werden. Den Berichten zufolge sieht die Vereinbarung ein sofortiges Ende des Krieges an allen Fronten vor. Das soll auch für Israel im Libanon gelten. Der Iran verpflichtet sich demnach zu einem Verzicht auf Atomwaffen und dazu, die Straße von Hormuz wieder für den Schiffsverkehr freizugeben. Das Rahmenabkommen soll übermorgen in der Schweiz unterzeichnet werden.
1: Im Rahmen einer groß angelegten Aktion gegen internationalen Rauschgifthandel haben Ermittler in der Schweiz und in Norddeutschland, darunter auch in Schleswig-Holstein, mehrere Durchsuchungen durchgeführt und Beweismittel sichergestellt. Im Kreis Stormarn wurde einer von insgesamt 10 Tatverdächtigen festgenommen. Die Gruppe soll Kokain im großen Stil aus Südamerika eingeführt und dabei auch legale Firmenstrukturen, vor allem im Fruchthandel, missbraucht haben. An dem Einsatz waren neben dem BKA auch Polizeikräfte aus Schleswig-Holstein beteiligt.
0: 14.04 Uhr ist es, NDR1 Welle Nord. Das Wetter für uns in Schleswig-Holstein, wenn Sie nachher noch eine Fahrradtour starten, dann planen Sie den Rückweg mal so, dass ein Unterstand in Reichweite ist, weil von der Nordsee gibt es nachher dichtere Wolken und gelegentlich auch schauerartiger Regen. Höchstwerte 18 bis 23 Grad und der Wettertrend morgen, auch am Freitag, geht wechselhaft weiter. Aber die Temperaturen, die rasen nach oben. Morgen 27 Grad und am Freitag sogar 32 Grad.
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0: 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Einmal Vorsicht auf der A7, Flensburg Richtung Hamburg, zwischen dem Dreieck Hamburg Nordwest und Stelling eine ungesicherte Unfallstelle. Dann A1 Lübeck Richtung Hamburg, zwischen Hamburg-Mohnfleth und Norderelbbrücke 2 Kilometer stockend. A1 Bremen Richtung Lübeck, zwischen Harburg und Norderelbbrücke 5 Kilometer stockender Verkehr. Und an der Elbfähre Glückstadt-Wischhafen 2,5 Stunden Wartezeit ab Wischhafen und 2 Stunden Wartezeit ab Glückstadt. Aktuelle Blitzer. Geblitzt wird B77, Bustorf Richtung Jagel zwischen Tankstelle und Flugplatz. Dann B432, Ahrensbürg Richtung Pönitz an der Gedenkstätte und Hövede. Dorfstraße wird beidseitig geblitzt. Und wenn Sie jetzt auch noch einen Stau oder einen Blitzer haben, dann gerne mal Bescheid geben über unsere NDR Schleswig-Holstein-App. Besten Dank, schönen Mittwoch.
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0: Heute mit der Frage, was haben Sie eigentlich damals als Kind schon angefangen und ziehen es heute immer noch durch? Hier kommt die nächste Sprachnachricht.
6: Hallo, hier ist die Anne. Ja, ich habe schon als Kind mit 7 unwahrscheinlich gerne mit meiner Großmutter, mit meiner Urgroßmutter gekocht. Und das mache ich heute mit knapp 60 immer noch. Kochen ist eine Leidenschaft. Und am liebsten koche ich für ältere, bedürftige Menschen. Einen schönen Tag wünsche ich euch.
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NDR1, Welle Nord hier. Schönen Mittwoch wünsche ich Ihnen. Tja, was wird wohl der Sommerhit 2026? Bisher zeichnet sich nicht wirklich ein Sommerhit ab, aber mal gucken. Ich meine, vielleicht wird es ja auch diese WM-Nummer von Shakira, der offizielle WM-Song, der ist ja auch nicht schlecht hier. Klingt auf jeden Fall nach Sommer. Vielleicht wird es der ja werden. Vielleicht wird es ja auch ein ganz anderer, der mit Fußball überhaupt nichts zu tun hat. Müssen wir noch ein bisschen abwarten, bis wir das wissen. Aber ich kann Ihnen schon mal sagen, was 2001 der Sommerhit war. Das war nämlich ein Ding, was absolut durch die Decke gegangen ist. Dante Thomas, Miss California. Lange nicht mehr gehört. Höchste Zeit, mal wieder zu spielen.

0: Moin, hier ist Ihr Morgenteam in dieser Woche. Mandy Schmidt und Christian Hake für Horst Hof.
1: Und wir rätseln gemeinsam mit ganz Schleswig-Holstein in unserem Guten Morgen-Quiz. Wer sagt denn sowas? Sie sagen uns einen für Ihren Beruf typischen Satz und wir probieren rauszukriegen, was Sie machen.
0: Ja, heute war es ganz schön knifflig mit Sonja aus Altenwörs.
2: Was benötigen Sie denn? BMG, ZMG oder STS?
1: Ja, wir hatten natürlich mal wieder keine Ahnung, aber zum Glück gibt es ja Leute wie Dirk.
3: Da geht es um Baustoffe, das ist Mischrecycling, Betonrecycling und STS, würde ich sagen, steht für Schotter-Tragschicht. Ich verkaufe das Gleiche.
0: Ach, deshalb. Und das war auch richtig, wieder was gelernt, morgen früh das nächste.

0: Klingt wie eine alte Nummer von Oasis. Ist aber Robbie Williams, 2026, All My Life. So ist es, gehört hier auf NDR 1 Welle Nord. Um 14:30 schnell mal rüber zum Wetter für Ihre Region. Heute sieht es ja noch nicht ganz so aus, aber es soll wohl richtig Sommer kommen jetzt die nächsten Tage. Was sagt Sebastian Wache dazu?
1: In Südholstein und Hamburg nimmt die Bewölkung mit dem Aufkommen der Warmfront nun immer weiter zu und daraus fällt dann auch leichter Regen. Meist ist das eher Nieselregen und der zieht sich dann auch bis in den Abend bei dann noch zumindest 19 Grad. Und auch in der Nacht ist die Luft noch sehr angefeuchtet und teilweise bildet sich dann eben auch Nebel oder Hochnebel aus. Und mit ein bisschen Restregen starten wir also auch erstmal trüb in den Donnerstag. Hier wird es dann wohl erst am Nachmittag die Chance wieder für Sonne geben. Dann wird es auch wieder trockener und die Temperaturen steigen auf bis zu 27 Grad.
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0: 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An der Elbfähre gibt es wieder eine Wartezeit. Glückstadt Wischhafen. Und zwar 2,5 Stunden Wartezeit ab Wischhafen. Und 2 Stunden brauchen Sie, bis Sie Glückstadt auf die Fähre raufkommen. Dann noch eine Info für Siebenbäumen. In Siebenbäumen werden nämlich die Anwohner im Bereich der Straße Gösselbark aufgrund eines Feuerwehreinsatzes gebeten, Fenster und Türen geschlossen zu halten, sowie die Lüftungs- und Klimaanlagen abzuschalten. Und aktuelle Blitzer habe ich auch noch. Geblitzt wird A20 Bad Segeberg Richtung Rostock, kurz vor dem Parkplatz Kronberg. Dann B5 Brunsbüttel Richtung Mahne in Schmiedeswurt und Jereshöhe, Eggebeker Straße, Höhe der Gastwirtschaft. Wenn Sie jetzt auch noch einen Stau oder einen Blitzer haben, gerne Bescheid geben über unsere NDR Schleswig-Holstein-App. Danke, schönen Mittwoch.
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0: Heute mal mit der Frage, was haben Sie als Kind angefangen und ziehen das heute immer noch durch? Hier immer die nächste Sprachnachricht über unsere NDR Schleswig-Holstein-App.
3: Hallo Jan, hier ist Sonja. Ich habe als Kind schon mit 5 Jahren gerne getanzt, alleine im Wohnzimmer. Da gab es damals noch so Plattenwechsler, da konnte man 10 Singles aufeinander stapeln. Und dann habe ich getanzt und meine Mutter konnte einkaufen gehen. Und heute gucke ich dann so die 30 Top-Hits und tanze dann eben auch alleine. Das macht mir ja total Spaß. Ich kann sogar Silvester so alleine verbringen. Besser als in schlechter Gesellschaft.
0: Ja, oder jetzt den Mittwochnachmittag, wenn Sie eine Frau jetzt alleine tanzen sehen zu DJ Bobo Everybody, wissen Sie, ach, guck an, das ist sie, die Sonja.
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0: Das wird unser Soundtrack. Ab morgen, aller spätestens ab übermorgen, bei 32 Grad.
1: Oh, ich freue mich so.
0: Vor allen Dingen so im Süden von Schleswig-Holstein. Ja, ich freue mich auch.
1: Ja, aber wir anderen haben ja auch 28 bis 30. Das wird überall schön sommerlich.
0: Richtig schön. Das ist, muss auch sein. Ich habe auch wirklich Bock drauf. Ich liebe das. Ich mag das gerne, solche Temperaturen. Miri Pede, ab 15 Uhr hier auf NDR 1 Welle Nord. Was hast du schon als Kind gemacht und ziehst du heute immer noch durch?
1: Also ich habe als Kind geritten. Ich habe das dann 20 Jahre lang nicht gemacht und mache es jetzt seit ungefähr anderthalb Monaten wieder.
0: Okay.
1: Und muss sagen, also ich nie so Turniere oder so. Und ich hatte ein eigenes Doppelpony, so ein Endmaß-Pony. Und
0: Doppelpony sind so mit zwei Köpfen, oder? Das ist, man kann da vorne und rückwärts halten.
1: Kein Shetland-Pony, ein bisschen größer das Ganze. So bis 1,48 Stockmaß gehen die.
0: Also. So.
1: Und jetzt reite ich aber auf einem großen Pferd sozusagen, auf so einem richtigen. Und meine Freundin hat Pferde und da darf ich netterweise auf einem reiten. Und dann reiten wir aus. So. Ach, das ist wirklich total herrlich. Und sie kann aber richtig gut reiten. Ich habe mir da natürlich auch einiges angewöhnt, wenn dich niemand korrigiert, was man auch falsch macht, muss man. Ich saß eher wie so im Sportsitzalter GTI. So habe ich mich da so raufgesetzt. Und ja. Jetzt sitze ich ordentlich.
0: Sie sind auch als Kind angefangen zumindest. Da wurde die Leidenschaft dann auch geweckt.
1: Ja,
0: ne? Wie bei mir, glaube ich, so, ich bin echt das Spielkind, war ich damals schon als Kind ja auch. Bin ja Einzelkind und bin ja in Hamburg aufgewachsen. Meine Eltern hatten ja ein Haus in Dithmarschen, Kaiser-Wilhelm Koog, und da waren wir ja jedes Wochenende, jede Ferien immer da. Und da ist nichts. Das heißt, ich musste mit mir selber spielen und habe mir selber so erstmal Spiele ausgedacht oder habe auch Monopoly gegen mich selber gespielt. Und ich glaube, deswegen ist heutzutage, ich liebe das zu spielen. Mittlerweile ist es natürlich eher so auf Konsole und PC, aber ich finde es großartig so. Das habe ich mir bewahrt.
1: Guck mal, aber das habe ich früher auch gemacht. Ich habe auch oft ich hatte Geschwister, aber ich habe auch oft alleine gespielt. Ich hatte, zum Beispiel mochte ich gerne Skat spielen und da hatte keiner Bock drauf. Und dann habe ich nicht nur, es gibt ja Skat mit Oma, aber weil ich ganz alleine war, nicht zu zweit, sondern ganz alleine, habe ich Skat mit Oma und Opa gespielt. Dann habe ich einfach zwei Karten auf mir gelegt.
0: Ja, das Gute ist, du kannst nie verlieren. Oder du verlierst immer, gewinnst aber auch immer.
1: Ja, also, Oma und Opa waren auch nicht schlecht.
0: Ja, okay. Harte Gegner gewesen. Ne?
1: Nee, das hat auch Spaß gemacht, muss ich sagen. Aber man hat sich halt irgendwas überlegt, ne?
0: Ja, finde ich auch.
1: Also man ist da auch auf gute Gedanken gekommen.
0: Also, Miri Pede, hören Sie in voller Länge gleich ab 15 Uhr hier auf NDR 1 Welle Nord. Und ich bin morgen wieder da, spätestens um 10.
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0: In Stormann hat die Polizei einen Mann festgenommen, der im internationalen Drogenhandel tätig gewesen sein soll. Einzelheiten jetzt bei uns in den Nachrichten. Und aus Fehlern für die Zukunft lernen, das verspricht die Landesregierung mit Blick auf die Diskussion um Northvolt. Auch das jetzt Thema um 15 Uhr bei Michaela Aßmann.
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1: Der Landtag hat über die fehlgeschlagene Industrieansiedlung von Northvolt debattiert. Der Schaden für den Landeshaushalt wird auf knapp 200 Millionen Euro geschätzt. Die Oppositionsparteien forderten eine Entschuldigung des Ministerpräsidenten und sie missbilligten sein Vorgehen. Uwe Jahn berichtet.
3: Ministerpräsident Daniel Günther bleibt dabei. Zwar gibt er Fehler in Sachen Northvolt zu, aber er bittet nicht um Entschuldigung. Weder bei den Abgeordneten des Landtages noch bei den Bürgerinnen und Bürgern Schleswig-Holsteins. Günther räumte lediglich ein, dass seine Regierung den Landtag hätte besser informieren müssen. Das brachte ihm scharfe Kritik von der Opposition ein. Das Verhalten Günthers sei unwürdig, sagte FDP-Chef Vogt. SPD-Fraktionschefin Mitjatle warf dem Regierungschef Verfassungsbruch vor. Für die FDP sagte Bernd Buchholz, jeder mache Fehler, aber am Umgang damit zeige sich der Charakter. Mit den Stimmen der schwarz-grünen Mehrheit hat der Landtag beschlossen, dass in Zukunft anders und transparenter mit Großprojekten umgegangen wird.
1: Auch 2025 gab es in Deutschland deutlich mehr antisemitische Vorfälle als noch vor dem Massaker der Terrororganisation Hamas am 7. Oktober 2023. Das geht aus dem Jahresbericht Antisemitische Vorfälle der Recherche- und Informationsstelle Antisemitismus, kurz RIAS, hervor. Aus Berlin dazu Isabel Karas.
4: Fast 24 antisemitische Vorfälle pro Tag. So lautet die Bilanz der RIAS-Meldestellen für das letzte Jahr. Insgesamt wurden 8.725 Fälle dokumentiert. Der heute veröffentlichte Bericht zeigt, die Zahl der Vorfälle bleibt damit seit dem 7. Oktober 2023 auf einem ähnlich hohen Niveau. Im Vergleich zum Vorjahr stieg sie nur minimal. Gegenüber 2022 hat sie sich allerdings mehr als verdreifacht. Viele der registrierten Vorfälle ereigneten sich an alltäglichen Orten, in öffentlichen Verkehrsmitteln, beim Sport oder im eigenen Wohnumfeld, darunter Angriffe und Bedrohungen.
1: Großrazzia gegen Drogenhändler. Unter anderem bei uns in Schleswig-Holstein wurde ein mutmaßlicher Drogenschmuggler per Haftbefehl festgenommen. Es gab nach Angaben der Staatsanwaltschaft Hamburg außerdem Durchsuchungen in Norderstedt und der Schweiz. Hintergrund ist organisierter Kokainhandel. Cassandra Aden mit den Einzelheiten.
5: Insgesamt 16 Wohnungen und Geschäftsgebäude wurden unter anderem in der Schweiz und Niedersachsen durchsucht. Außerdem wurden 3 Männer per Haftbefehl festgenommen, darunter ein Mann aus dem Kreis Stormann. Dort wurde er auch gefasst. Er ist einer von insgesamt 10 Verdächtigen, gegen die nach Angaben der Staatsanwaltschaft Hamburg schon mehrere Jahre ermittelt wird. Die Beschuldigten sind demnach teilweise im internationalen Obsthandel tätig und nutzen das, um Kokain mit Frachtschiffen nach Europa zu bringen. In der Vergangenheit wurden laut Staatsanwaltschaft Hamburg mehrere Kokainlieferungen, die auf dem Weg von Nordamerika nach Europa waren, beschlagnahmt, darunter mehrere Tonnen in Kolumbien sowie im europäischen Ausland. Laut Staatsanwaltschaft wurden nun bei der Razzia Vermögenswerte in 6-stelliger Höhe sowie Unterlagen, Handys und Computer sichergestellt.
1: Nach der Explosion mit einem Toten gestern in Kropp untersuchen heute Kriminalbeamte die ausgebrannte Wohnung. Bereits gestern hatte die Polizei mitgeteilt, dort sei eine Gasflasche gefunden worden. Unterdessen wurden weitere Details bekannt. Unser Reporter Per Axel Kröske weiß welche.
6: Erhebliche Mietschulden in 4-stelliger Höhe waren der Grund für die geplante Zwangsräumung bei dem 77-Jährigen, teilt die Wohnungsbaugenossenschaft Gewoba Norte auf Anfrage mit. Sicher ist die Identität des Getöteten noch nicht. Die Polizei hat eine Obduktion mit DNA-Abgleich angeordnet. Die Gewoba Nord legt nach eigenen Angaben zunächst alles aus, was nötig ist, um die Mieter aus den anderen 23 betroffenen Wohnungen unterzubringen und klärt dann die Kosten mit Versicherungen ab. Einige Betroffene können bis Ende Juni in einem Hotel übernachten. Zudem stellte die Genossenschaft laut Bürgermeister Plog 500 Euro pro Person zur Verfügung. Ob und wie der Wohnkomplex wieder aufgebaut und bezogen werden kann, wird nun geprüft.
0: 4 Minuten nach 3. Hier ist NDR 1 Welle Nord mit dem Wetter für uns in Schleswig-Holstein. Und heute fühlte es sich doch schon ein bisschen anders an, weil 21 Grad gerade in Lübeck und in Kiel, auch noch viel Sonnenschein. Wenn Sie auf die Nordsee gucken, sehen Sie aber schon das, was kommt, nämlich Regen, der einmal über uns hinwegziehen wird. So spätestens 16 Uhr sind Sie auch in Husum schon nass. Das Ganze dann einmal über uns rüber. Danach dann auch schon wieder deutlich trockener und die Nacht auch echt mild. Also auch morgen früh, wenn Sie rauskommen, haben Sie so 17, 18 Grad gleich morgens um 6 bzw. 7 Uhr. Das fühlt sich dann ungewöhnlich an. Da kommt nochmal ein neuer Schauer hinterher und auch morgen immer wieder Schauer mit dabei, aber eben auch Sonnenschein. Schon bei 28 Grad max in den südlichen Gefilden, aber 25 auch bei uns anderen. Freitag echt viel Sonnenschein, aber abends dann auch Schauer und Gewitter und auch am Morgen müssen wir noch so ein paar Schauer erstmal loswerden bei bis zu 32 Grad.
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0: 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A7 Richtung Süden zwischen dem Dreieck Nordwest und Volkspark 2 Kilometer stockend. An der Elbfähre Glückstadt-Wischhafen 2,5 Stunden Wartezeit ab Wischhafen, 2 Stunden ab Glückstadt. Und dann noch in 7 Bäumen, da in der Straße Göselbark ist ein Feuerwehreinsatz. Wenn Sie da wohnen, bitte Fenster und Türen geschlossen halten. Lüftungs- und Klimaanlage bitte abschalten. Und aktuelle Blitzer auf der A20 ist einer, Bad Segeberg Richtung Rostock, kurz vor dem Parkplatz Kronberg. Auf der B5, Brunsbüttel Richtung Marne in Schmiedeswurt und Jereshoh, Eggebeger Straße, Höhe der Gastwirtschaft. Gastwirtschaft habe ich schon lange nicht mehr gesagt. Das Wort Höhe der Gastwirtschaft ist auch noch einer. Kommen Sie gut an. Bei uns heißt das immer Krug. Ich wünsche Ihnen auf jeden Fall einen schönen Mittwochnachmittag mit uns, mit NDR 1 Welle Nord. Mein Name ist Miriam Pede. Und hier gibt es die größten Hits für Schleswig-Holstein. Enrique Iglesias gleich am Start. Art Garfunkel. Und ich starte mit Silent Circle, Touch in the Night auf NDR 1 Welle Nord.

0: Vamos, wir tanzen. Die Spanier vielleicht gerade WM-technisch nicht so richtig, aber dafür die Österreicher, die ja heute Morgen gegen Jordanien 3:1 gewonnen haben. Das ist schon so ein bisschen merkwürdig übrigens, ist NDR1-Welle noch. Denn wenn man den Halbzeitstand im Spiel Österreich-Jordanien, habe ich heute Morgen in unseren 7-Uhr-Nachrichten gehört, da stand es 1:0 für Österreich, der Halbzeitstand um 7. Das ist ein bisschen komisch. Ansonsten aber, ja, spätestens nach dem famosen Sieg, ja, sind wir doch alle ein bisschen drin in der WM-Stimmung, oder? Und auch die Nachfrage nach den WM-Trikots steigt ordentlich. Und ganz bestimmte sind gefragt. Welche das sind, vor allem tatsächlich Deutsche, weiß natürlich unser WM-Reporter, das ist Martin Roschitz.
1: Besonders gefragt sind erst recht nach dem 7:1 die deutschen Trikots. Überraschend stark verkauft sich dabei das blaue Auswärts-Jersey. So stark, dass dem Ausrüster zwischenzeitlich sogar der Buchstabe V ausgegangen ist. Der Grund? Viele Fans wollten Trikots von UNDAF, Havertz oder Pavlovic bestellen, also UNDAF, Havertz, Pavlovic. Ja, viele Vs. Der Engpass soll inzwischen behoben sein. Neue V-Bestände sind unterwegs. Für die Spieler ist das natürlich ein Riesenkompliment. Ihre Namen gehen buchstäblich weg wie warme Semmeln. Und gut für den Ausrüster, dass Kevin Volland nicht mehr für die Nationalmannschaft spielt und Rudi Völler schon lange nicht mehr. Der ist ja jetzt Sportdirektor.
0: Ja, ich kann aber wirklich verstehen, dass man das Blaue gerne kauft. Also das finde ich auch deutlich schöner als das Heimtrikot sozusagen. Egal, der Sport. Alles Wichtige immer bei uns um 3:30. Gleich die neuesten Meldungen mit Samir Schauke. Freue ich mich sehr drauf. Und vorher natürlich gleich auch Shakira mit dem offiziellen FIFA-Song hier auf NDR 1 Wellenort nach Cock Robin.

0: 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Vorsicht bitte in beiden Richtungen. Auf der A1 Lübeck-Fehmarn zwischen Lensahn und Oldenburg-Süd ist die Fahrbahn oder hat die Fahrbahn sich abgesenkt. Hier also aufpassen. Und 15.31 Uhr ist es mittlerweile, damit Zeit, Überzeit quasi, für den Sport hier bei uns auf NDR1 Welle Nord. Aus unserer Sportredaktion ist Samir Schauk hier am Start. Moin Samir.
1: Moin Miri.
0: Und heute Nacht ist bei der Fußball-WM in den USA, Kanada und Mexiko etwas Sporthistorisches passiert, kann man sagen.
1: Exakt. Ja, Lionel Messi schoss Algerien ab. In seinem 200. Länderspiel erzielte er beim 3:0 alle Tore und damit hat der 38-jährige Stürmer nun 16 Tore bei seinen 6 Weltmeisterschaften erzielt und damit hat er jemanden abgelöst, den Miroslav, ich das viel lieber gegönnt hatte. Genau,
0: warum?
1: Du hast es schon gesagt, Miroslav Klose, dem Mann, dem man ja eigentlich immer diesen Titel gönnt. Also Miro Klose ist für mich einfach so der Stürmer schlechthin. Der hat auch übrigens für diese Tore 3 Spiele weniger gebraucht und eigentlich, muss ich jetzt nochmal nachhaken, da bin ich ein Spielverderber, hätte Lionel Messi auch gar nicht so lange spielen dürfen, weil in der 31. Minute ist er einem Algerier mit der offenen Sohle von hinten in die Wade, also auf die Achillessehne.
0: Und hat keiner gesehen, oder was?
1: Wenn man nicht den Superstar-Bonus hat, dann fliegst du da vom Platz. Also weil das der VAR das nicht sieht und der normale Schiedsrichter, das ärgert mich ein bisschen, so hätte Miro den Rekord noch 2-3 Spiele länger gehabt.
0: Wir bleiben bei der WM, ja, muss man auch ehrlich sein. Ne? Und da wurde es gestern aber auch skurril beim Training der Südkoreaner. Da kam es zu einem Drohnenabschuss und einem möglichen Spionagefall.
1: Ja, die Südkoreaner, bei denen ja auch der ehemalige Holstein-Spieler Jae-sung Lee dabei ist, hatten gestern sich beim Training aufgewärmt und plötzlich wurde eine Drohne über dem Trainingsplatz gesichtet. Dies wurde dann von einem mexikanischen Militärangehörigen bemerkt. Der hat sie dann zum Absturz gebracht. Aber, surprise, surprise, weder die Drohne noch den Piloten konnte man danach auffinden. Also es ist höchstwahrscheinlich, dass sich da jemand die ein oder andere Information über Taktik oder Standards holen wollte.
0: Südkorea?
1: Genau, ja. Und ja, da ist nämlich das Pikante dabei. Der nächste Gegner der Südkoreaner ist nämlich der Co-Gastgeber Mexiko.
0: Oh.
1: Und da,
0: Wer spekuliert?
1: Da wurde
0: da
1: trainiert. Ich weiß es nicht.
0: Eine bunte Meldung von der WM gibt es noch, und zwar aus der Türkei.
1: Ja, und die ist ja fast noch skurriler. Also ein langjähriger Fußballkommentator des türkischen Staatsfernsehens hat während des WM-Spiels die Profis des Irans und von Neuseeland 4 Minuten lang im Spiel verwechselt. Also das muss man hinkriegen. 4 Minuten lang kommentierst du ein Fußballspiel und schneidest nicht mit, dass die eine Hälfte Neuseeland und die andere Hälfte Iraner ist. Nach 4 Minuten fiel es ihm dann auf, dann korrigierte er es auch in der Live-Berichterstattung. Aber der Sender hat ihn trotzdem von der Berichterstattung abgezogen, bezeichnete den Vorfall als inakzeptabel und nicht vereinbar mit den Standards des Senders.
0: Ja,
1: und jetzt kommst du.
0: Ja, meine Gedanken.
1: Entschuldigung, Maja.
0: Ja, macht gar nichts. Tschüss, Rudi. Hier ist NDR1 Welle Nord. Übrigens mit Miriam Peter und Sebastian Wache. Guck mal, die sind unverwechselbar. Tschüss, Rudi, geh raus jetzt hier. Samir, hau ab. Wie es aussieht in Ihrer Region, hören Sie jetzt.
2: In Südholstein und Hamburg nimmt die Bewölkung mit dem Aufkommen der Warmfront nun immer weiter zu und daraus fällt dann auch leichter Regen. Meist ist das eher Nieselregen und der zieht sich dann auch bis in den Abend bei dann noch zumindest 19 Grad. Und auch in der Nacht ist die Luft noch sehr angefeuchtet und teilweise bildet sich dann eben auch Nebel oder Hochnebel aus. Und mit ein bisschen Restregen starten wir also auch erstmal trüb in den Donnerstag. Hier wird es dann wohl erst am Nachmittag die Chance wieder für Sonne geben. Dann wird es auch wieder trockener und die

0: Temperaturen steigen auf bis zu 27 Grad.
1: Und ab Freitag dann 30, 32 Grad auch bei uns.
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1: 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Vorsicht in beiden Richtungen noch immer auf der A1 Lübeck-Fehmarn. Die Fahrbahn hat sich abgesenkt zwischen Lenzahn und Oldenburg Süd. Rüber zur A7 Richtung Süden zwischen dem Dreieck Nordwest und Volkspark stehen Sie auf 2 Kilometern. A25 Richtung Geesthacht zwischen dem Dreieck Südost und Neu-Alamöe West 4 Kilometer stockend. Und rumstehen kennen Sie auch an der Elbfähre Glückstadt-Wischhafen echt zu Genüge in den letzten Tagen. 2,5 Stunden Wartezeit ab Wischhafen aktuell. 2 Stunden sind es ab Glückstadt. Und es brennt in 7 Bäumen und zwar im Bereich der Straße Gösselbark. Da ist also immer noch der Feuerwehreinsatz und deswegen bitte Fenster und Türen geschlossen halten, Lüftungs- und Klimaanlagen weiterhin abschalten. Ich erkundige mich gleich mal, wie lange das Ganze da noch dauern soll. Nebenbei mache ich mal die größten Hits für Schleswig-Holstein an. So, und die aktuellen Blitzer hören Sie trotzdem noch. A20 Bad Segeberg Richtung Rostock, kurz vor dem Parkplatz Kronberg. B77 Bußdorf Richtung Jagel zwischen der Tankstelle und dem Flugplatz. Und Großenwiehe Richtung Hüllerup, kurz vorm Ortseingang Hüllerup, beidseitig. Mein Name ist Miriam Hede. Haben Sie einen schönen Mittwochnachmittag mit den größten Hits für Schleswig-Holstein.

0: Hier ist NDR 1, Welle Nord. Und was war das für ein Schock gestern eigentlich für uns alle? Für ganz Schleswig-Holstein, aber natürlich besonders für die Gemeinde Kropp. Die Explosion in einer Wohnung dort in einem Mehrfamilienhaus. Es gab einen Toten, mehrere Verletzte. Die sind aber auf dem Weg der Besserung. Denen geht's schon deutlich besser. Laut Polizei explodierte ein Gasgemisch, das vermutlich aus einer Gasflasche stammte in dieser Wohnung. Bei dem Getöteten war an dem Tag eine Zwangsräumung angesetzt. Und die 28 verbleibenden Mietern aus dem Komplex, die sind jetzt ja erstmal ohne Wohnung. Die wohnen im Hotel Wikingerhof. Und da dürfen sie auch erstmal bleiben. Habe ich alles erfahren von Bürgermeister Stefan Plog. Der kümmert sich nämlich darum, wie es weitergeht. Moin, Stefan.
1: Ja, hallo, Miri.
0: Stefan, das hast du nicht gedacht, oder? Also ich meine, da bist du Bürgermeister von so einer kleinen Gemeinde und dann gestern so ein Erlebnis bei euch.
1: Ja, braucht man nicht. Also das war schon ein großer Schock in der Morgenstunde. Aber es hat sich dann doch in der Krise gezeigt, dass Kropp zusammenhält.
0: Ja, das ist dann wieder so typisch Schleswig-Holstein, ne? Es kann was ganz Schreckliches passieren, aber dann sind ganz viele Menschen da, die sagen, wir sind hier und helfen. Wie sieht das denn bei euch aus? Was meinst du damit konkret?
1: Die AWO Kleiderkammer hat sofort gesagt, aus Sonderöffnungszeiten, weil die sind ja einfach raus. Also die im Nachthemd, im Schlafanzug raus, dass die schon mal eine Grundversorgung hatten. Der Bäcker, der örtliche Bäcker, Bäckerei Schmidt, hat sofort den Helfern 100 geschmierte Brötchen vorbeigebracht. Der Wikingerhof hat sensationell, also mittags gegrillt für die Bewohner und für die Helfer und für die Retter. Also das war wirklich toll, mit Kaffee versorgt, mit Wasser versorgt, alles Mögliche. Also das war schon toll zu sehen, wie das alles funktioniert hat und auch alles ineinander gegriffen hat.
0: Ja, so habe ich es mir vorgestellt. Jetzt können die Bewohner ja nicht für ewig im Wikingerhof bleiben. Es wird da nach Lösungen gesucht und hoffentlich auch gefunden hat. Du hast aber so, du klingst ganz positiv, denn, ne?
1: Ja.
0: Ist das denn so eine eingeschworene Gemeinschaft gewesen? Also wird die jetzt auseinandergerissen dadurch? So stelle ich es mir auch ein bisschen vor.
1: Naja, natürlich ist es so ein Haus mit 29, 28 jetzt nur noch. Das ist natürlich schon so, dass die sehr eng zusammen waren und auch jetzt noch sind. Also im Hotel Wikingerhof merkt man, ich bin gerade eben noch mal da gewesen, habe mich noch mal mit den Damen und Herren ausgetauscht. Die waren auch schon wieder fröhlicher und auch schon zuversichtlicher. Mhm. Der Schock lässt jetzt so langsam nach. Da kommt auch schon mal wieder ein Lächeln ins Gesicht.
0: Gut. Was musst du denn jetzt noch tun? Du fährst so von A nach B, oder was? Was machst du?
1: Ja, dann natürlich ist es immer wieder, dass man noch mal ein paar Sachen regeln muss. Wichtig ist, glaube ich, aber auch, sehe ich auch meine Aufgabe, einfach für die Menschen da zu sein. Dass ich ansprechbar bin, ich gehe da jeden Tag hin, spreche mit den Menschen, wenn die was haben, frage, können wir noch irgendwas für sie tun, was braucht ihr noch und so weiter. Und einfach so die persönliche Ansprache. So, ne?
0: Dass man das Gefühl hat, man ist nicht allein, ne?
1: Genau.
0: Das freut mich sehr zu hören. Und es freut mich auch, dass Kropp da zusammensteht. Und ich glaube, weil sie irgendwas braucht, ist kein Problem. Ich glaube, wir müssen gar nichts machen, glaube ich. Kropp macht das schon allein.
1: Wir kriegen das schon hin, aber ansonsten melde ich mich.
0: Ja, das ist eine gute Idee. Macht das gerne. Wir sind auch da. Wir sind auch da für euch.
1: Weiß ich, klar.
0: Ganz herzliche Grüße an alle.
1: Ja, mache ich gerne.
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0: Na, bei diesem Song haben wir uns alle auf der Tanzfläche getroffen, ne? In irgendeinem Cheyenne-Club oder im Kasim in Eckernförde, in Tarp, im Fantasy, in Ela, in Schleswig. Ich war da überall, Sie wahrscheinlich auch. Und mit mir zusammen haben Sie gerockt. Hier ist NDR 1, Welle Nord. 3:50 ist es und da hat er richtig Glück gehabt. Ein verletzter Bussard im Kieler Hauptbahnhof. Er hockte im Gleis 6A, kurz vor dem Prellbock und konnte nicht wegfliegen. Das ist zum Glück zwei Bundespolizistinnen aufgefallen. Die haben dann den Vogel vorsichtig in Sicherheit gebracht. Und jetzt ist er in einer Wildtier-Auffangstation. Und da erholt er sich offensichtlich und hoffentlich gut. Es sieht so aus, als hätte er sich einen Flügel gebrochen. Wie toll, dass die so aufmerksam waren, oder?
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0: Sind alle soweit? Können wir loslegen?
1: Wenn es nach mir geht.
0: Nach den Messerstichen auf einen 20-Jährigen in Norderstedt hat sich der Angreifer gestellt. Das ist ein Thema jetzt bei uns in den Nachrichten. Und die gescheiterte Ansiedlung von Northvolt hat auch heute wieder die Gemüter im Landtag erregt. Michaela Aßmann um 16 Uhr jetzt und einer Minute für Sie da.
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3: Die Opposition hat im Zusammenhang mit der Northvolt-Anleihe erneut schwere Vorwürfe gegen die Landesregierung erhoben. Sie warf der Regierung vor, dem Parlament wichtige Informationen vor der Entscheidung über die Millionenanleihe vorenthalten zu haben. Die Oppositionsparteien stützen sich auf ein Sondergutachten des Landesrechnungshofes und auf ein Urteil des Landesverfassungsgerichts. SPD, FDP und SSW forderten gemeinsam unter anderem das Verhalten der Landesregierung zu missbilligen. Oppositionsführerin Serpilmit Yatle von der SPD ging sogar noch weiter.
4: Doch das Parlament wurde getäuscht. Deshalb reicht es nicht, Bedauern zu äußern. Deshalb braucht es Konsequenzen. Der Ministerpräsident muss jetzt auch personelle Konsequenzen ziehen. Sein Chef der Staatskanzlei ist nicht länger tragbar.
3: Ministerpräsident Günther von der CDU ging darauf nicht ein, verteidigte stattdessen erneut die damals getroffenen Entscheidungen zur Unterstützung des Ansiedlungsvorhabens von Northvolt bei Heide. Günther räumte aber auch Fehler ein.
5: Das Landesverfassungsgericht hat festgestellt, dass der Landtag vor seiner Entscheidung umfassender hätte informiert werden müssen. Und deswegen ist klar, es war ein Fehler, dass dies nicht geschehen ist. Und dieser Fehler darf und wird sich nicht wiederholen, meine Damen und Herren.
3: Die Opposition sprach von einer verpassten Chance, weil sich der Regierungschef für den Verfassungsbruch nicht entschuldigt habe. Eine Missbilligung des Verhaltens der Landesregierung wurde mit der Mehrheit von CDU und Grünen im Landtag abgelehnt. Der G7-Gipfel im französischen Evian geht am Nachmittag zu Ende. Bundeskanzler Merz hat am Mittag bereits eine positive Bilanz gezogen. Mehr dazu von Dagmar Pepping.
6: Die gemeinsame Erklärung der G7-Staaten zum Iran und der Ukraine sei ein hartes Stück Arbeit gewesen, das sich gelohnt habe. Denn, so Merz, es ist die erste gemeinsame Gipfelerklärung seit dem Amtsantritt von US-Präsident Trump. In Evian habe sich die gemeinsame Hartnäckigkeit ausgezahlt. In der Ukraine und im Iran sei man einen Schritt weiter. Merz wiederholte die Bereitschaft Deutschlands, in der Region zu helfen. Das könne auch ein militärisches Engagement vor Hormuz beinhalten. Ein Mandat dafür bereite die Regierung seit Wochen vor. Vor einem Einsatz brauche es aber einen Waffenstillstand, betonte Merz. Deshalb bestehe kein Zeitdruck für eine Befassung des Bundestages. Die können aber gegebenenfalls in der letzten Sitzungswoche vor der Sommerpause stattfinden.
3: Nach dem Angriff mit einem Messer auf einen 20-Jährigen in der vorletzten Nacht in Norderstedt hat sich ein Tatverdächtiger der Polizei gestellt. Er kam in Begleitung seiner Eltern und eines Betreuers. Gegen den 16-Jährigen wird nach Angaben der Beamten wegen versuchten Totschlags ermittelt. Da keine Haftgründe vorlagen, sei er zunächst entlassen worden. Ihm wird vorgeworfen, den 20-Jährigen vor einem Lokal mit zwei Messerstichen von hinten lebensgefährlich verletzt zu haben. Seine Begleiter brachten den Mann in ein Hamburger Krankenhaus, wo er notoperiert wurde. Die genauen Hintergründe der Tat sind noch unklar. Nach Einschätzung der Polizei war es wohl ein Streit unter Jugendlichen. Die Polizei sucht Zeugen. Die Abgeordneten des EU-Parlaments haben heute gegen die Pläne der EU-Kommission, die Tabaksteuern anzuheben, gestimmt. Das Rauchen sollte dadurch noch unattraktiver werden. Ein Bericht von Andreas Meyer-Feist.
7: Die Entscheidung des Parlaments heizt die Debatte um Mindeststeuern weiter an. Die EU-Länder haben zwar das Recht, so zu entscheiden, wie sie wollen, aber die teuerste Lösung wird wohl nicht mehr dabei herauskommen. Eigentlich sollte nicht nur die europäische Mindeststeuer auf Zigaretten steigen. Die Steuer sollte in Zukunft europaweit auch für E-Zigaretten und Nikotinbeutel gelten. Auch dagegen stimmte das EU-Parlament. Für einige EU-Länder mit einer relativ niedrigen Besteuerung hätte das große Auswirkungen. In Deutschland wurden durch nationale Maßnahmen die Steuern schon in der Vergangenheit angehoben, auch auf E-Zigaretten, was nicht überall in Europa der Fall ist. Allerdings hätten auch Liquids in Deutschland noch teurer werden können. Auch die 10-Euro-Marke für eine Schachtel Zigaretten wäre durch die EU-Reform wohl überschritten worden.
0: NDR 1, Welle Nord, 4:05 ist es. Ich habe gerade geguckt, der Regen ist auch schon da. In Husum werden sie gerade platternass, sowieso entlang der Westküste, egal wo sie sich da gerade rumtreiben. Überall der Regen schon angekommen. In Lübeck können sie sich das gerade bei einem strahlenden Himmel und 22 Grad gar nicht vorstellen. Auch bei uns anderen schon deutlich wärmer, auch wir. 22 Grad Richtung Kiel, 20 Richtung Schleswig, 19 Richtung Flensburg. Dichtere Wolken da aber immer schon. Die kommen auch zu Ihnen nach Lübeck noch. Auch der Regen kommt, ich würde sagen so 5:45 sind sie auch mit dran. Dann auch in Kiel übrigens. Nass. Zerfleddert aber ein bisschen auf dem Weg. Morgen starten wir noch mit ein bisschen Regen in den Tag. Also jetzt nicht so viel, aber ein bisschen ist immer mit dabei. Morgen aber schon bis 27, 28 Grad und auch morgen viel Sonnenschein bei uns. Freitag auch erstmal noch so ein bisschen nass, vor allem südlich des Kanals, dann richtig heiß, 30, 32 Grad und im Laufe des Abends neue Gewitter, dazwischen viel Platz für Sonne.
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0: 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Auf der A7 Richtung Süden stehen Sie zwischen dem Dreieck Nordwest und Volkspark mittlerweile auf 3 Kilometern. A25 Richtung Geesthacht, 4 Kilometer zwischen dem Dreieck Südost und Neu-Allermöhe West. An der Elbfähre Glückstadt-Wischhafen aussteigen, Beine vertreten, 2,5 Stunden Wartezeit ab Wischhafen, 2 Stunden ab Glückstadt. Und immer noch die Gefahreninformation, wie es so offiziell heißt, für Schleswig-Holstein in Siebenbäumen. Da werden Sie im Bereich der Straße Gösselbark aufgrund des Feuerwehreinsatzes gebeten, Fenster und Türen geschlossen zu halten, Lüftungs- und Klimaanlagen abzuschalten. Wollte ich doch schon für Sie nachhaken, mache ich jetzt, bin ich noch nicht zurückgekommen. Die aktuellen Blitzer, die habe ich aber. A7 Richtung Flensburg, Höhe Ausfahrt Volkspark, B77 Bußdorf Richtung Jagel zwischen Tankstelle und Flugplatz und zwischen Ahrensbök und Barkhorst ist auch noch einer an der Bushaltestelle. Wenn Sie was entdeckt haben, gerne her damit, geht am einfachsten in der NDR Schleswig-Holstein-Net. Leonie, Pink Floyd, Robert Palmer, alle jetzt bei uns. Die größten Hits für Schleswig-Holstein hören Sie hier auf NDR 1 Welle Nord. Moin!

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1: So, nun wird es hochoffiziell hier bei uns bei NDR 1 für den Nordclub. Moment, ich starte seriöse Musik. Wichtig für Sie und für mich. Da lernen wir noch was oder wir wissen vielleicht sogar etwas. Jetzt ist es eine Aufgabe, die ich, als ich beim Radio angefangen habe, musste ich alle Bundeskanzler wissen und alle Ministerpräsidenten von Schleswig-Holstein und alle Bundespräsidenten musste ich auch wissen. Am 23. August 1946 wurde unser schönes Bundesland, wurde Schleswig-Holstein gegründet. Heute Abend feiert der Landtag sein 80-jähriges Bestehen. Und in all diesen Jahrzehnten gab es ja viele Menschen, die die Landespolitik beeinflussten und uns auch im Rest von Deutschland vertreten haben. An der Spitze natürlich immer der Ministerpräsident, die Ministerpräsidentin. In den 80 Jahren gab es 14 verschiedene. Na, das wissen Sie, 13 Ministerpräsidenten, eine Ministerpräsidentin. Bekommen Sie aber alle zusammen oder wenigstens ein paar davon? Wir haben unseren NDR 1-Welle Nordreporter Samuel Schauke auf die Straße geschickt, direkt zu Ihnen.
2: Welche Ministerpräsidenten kennt ihr denn noch? Ihr könnt mal Ministerpräsidenten Ping-Pong spielen. Wird kein Ping-Pong, weil die erste haut gleich ab. Wie viel kannst du mir nennen?
3: Zwei kann ich dir nennen. Thorsten Albig war Ministerpräsident und wie heißt er jetzt gerade? Daniel Günther heißt er noch, genau.
2: Sie wohnen in der gleichen Stadt wie Daniel Günther. Ja. Das heißt, damit kennen Sie ja schon mal den ersten Ministerpräsidenten. Ja. Wie weit kommen Sie denn in die Vergangenheit? Wie viele Ministerpräsidenten fallen Ihnen ein?
4: Frau Simonis, Carstensen.
2: Genau, haben wir drei.
4: Harry Carstensen, dann...
2: Wie weit kommen wir noch zurück?
4: Stoltenberg war ja nicht.
2: Ne? Doch, Stoltenberg, richtig, zählt auch.
4: Auch Eckernförder.
2: Sie kennen nur die Eckernförder-Ministerpräsidenten.
4: Lemke? Nee, Lemke war das.
2: Richtig.
4: Herr Lemke wohnte auch in Eckernförder, auch Herr Stoltenberg.
2: Wie alt bist du?
5: 28.
2: Dann kommst du mindestens auf 3.
5: Nee, wirklich nicht, voll peinlich gerade.
2: Den aktuellen? Daniel?
5: Günther, ja. Wirklich, Namen sind mein Kryptonit und ich habe Stilldemenz. Ich habe keine Ahnung.
2: Dann sage ich dir jetzt 3 Namen und du bringst sie in die richtige Reihenfolge. Carstensen, Harry und Peter.
5: Peter, Harry, Carstensen? Nö.
2: Ja.
5: Ja?
2: Ging noch.
5: Ja.
6: Fangen wir mit dem aktuellen an. Das ist Daniel Günther. Davor hatten wir Thorsten Albig. Dann hatten wir Uwe Barschel. Ah, ist jetzt schon eng.
2: Denken Sie vielleicht an die einzige Frau.
6: Ach klar, Heide Simonis.
2: Haben wir 4.
6: Ja, und dann haben wir noch... Ach ja, natürlich, Peter, Harry, Carstensen.
2: Und davor, Sie haben Barschel schon gesagt. Wer folgt denn auf Barschel?
6: Ach, Björn Engholm natürlich. Oh, Mann.
2: Kriegen Sie auch noch mehr zusammen, weil Sie sind jetzt wirklich ein guter Quell bisher. Also die ganz Alten, die schenke ich Ihnen. Das sind so von Hassel, Stoltenberg, Lübcke, Stelzer. Die muss ich auch nachschauen.
6: Stoltenberg war tatsächlich noch in meiner Kindheit, kann ich mich dran erinnern. Spitzname Stolti.
2: Es gab auch eine Frau, weißt du die vielleicht noch? Heide...
7: Witzker.
2: Heide Simonis.
7: Heide Simonis, okay. Ja.
1: Heide Witzka finde ich ganz, ganz herrlich. Ich könnte Ihnen jetzt alle, aber nur, weil Sie hier stehen. Ich weiß Sie nicht mehr auswendig. Ich kann Ihnen den Nachnamen einmal sagen. Fing an mit Stelzer, Lüdemann, Diekmann, Bartram, Lübcke, von Hassel, Lemke, Stoltenberg, Barschel, Schwarz, Engholm, Simonis, Carstensen, Albig, Günther. Haben wir die. Gehen wir hier nochmal hin. Vorsicht auf der A23 Heide Richtung Hamburg. Zwischen Pinneberg Süd und Halstenbeck-Rellingen liegen Spanngurt. Und jetzt geht's weiter mit den größten Hits für Schleswig-Holstein.
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0: 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Mandy Schmidt und Christian Hake für Horst Hof.
1: Und wir rätseln gemeinsam mit ganz Schleswig-Holstein in unserem Guten Morgen-Quiz. 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
2: 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BMG, ZMG oder STS?
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3: Da geht es um Baustoffe, das ist Mischrecycling, Betonrecycling und STS, würde ich sagen, steht für Schotter-Tragschicht. Ich verkaufe das Gleiche.
0: Ach, deshalb. 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Morgen früh das nächste Rätsel um 10 vor 7.
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0: Hätten Sie es gewusst, das Jadlander Moor ganz oben an der dänischen Grenze ist der wichtigste Lebensraum in ganz Deutschland für Libellen. Mehr als 30 verschiedene Libellenarten leben da und die leuchten ja alle auch so schön blau im Sonnenschein heute bei Ihnen. 16.31 Uhr, jetzt mehr Nachrichten aus Ihrer Region.
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2: Aus dem Studio Norderstedt mit Angelina Tschirti. Moin. 13 Grundstückseigentümer aus Norderstedt verklagen die Stadt. Sie sollen nach Angaben eines Sprechers der Stadt Erschließungsbeiträge für die Straße Scharpenmoor in Höhe von jeweils 13.000 bis 25.000 Euro zahlen. Die entsprechenden Baumaßnahmen fanden allerdings bereits vor rund 6 Jahren statt und seien somit verjährt, so die Kläger. Auch bestehe die Straße schon seit über 100 Jahren und müsse nicht neu erschlossen werden. Nach einer Messerattacke in Norderstedt, bei der ein 20-Jähriger lebensgefährlich verletzt wurde, ist der Täter ermittelt worden. Laut Polizei handelt es sich um einen 16-jährigen Jugendlichen. Sabine Alsleben mit den Einzelheiten.
3: In der Nacht zu Dienstag stand das Opfer laut Polizei gemeinsam mit 2 Begleitern vor einem Lokal in der Oescher See. Dort wurde der 20-Jährige plötzlich von hinten mit einem Messer attackiert. Er hat dabei lebensgefährliche Verletzungen erlitten und musste in der Nacht notoperiert werden. Inzwischen ist er außer Lebensgefahr. Die Polizei geht davon aus, dass es Streitigkeiten unter den Jugendlichen und Heranwachsenden gab und sie der Grund für den Angriff waren. Der 16-jährige mutmaßliche Täter war zunächst geflohen, stellte sich aber später der Polizei. Er wurde auch bereits vernommen, doch weil keine Haftgründe vorlagen, wurde er wieder entlassen. Ein Strafverfahren gegen ihn läuft aber weiter. Ihm wird versuchter Totschlag vorgeworfen. Damit drohen ihm mindestens 5 Jahre Haft.
2: Ein Ladendetektiv in Bad Bramstedt hat Taschendiebe auf frischer Tat erwischt. Wie die Polizei heute mitteilte, ereignete sich der Vorfall am Montag in einem Discounter in der Hamburger Straße. Dabei beobachtete der Ladendetektiv, wie eine junge Frau, eine 76-Jährige, in ein Gespräch verwickelte, während ein Mann der Dame das Portemonnaie aus der Jackentasche zog. Bevor das Pärchen den Laden verlassen konnte, stellte der Detektiv die beiden. In einem beschleunigten Verfahren kamen sie am nächsten Tag vor Gericht und wurden zu Geld Strafen verurteilt.
0: 16.33 Uhr, hier ist NDR 1 Welle Nord mit dem Wetter für uns in Schleswig-Holstein. Für Ihre Region hat sich das Sebastian Wache, unser Meteorologe, angeschaut.
4: In Südholstein und Hamburg nimmt die Bewölkung mit dem Aufkommen der Warmfront nun immer weiter zu und daraus fällt dann auch leichter Regen. Meist ist das eher Nieselregen und der zieht sich dann auch bis in den Abend bei dann noch zumindest 19 Grad. Und auch in der Nacht ist die Luft noch sehr angefeuchtet und teilweise bildet sich dann eben auch Nebel oder Hochnebel aus. Und mit ein bisschen Restregen starten wir also auch erstmal trüb in den Donnerstag. Hier wird es dann wohl erst am Nachmittag die Chance wieder für Sonne geben. Dann wird es auch wieder trockener und die Temperaturen steigen auf bis zu 27 Grad.
0: Dankeschön.
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0: 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Auf der A7 Flensburg Richtung Hamburg zwischen dem Dreieck Nordwest und dem Elbtunnel 3 Kilometer stockend. A25 Richtung Geestacht zwischen dem Dreieck Südost und Neu-Allermöhe West 4 Kilometer stockend. Dann an der Elbfähre Glückstadt-Wischhafen. 1,5 Stunden Wartezeit ab Wischhafen, 2 Stunden ab Geestacht und nach wie vor in 7 Bäumen im Bereich der Straße Gösselbark. Fenster und Türen zu, Lüftungs- und Klimaanlage abschalten. Bei Ihnen läuft ein Feuerwehreinsatz. Wenn Sie noch was haben, gerne auch einen Blitzer, gerne melden unter 0800 22 12 800. Tschüss Miri, moin!

0: Guten Tag, mein Name ist Boto Laskowski. Ich möchte einen Blitzer melden, ja. Und zwar auf der B77, Autobahnabfahrt Jagel. Dann kommt die Shell-Tankstelle, mhm. Und dann kommt hinter der Shell-Tankstelle eine 70-Zone beim Flugplatz. Und dort in der 70-Zone zwischen der Tankstelle und Jagel stehen sie.
1: Dankeschön fürs Bescheid sagen. 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
1: Und der große weiße Turm, den Sie sehen am Ende der Kiellinie, wenn Sie da heute zur Arbeit oder wieder zurückfahren, ist kein neuer Sendemast von uns, damit Sie uns besser empfangen können, sondern das ist eine Hangover the Tower, das höchste transportable Freifallturm der Welt zur Kieler Woche. Ja, die ja dann am Freitag inoffiziell schon mal startet. Und wo Sie da, wenn Sie denken, boah, ist immer so teuer, wo Sie da kostengünstig auch Spaß haben können, was da für Sie noch arrangiert worden ist, das hören Sie gleich hier bei uns bei NDR 1 Wellenort. Vorher die größten Hits für Schleswig-Holstein, zum Beispiel von Billy Idol.

0: 14 Minuten vor 5 ist es. Wird an allen Ecken und Enden gerade noch gebaut, die letzten Schrauben festgezogen und so weiter. Denn am Sonnabend geht sie offiziell los. Wir feiern die alle schon ab Freitag beim Soundcheck. Klar, ich rede von der Kieler Woche. Millionen Menschen werden da Spaß haben ohne Ende und auch einiges an Geld lassen in der Stadt. Muss man sich auch leisten können, denkt da wahrscheinlich der ein oder andere. Aber was ist, wenn ich das wirklich nicht kann? Das Motto in diesem Jahr heißt ja, Kieler Woche verbindet. Unser NDR 1 Welle Nord Reporter Kevin Bieler ist da. Moin, mein Lieber.
1: Moin.
0: Du hast ja die Angebote mal angesehen. Mhm. Gibt es da auch was für wenig Geld?
1: Ja, da gibt es natürlich kostenfreie Angebote. Zum Beispiel ganz klassisch die Spiellinie für Kinder. Da kann an der Grusenkoppel also wieder gemalt, getobt und geturnt werden. Es gibt auch noch ein besonderes Angebot für Menschen, die einen Kielpass haben. Am Montag, da kann man mit dem Pass nämlich auf dem Jahrmarkt an der Kieler Hörn zwischen 14 und 16 Uhr auf insgesamt 15 Fahrgeschäften fahren. Und da bezahlt man dann halt nur die Hälfte vom Preis. Mhm. Kurze Erinnerung, diesen Kielpass bekommt man, wenn man zum Beispiel Bürgergeld, Wohngeld oder Grundsicherung zur Rente erhält. Und mit diesem Pass kann man auch Mitglied im Verein Kulturhafen werden. Und der vergibt zum Beispiel gespendete Karten für die gewaltig leise Konzerte. Also auch da kann man für wenig Geld dabei sein.
0: Okay. Barrierefreiheit ist ja auch immer so ein Thema. Wie sieht's da aus?
1: Ja, da können wir gleich auf dem Jahrmarkt an der Hörn bleiben. Auch in diesem Jahr gibt es zum Beispiel auf dem Riesenrad wieder eine Extragondel für Rollstuhlfahrer mit Begleitpersonen. Es gibt auch barrierefreie Strandkörbe in diesem Jahr. Die sind auch am internationalen Markt, am Rathausplatz stehen die. Tja, und wer fix von A nach B will, der kann sich auch eine Rikscha mieten. Auch die ist kosten- und barrierefrei. Tja, und das große Abschlussfeuerwerk am letzten Tag der KIWO, da wird es auch wieder einen extra Bereich geben am Reventlu-Anleger mit extra viel Platz für Rollstühle.
0: Und wenn ich ein Konzert erleben möchte?
1: Auch da wird es mehr Platz geben, sagen die Veranstalter. Sprich, es gibt extra Bereiche neben den Bühnen an der Förde und am Rathaus für Menschen, die im Rollstuhl sitzen. Ja, und damit auch gehörlose Besucherinnen und Besucher die Konzerte genießen können, gibt es extra Gebärdendolmetscher.
0: Ach, wo gehst du hin? Hast du dir schon was ausgeguckt?
1: Ich habe mir noch nichts ausgeguckt, tatsächlich. Ich muss noch mal gucken. Aber das ein oder andere Konzert wird dabei sein.
0: Viel Spaß Ihnen und natürlich dir auch.
1: Danke.
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0: Kokain statt Bananen, so oder so ähnlich haben Drogendealer den Stoff ins Land geholt. Heute gab es eine Razzia. Dazu jetzt mehr bei uns in den Nachrichten. Und im Landtag ging es heute gleich bei mehreren Themen richtig heiß her. Am heißesten in der Diskussion um Northvolt. Auch dazu jetzt mehr von Michaela Assmann.
1: Moin.
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1: Missbilligung, Entschuldigung, Entlassung. Diese starken Forderungen der Opposition standen heute im Landtag im Raum, als es wieder einmal um die Northvolt-Wandelanleihe ging. Die Opposition sah sich zuletzt durch das Landesverfassungsgericht bestätigt. Dieses hatte ja geurteilt, dass die Landesregierung ihrer Informationspflicht nicht nachgekommen war, bevor die Abgeordneten über die Millionenanleihe entscheiden mussten. Stefan Bönke fasst den Tag für uns zusammen.
3: Von Fehlern im Umgang mit dem Parlament sprachen Selbstredner der regierungstragenden Fraktion, so Tobias Koch von der CDU.
4: Ich gehe fest davon aus, dass die Landesregierung dieses Urteil mit aller Demut entgegennehmen wird, es beherzigen wird.
3: Doch genau diese Demut vermisste die Opposition, SPD-Fraktionschefin Serpi Medjatle.
5: Und wer nach einem solchen Urteil keine Konsequenzen zieht, der hat auch die politische Verantwortung nicht verstanden.
3: Die geschätzt 200 Millionen Euro Verlust sollen weggelächelt werden, kritisierte Bernd Buchholz von der FDP.
6: Herr Ministerpräsident, Sie haben einen Eid geschworen, die Gesetze des Landes zu achten und zu wahren und auch die Verfassung.
3: Ministerpräsident Günther räumte ein, dass das Parlament hätte umfassender informiert werden müssen. Und er versprach,
7: dieser Fehler darf und wird sich nicht wiederholen, meine Damen und Herren.
3: Die von der Opposition erhoffte Entschuldigung blieb Günther allerdings schuldig. Dennoch scheiterte der Missbilligungsantrag an der Mehrheit der Regierungsfraktion.
1: Und wir bleiben noch beim Landtag, denn da ging es heute auch um die Frage, ob Schleswig-Holstein ein Antidiskriminierungsgesetz braucht. CDU und Grüne finden ja. Und sie haben einen Gesetzentwurf dazu geschrieben. Die Opposition blickt eher kritisch auf das Vorhaben. Anna Grusnick hat für uns die Diskussion verfolgt.
8: Sozialministerin Touré sagte, man schließe mit dem Gesetzentwurf eine Gesetzeslücke, um gegen Diskriminierung im öffentlichen Dienst vorzugehen, zum Beispiel in Schulen, Behörden, Hochschulen oder bei der Polizei. Die CDU-Abgeordnete Schiefer unterstrich, man stelle dabei niemanden unter Generalverdacht. Oppositionsführerin Medjatle von der SPD bezweifelt den Erfolg des Gesetzes. Es gebe eine Vielzahl von Ausnahmen, ausgerechnet in den Bereichen, in denen Menschen im täglichen Umgang mit den Verwaltungen Diskriminierung erfahren könnten. FDP-Fraktionschef Vogt hält das Gesetz für Symbolpolitik. Es sei weder notwendig noch praxistauglich. Er befürchtet erhebliches Missbrauchspotenzial. SSW-Fraktionschef Dirschauer hingegen meint, die bisherige Rechtslage umfasse nicht alle Bereiche staatlichen Handelns. Es sei daher gut, dass man diese Debatte führe.
1: Kanzler Merz hat sich zufrieden über die Ergebnisse des G7-Gipfels im französischen Evian geäußert. Es sei erstmals seit dem Amtsantritt von US-Präsident Trump gelungen, eine gemeinsame Erklärung zu verabschieden. Das sei zwar vor allem mit Blick auf die Kriege im Iran und in der Ukraine ein hartes Stück Arbeit gewesen, so Merz, es habe sich aber gelohnt. Der Kanzler äußerte sich zuversichtlich, dass nicht nur die EU, sondern auch die USA den Druck auf Russland in Form neuer Sanktionen erhöhen, um ein Ende des Krieges zu erreichen. In einer Erklärung haben die G7-Staaten außerdem festgehalten, dass bestimmte Rohstoffe nur noch in begrenzten Mengen eingeführt werden sollen. Die Abhängigkeit von Importen, zum Beispiel bei seltenen Erden, soll damit verringert werden. Hintergrund sind vor allem Ausfuhrbeschränkungen von China. Großrazzia gegen Drogenhändler, unter anderem bei uns in Schleswig-Holstein, wurde ein mutmaßlicher Drogenschmuggler per Haftbefehl festgenommen. Es gab nach Angaben der Staatsanwaltschaft Hamburg außerdem Durchsuchungen in Norddeutschland und der Schweiz. Hintergrund ist organisierter Kokainhandel. Cassandra Aden mit den Einzelheiten.
9: Insgesamt 16 Wohnungen und Geschäftsgebäude wurden unter anderem in der Schweiz und Niedersachsen durchsucht. Außerdem wurden 3 Männer per Haftbefehl festgenommen, darunter ein Mann aus dem Kreis Stormann. Dort wurde er auch gefasst. Er ist einer von insgesamt 10 Verdächtigen, gegen die nach Angaben der Staatsanwaltschaft Hamburg schon mehrere Jahre ermittelt wird. Die Beschuldigten sind demnach teilweise im internationalen Obsthandel tätig und nutzen das, um Kokain mit Frachtschiffen nach Europa zu bringen. In der Vergangenheit wurden laut Staatsanwaltschaft Hamburg mehrere Kokainlieferungen, die auf dem Weg von Nordamerika nach Europa waren, beschlagnahmt, darunter mehrere Tonnen in Kolumbien sowie im europäischen Ausland. Laut Staatsanwaltschaft wurden nun bei der Razzia Vermögenswerte in 6-stelliger Höhe sowie Unterlagen, Handys und Computer sichergestellt.
1: Bargeld verlierte in Deutschland weiter an Bedeutung. Wie eine Studie der Bundesbank zeigt, haben Verbraucher letztes Jahr bundesweit zum ersten Mal häufiger bargeldlos bezahlt als mit Scheinen und Münzen. Ursula Mayer mit den Details.
10: Laut Studie beglichen Verbraucher 55% aller erfassten Einkäufe, vor allem mit der Girokarte und anderen Debitkarten sowie mit dem Smartphone und der Smartwatch. Im Internet war der US-Zahlungsdienstleister PayPal sehr verbreitet. Dagegen wurde nur für 45% aller Zahlungen Bargeld verwendet. Das waren 6% weniger als bei der letzten Studie im Jahr 2023. Bundesbankvorstand Balz sagte, der Trend hin zum bargeldlosen Bezahlen zeichne sich seit Jahren ab. Betrachte man aber alle Zahlungsarten einzeln, bleibe Bargeld das am meisten genutzte Zahlungsmittel. In der Studie hätten sich 80% der Befragten sogar gewünscht, bei Bedarf jederzeit bar zahlen zu können.
1: In Hamburg treffen sich am Abend die Innenminister von Bund und Ländern zu ihrer Frühjahrskonferenz. Dabei geht es unter anderem um die zivile Verteidigungsfähigkeit Deutschlands im Krisenfall. Oliver Wuttke, die Innenminister wollen sich ja auch mit Verbrechen im Internet befassen.
11: Ja, und zwar gleich an mehreren Stellen der langen Tagesordnung. Da geht es zum Beispiel um Gewaltpornografie und Missbrauchsdarstellungen im Netz. Damit hat sich in der vergangenen Woche schon die Justizministerkonferenz beschäftigt. Ergebnis: Wer sich solche Bilder ansieht und nicht Anzeige erstattet oder wer sich in Chatgruppen darüber austauscht, soll sich in Zukunft schon damit strafbar machen. Bei den Innenministern geht es jetzt um die Ermittlungsarbeit der Polizei. Bisher kommen Hinweise auf solche Darstellungen oft aus dem Ausland. Da müssen wir besser werden, sagt Hamburgs SPD-Innensenator Andi Grote, der hier den Vorsitz hat. Und ein Vorschlag, der auf dem Tisch liegt, ist eine gemeinsame Ermittlungsgruppe oder Instanz, etwa beim Bundeskriminalamt.
0: 17:06, hier ist NDR1, Welle Nord mit dem Wetter für uns in Schleswig-Holstein. 23 Grad in Lübeck, Sie haben noch die letzten Sonnenstrahlen. Wir anderen sind zum Teil schon nass in Schleswig, in Itzehoe, auch in Richtung Hamburg, auch auf Sylt gerade noch nass. Oder wir haben schon hinter uns, wie Sie in Husum und St. Peter-Ording. Da kommen noch ein paar Schauer hinterher, das ist nicht mehr viel. Sie in Lübeck sind so gegen 5:30 mit dran. Und dann so ab 19 Uhr ist das Thema aber auch schon wieder durch. Da können Sie mit dem Hund auch nochmal wieder eine Runde drehen. Also dann ist die Nacht wirklich mild. 17 Grad so unsere Tiefstemperaturen. Das heißt, wenn Sie morgen früh rauskommen, denken Sie, Mensch, nehme ich eine Jacke überhaupt noch mit? Ja, so südlich des Kanals auf jeden Fall morgen früh noch ein bisschen nass. Die Sonne kommt raus, dann bis zu 28 Grad bei uns. Ab Freitag 30, 32 Grad für viele und immer mal wieder Schauer und Gewitter, aber auch viel Sonnenschein.
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0: 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Auf der A7 Richtung Süden zwischen dem Dreieck Nordwest und dem Elbtunnel 3 Kilometer stockend. Dann rüber zur A25 Richtung Geesthacht 4 Kilometer ab dem Dreieck Südost bis Neu-Allermöhe West. An der Elbfähre Glückstadt-Wischhafen 1,5 Stunden Wartezeit ab Wischhafen und 2 Stunden ab Glückstadt. Und dann natürlich noch die aktuellen Blitzer. Da habe ich zum Beispiel einen für Sie auf der B5 Brunsbüttel Richtung Mahne in Schmiedeswurt oder auch auf der B76 in Eutin Richtung Kiel. Wenn Sie noch was haben, gerne her damit. Geht am einfachsten in der NDR Schleswig-Holstein-App. Mein Name ist Miriam Pede. Gleich Frühstück bei Stefanie hier bei mir. Vorher die größten Hits für Schleswig-Holstein.

0: 20 nach 5, hier ist NDR 1, Welle Nord. Und eine Nachricht des Tages bei uns in den Nachrichten ist, dass das EU-Parlament heute gegen die Pläne der EU-Kommission gestimmt hat, die Tabaksteuer anzuheben. Also das soll nicht passieren. Das Rauchen sollte dadurch ja eigentlich unattraktiver werden. Warum ich jetzt da irgendwie drauf komme?
1: Frühstück bei Stefanie.
2: Es ist ja, wie es ist.
1: Und das sind ihre Gäste. Herr Ahlers.
3: Na, ja, das tut ja nichts zur Sache.
1: Udo.
4: Ja, das kann's haben.
1: Und Opa Gerke.
5: Steffi, machst du mir Mettbrötchen?
2: Nee, muss ich jetzt schmieren. Milch und Zucker nehmt ihr selber, ne? Timo und meine Schwester, du darfst dicke Luft.
3: Ach, ist ja wieder eine Führerscheinprüfung gefallen?
2: Nein, das war ja vor 2 Wochen. Jetzt ist Ärger wegen den Lütten.
3: Ah.
2: Ja, weil meine Schwester ihm immer Schokoladenzigaretten schenkt.
3: Wie bitte? Ich denke, das wäre verboten.
2: Nee, bei Oma darf er das, sagt meine Schwester, ne?
4: Ja, ja.
2: Und Timo will das nicht, dann kriegt er Ärger mit dem Kindergarten.
3: Wieso, was hat denn der Kindergarten damit zu kriegen?
2: Ja, er nimmt sie da dann immer mit hin und sitzt so in der Ecke an Paffen.
4: Ich denke, der kann noch nicht mal laufen.
2: Ja, ich sag ja, er sitzt. Und dann spielt er Rauchen.
3: Ja, was ist das denn für ein Spiel?
4: Also, wieso? Wir haben früher immer Rauchen gespielt.
3: Ja, früher.
4: Ja, Rauchen und mit Apfelsaft haben wir Weißwein und Apfelkorn gespielt.
2: Ah, ja.
4: Ja, Weißwein spielen ja immer mit diesen Gläsern mit dem grünen Ringelfuß und dann gib ihn, ne?
2: Und dann richtig mit Torkeln, ne?
4: Ja.
3: Sag mal.
2: Ja, mit Eistee haben wir Whisky gespielt.
4: Ja.
3: Allmählich wundert mich gar nichts mehr.
4: Ja, Georg, früher haben die Kinder noch richtig gespielt und hatten Fantasie und nicht nur dieses Gedaddel. Und heute wollen sie das alles verbieten.
2: Ja.
4: Du, was ich fragen wollte, wie hält er sie denn?
2: Wie?
4: Ja, die Zigarette, der Lütte. So, Cowboy-mäßig zwischen Daumen und Zeigefinger. Also, das hab ich früher immer gemerkt.
2: Nein, das ist das ja. Er raucht wie seine Oma.
4: Nee, ne? Ah, Leute schon.
2: Genau wie meine Schwester, du. So ein Arm mit Ellbogen auf den anderen aufgestützt und dann mit so abgespreizten Finger, du. Mm. Und dann guckt er dabei immer so gemütlich in eine Runde und pustet das so aus.
4: Ja,
5: rauch nicht.
2: Du, für die Schokolade interessiert er sich gar nicht.
4: Ja, die schmecken ja auch noch nichts. Du, und das Papier kriegst auch nicht abgefummelt.
3: Ja, was soll das denn auch? Gib ihnen anständige Schokolade und gewöhnt die Kinder nicht ans Rauchen da.
2: Nein, sie setzen ihn denn ja auch immer schon vor die Tür.
4: Ja, dann lernt er das ja auch schon mal.
2: Also bitte, ne?
4: Also.
3: Ah, nee.
4: Ja, nix nie. Wettmacher Riese Franz.
5: Ich brauche noch Ausbeute einer Yacht mit 7 Buchstaben.
2: Fleisch.
5: Du, das passt.
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0: Los in knapp anderthalb Stunden mit der Partie Portugal gegen die Demokratische Republik Kongo oder auch der Frage, was steckt noch im Tank von Cristiano Ronaldo? Sein ewiger Rivale Lionel Messi hat ja gestern dreifach getroffen, ist jetzt WM-Torschütze, Rekord-Torschütze zusammen mit Miroslav Klose. Und da ist die Frage, kann CR7 nachziehen? Also überholen wir den wahrscheinlich nicht mehr. Aber ab 19 Uhr wissen wir, ob es was wird für Cristiano Ronaldo mit dem WM-Auftakt und das überträgt das ZDF.
1: Ich habe mir das tatsächlich notiert. Ich wusste das. Ich mag Portugal als Land total gerne und ich finde Cristiano Ronaldo auch wirklich gut.
0: Die Disziplin, ich mag ihn auch.
1: Die Leidenschaft, wie der spielt, sein soziales Engagement, über das er nie redet, ist auch
0: vielen
1: wirklich
0: Dank.
1: Richtig
0: das ist auch
1: groß.
0: Mal, wenn die Frage Messi oder Ronaldo kommt, komme ich immer auf soziales Engagement. Größe ist nicht nur auf dem Platz.
1: Genau, da bin ich groß bei Ronaldo. Aber na gut, ab 22 Uhr gibt es aber noch ein Spiel, auf das ich mich freue.
0: Ja, England gegen Kroatien, Leckerbissen für Fußballfans und der WM-Auftakt für Bayern-Star Harry Kane, auch im ZDF zu sehen. Und bevor es dann in der Nacht die Duelle von Ghana gegen Panama um 1 Uhr gibt und dann um 4 Uhr und 8 trifft Usbekistan auf Kolumbien. Und da ist meine Frage an dich, weil du ein Fußball-Crack bist. Kennst du den Star der Nationalmannschaft von Usbekistan?
1: Nein. Haben die einen?
0: Überrascht mich. Ja, es ist der Trainer Fabio Cannavaro, der italienische FIFA-Weltfußballer des Jahres 2006 und damals auch Weltmeister in Deutschland mit der Squadra Azzurra. Ach. Aber ich sag mal so, Beckenbauer wird er nicht überholen. Also als Trainer-Weltmeister, ich lehne mich aus dem Fenster, in diesem Jahr nicht.
1: Und dann hast du schon eine Info, wer das nächste Spiel der deutschen Fußballnationalmannschaft am Samstag, nämlich um 22 Uhr, in Toronto gegen die Elfenbeinküste pfeift.
0: Es wird der paraguayische Schiedsrichter Juan Gabriel Benitez pfeifen. Und für ihn ist es dann seine WM-Premiere.
1: Finden wir den sonst gut?
0: Ich würde sagen, ja. Er hat schon mal letztes Jahr Dortmund gepfiffen und damals haben die gewonnen in den USA.
1: Finden wir also
0: gutes Omen für Netscher.
1: Das stimmt natürlich. Also du hast jetzt keine Premiere mehr, aber du kommst natürlich morgen nochmal wieder.
0: Ich suche neue Spieler für dich raus.
1: Das ist ja super. Frag mich gerne sowas nochmal.
0: Fabio Cannavaro, Usbekistan. Merkst dir.
1: Mann ey. Das Wetter für uns in Schleswig-Holstein jetzt von Sebastian Wache auf NDR1 Welle Nord.
2: In Südholstein und Hamburg nimmt die Bewölkung mit dem Aufkommen der Warmfront nun immer weiter zu und daraus fällt dann auch leichter Regen. Meist ist das eher Nieselregen und der zieht sich dann auch bis in den Abend bei dann noch zumindest 19 Grad. Und auch in der Nacht ist die Luft noch sehr angefeuchtet und teilweise bildet sich dann eben auch Nebel oder Hochnebel aus. Und mit ein bisschen Restregen starten wir also auch erstmal trüb in den Donnerstag. Hier wird es dann wohl erst am Nachmittag die Chance wieder für Sonne geben. Dann wird es auch wieder trockener und die Temperaturen steigen auf bis zu 27 Grad.
1: 17:33 ist es. Danke, Sebastian.
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1: 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A7 Richtung Süden. Sie stehen vor dem Elbtunnel ab dem Dreieck Nordwest auf 3 Kilometern. A25 Richtung Geesthacht 4 Kilometer ab dem Dreieck Südost bis Neu-Allermöhe West. An der Elbfähre Glückstadt-Wischhafen 1,5 Stunden Wartezeit ab Wischhafen, 2 Stunden ab Glückstadt. Und immer noch die Gefahrenmeldung für Sie, wenn Sie in der Straße oder im Bereich der Straße Gösselpark in 7 Bäumen wohnen. Da bitte aufgrund des Feuerwehreinsatzes immer noch Fenster und Türen geschlossen halten. Lüftungs- und Klimaanlagen abschalten. Und ein aktueller Blitzer ist zum Beispiel bei Ihnen auf der B5, den hat Frank mir gerade gemeldet, zwischen Marne und Brunsbüttel in Westermenghusen beidseitig, B432 Ahrensböck Richtung Pönitz an der Gedenkstätte und in Jerisow, Eggebecker Straße, Höhe des Kruges. Harald, dankeschön fürs Bescheid sagen.
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1: Und gleich lernen wir hier bei mir Undine Oswald kennen. Für die läuft's mega.
4: Undine, die Welle heißt es auf Deutsch. Es passt super. Und hinterm Haus ist das Meer. Also ich meine, wenn ich nicht angekommen bin, weiß ich nicht.
1: Ey, da weiß ich auch nicht. Wer bin ich du jetzt? Ne? Was für ein großartiges Ding für dich, Undine. Urlaub, Single-Leben, alles auf einmal, was du da gerade machst. Auch arbeiten natürlich.
4: Das natürlich im Fokus. Aber trotzdem sind die Begleiterscheinungen richtig gut und ich bin sehr glücklich darüber.
1: Ja, Undine arbeitet eigentlich in Hamburg, wohnt auch eigentlich in Hamburg, arbeitet jetzt aber auf Sylt. Das aber, also es ist ein bisschen kuddelmuddelig, es ist aber eine mega Idee und Sie hören sie gleich. Und Undine, merken Sie, freut sich sehr darüber. Hier bei uns auf NDR 1 Welle Nord.

0: flexibles Arbeiten jetzt hier bei uns auf NDR 1 Welle Nord. Vielleicht ist das auch eine Idee für Sie. Undine, so heißt sie, Undine Oswald, haben Sie ja gerade auch schon kennengelernt. Sie ist quirlig, sie ist mutig und sympathisch. Moin, Undine.
1: Moin, hi.
0: Undine, du bist eigentlich Mama von 3 Söhnen.
1: Das ist
0: eigentlich
1: richtig.
0: Wohnst du in Hamburg, aber nun machst du quasi Urlaub, während du arbeitest und ein Single-Leben hast auf Sylt. Erzähl.
1: Ja, ich bin Fachkrankenschwester für Hämato-Onkologie und Stationsleitung im AK St. Georg in Hamburg in der Strahlentherapie. Und es gibt von Asklepios das neue Produkt quasi, das SAT Travel Nurse Programm, wo man im Konzern nach Sylt reisen kann und in der Saison quasi hier in der Nordseeklinik arbeiten kann. Und ich habe die Chance beim Schopfe gefasst und bin hier nach Sylt gereist und arbeite da, wo andere Urlaub machen. Und es ist großartig.
0: Und du hast auch eine Wohnung bekommen, ansonsten wäre es ja schwierig, oder? Oder wie machst du das?
1: Genau, das ist das Tolle daran. Die Klinik hat unmittelbar und sofort Räumlichkeiten zur Verfügung gestellt. Sonst wäre das einfach auch pekuniär gar nicht möglich. Aber das ist wirklich toll. Ich habe hier ein Zimmer mit einem eigenen Badezimmer. Bin aus der Stadt auf die Insel und hatte sofort alle Möglichkeiten, die ich brauchte. Und gehe morgens zum Dienst und habe wirklich sehr, sehr nette Leute hier kennenlernen dürfen.
0: Und abends nach dem Dienst machst du was?
1: Gehe ich kurz einkaufen, ziehe mich um und gehe mit den Füßen in die See. Das ist großartig. Also 50, 70 Meter hinterm Haus ist sofort die Nordsee und dann schmecke ich schon den Wind und den Sand und das Salz des Meeres und bin sofort im Wasser. Das ist großartig. Jeden Abend.
0: Ich glaube sofort, dass du deine Kinder vermisst und deinen Mann und so weiter. Gleichzeitig ist es aber so, du hast nur die Verantwortung für dich. Das ist wie ein Single-Leben, ne?
1: Ja, mit 50 nochmal die Chance zu haben, zu wissen, dass die Brut gut versorgt ist und man selber nur für sich da sein muss. Natürlich bin ich telefonisch mit zu Hause verbunden. Ich organisiere auch weiterhin meinen stationären Alltag da. Aber wenn ich das Telefon ausmache, bin ich nur für mich. Und die Frage, was gibt's heute zum Abendbrot, das werden sicherlich viele kennen, fällt aus. Und das ist ein Geschenk.
0: 4 Wochen bist du jetzt auf Sylt, ne? Dann wieder ab zurück. Kommst du wieder?
1: Auf jeden Fall. Man ist leider für ein Jahr gesperrt, aber ich glaube, ich bin ganz gut angekommen und ich habe großes Glück mit meinem Team gehabt und mit der kompletten Organisation der Klinik und ich würde es gerne nächstes Jahr wieder machen. Es gibt den einen oder anderen Eckpunkt, den wir vielleicht noch ein bisschen modifizieren können in der familiären Organisation zumindest. Habe ich sowas vom Vater gehört, aber ansonsten würde ich sehr, sehr gerne wiederkommen.
0: Ja, der hat natürlich jetzt gerade zu Hause mit den 3 Kindern auch jede Menge zu tun. Und ihn reist am Freitag wieder nach Hause, dann sind ihre 4 Wochen um von Sylt. Aber Sie haben es gehört, sie möchte auf jeden Fall nochmal wieder zurück.

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Vorsicht bitte auf der A7, Flensburg Richtung Süden. Zwischen Volkspark und Bahrenfeld ist ein LKW liegen geblieben. 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

0: Es wird das letzte Mal sein, dass Behälter mit Atommüll aus England ins Zwischenlager nach Brockdorf kommen. Heute Abend soll es soweit sein. Habe auch gerade von Frank gehört, dass er schon ganz viel Polizei rund um Brunsbüttel gerade gesehen hat. Hat er mir in Messenger in der NDR Schleswig-Holstein-App geschrieben. Und ein Thema noch bei uns in den Nachrichten. Es gab Fehler, sagt Ministerpräsident Günther im Umgang mit der umstrittenen Förderung von Northvolt. Aber entschuldigen will er sich nicht und rausschmeißen will er auch niemanden. Was das alles soll, dazu hören Sie jetzt auch mehr von Michaela Aßmann.
1: Moin.
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3: In der nächsten Diskussionsrunde um die geplatzte Northvolt-Ansiedlung bei Heide ging es heute heiß her im Landtag. Ministerpräsident Günther räumte Fehler ein, wollte sich aber nicht entschuldigen und auch keine personellen Konsequenzen in der Staatskanzlei ziehen. SPD-Fraktionschefin Serpil Mitjatle kritisierte, die Regierung habe Parlamentsrechte verletzt und einen Millionenschaden angerichtet. Die Regierung habe gewusst, wie groß die Risiken im Zusammenhang mit der Förderung einer Batteriefabrik waren. Das schwedische Unternehmen Northvolt wollte bei Heide eine Batteriefabrik mit 3000 Arbeitsplätzen bauen, ging jedoch pleite. Der finanzielle Schaden Schleswig-Holsteins beträgt mehr als 200 Millionen Euro. Der G7-Gipfel von Evian geht heute zu Ende. Zum ersten Mal seit dem Amtsantritt von US-Präsident Trump gibt es eine gemeinsame Abschlusserklärung, was Kanzler Merz als großen Erfolg gewertet hat. Georg Schwarte berichtet.
4: Das Friedensabkommen mit dem Iran, das am Freitag in der Schweiz unterzeichnet werden soll, lobte der Kanzler ausdrücklich. Die Straße von Hormuz werde nach allem, was man wisse, im Verlauf der nächsten Tage wieder ohne Gebühren vollständig geöffnet. Das sei auch für die Energiepreise in Europa wichtig und eine gute Nachricht. Mit Blick auf die brisante Lage im Libanon warnte der deutsche Bundeskanzler Israel vor einer erneuten Eskalation im Kampf gegen die Hisbollah. Israel dürfe dort nicht zum Konflikttreiber werden. Das wiedererlangte Interesse des US-Präsidenten am Ukraine-Krieg begründete Merz auch mit dem Druck der übrigen G7-Staaten. Sie hätten Trump hier in Evian nachdrücklich erklärt, dass nur aus einer Position der militärischen Stärke der Ukraine Russland die Einsicht erlangen werde, dass es diesen Konflikt nicht gewinnen könne.
3: Das Europaparlament hat beschlossen, die Regeln für den Einsatz von Gentechnik zu lockern. Thomas Spickhofen für uns in Brüssel. Was bedeutet das jetzt konkret?
5: Dabei geht es um Lebensmittel, die nach neuen gentechnischen Verfahren entwickelt werden. In diesen Verfahren werden nicht, wie bei der herkömmlichen Gentechnik, pflanzenfremde Stoffe eingeführt, sondern pflanzeneigene. Im Prinzip gilt das als Fortschritt, weil das zu widerstandsfähigeren Pflanzen führt, die aus eigenem Genmaterial bestehen. Das sehen auch die Kritiker so. Sie hatten aber gefordert, dass der gentechnische Eingriff auch beim Endprodukt im Supermarktregal sichtbar sein muss. Das wird nun nur auf das Saatgut beschränkt bleiben. Die Änderungen sollen ab Mitte 2028 gelten.
3: Nach dem Angriff mit einem Messer auf einen 20-Jährigen in der vorletzten Nacht in Norderstedt hat sich ein Tatverdächtiger der Polizei gestellt. Er kam in Begleitung seiner Eltern und eines Betreuers. Gegen den 16-Jährigen wird nach Angaben der Beamten wegen versuchten Totschlags ermittelt. Da keine Haftgründe vorlagen, sei er zunächst entlassen worden. Ihm wird vorgeworfen, den 20-Jährigen vor einem Lokal mit zwei Messerstichen von hinten lebensgefährlich verletzt zu haben. Seine Begleiter brachten den Mann in ein Hamburger Krankenhaus, wo er notoperiert wurde. Die genauen Hintergründe der Tat sind noch unklar. Nach Einschätzung der Polizei war es wohl ein Streit unter Jugendlichen. Die Polizei sucht jetzt nach Zeugen. Vermutlich heute Abend sollen die Castor-Behälter per LKW aus Brunsbüttel in das Zwischenlager nach Brockdorf kommen. In den 7 Behältern befindet sich radioaktiver Müll von alten Brennstäben aus deutschen Atomkraftwerken. Sie wurden in Großbritannien aufbereitet. Jonas Salto berichtet aus Brunsbüttel.
6: Wann genau und über welche Route die 7 Castor-Behälter nach Brockdorf transportiert werden, ist aus Sicherheitsgründen geheim. Am Elbehafen in Brunsbüttel haben sich eine Handvoll Demonstranten versammelt. Sie wollen nach eigenen Angaben ein Zeichen gegen Atomkraft weltweit setzen. Außerdem kritisieren sie die Castor-Transporte in Zwischenlager. Wenn die Behälter in Brockdorf angekommen sind, bekommen sie laut Gesellschaft für die Zwischenlagerung eine weitere Sicherheitsstufe eingebaut. Damit könne sichergestellt werden, Lecks zu bemerken. Die entsprechende Abfertigung aller 7 Behälter werde voraussichtlich einige Wochen in Anspruch nehmen, teilt die Gesellschaft auf NDR-Anfrage mit. Die 7 Castor-Behälter sind die letzten, die nach Deutschland kommen.
0: Und Und ich kann noch dazu beitragen, dass Ole Werner, also der Trainer von Leipzig, von RB Leipzig, tatsächlich gerade gefeuert worden ist. Das ist gerade offiziell hier über die Ticker gekommen bei uns. Da wurde ja schon ein bisschen gemutmaßt, obwohl er ja das Ziel, nämlich Champions League Platz und dritter Platz, erreicht hat. Aber es gab wohl Querelen, vor allem mit Jürgen Klopp. Näheres natürlich auch dann ab 19 Uhr in unseren Nachrichten wieder hier bei uns. Jetzt das Wetter für uns in Schleswig-Holstein. Da gibt's auch Neuigkeiten. Die meisten haben den Regen schon hinter sich. Aber ein bisschen was ist noch in Flensburg und auch Richtung Lübeck beziehungsweise im Kreis, ja, Lauenburg sind sie auch noch nass, Richtung Trittau auch in Schwarzenberg kommt gerade noch ein bisschen was runter. Jetzt ein paar mehr Wolken, immer noch 22, 23 Grad und es bleibt heute Nacht auch echt warm, bei so 17, 18 Grad bei uns. Morgen müssen wir noch so ein paar Schauer loswerden, vor allem südlich des Kanals auch ein paar Wolken loswerden und dann haben wir viel Sonnenschein, bis zu 28 Grad, dann wird es ja nur noch wärmer. Es bleibt aber ab und an auch schaurig dabei.
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0: 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A7 Richtung Süden zwischen Stelling und dem Elbtunnel 4 Kilometer stockend. A25 Richtung Geestacht zwischen dem Dreieck Südost und Neu-Allermöhe West ebenfalls 4 Kilometer. An der Elbfähre Glückstadt Wischhafen. 1,5 Stunden Wartezeit ab Wischhafen, 2 Stunden ab Glückstadt und immer noch im Bereich der Straße Gösselbark. Die Gefahreninformationen in 7 Bäumen. Da ist ein Feuerwehreinsatz und Sie machen Fenster und Türen zu und schalten die Lüftungs- und Klimaanlage ab. Ich hoffe, das haben Sie schon gemacht. Das sollen Sie schon den ganzen Nachmittag über. Die aktuellen Blitze habe ich noch für Sie. Auf der A7 ist einer Richtung Norden. Höhe Ausfahrt Volkspark. B77, Gustorf Richtung Jagel zwischen der Tanke und dem Flugplatz und zwischen Ahrensburg und Barkhorst an der Bushaltestelle auch noch einer. Und wenn Sie noch was entdeckt haben, gern her damit. Geht am einfachsten in der NDR Schleswig-Holstein-App. Mein Name ist Miriam Pede. Gleich liebe ich den Song Elton John mit Circle of Life. Aber vorher habe ich noch ganz andere, auch die größten Hits für Schleswig-Holstein. Das sind alle. Wir fangen an mit ABBA.

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0: ist einfach ein großer Song. Circle of Life von Elton John auf NDR 1 Welle Nord. Und hui, morgen ist der früheste Sonnenaufgang des Jahres. Zum Beispiel in Lübeck um 4.42 Uhr geht sie auf, in Kiel morgen um 4.45 Uhr. Ja, ich weiß, es ist noch nicht die Sommersonnenwende, aber die Sonne, das ist der früheste Zeitpunkt, dass sie aufgeht. Die geht halt später unter noch in den nächsten Tagen. Aber morgen, das ist du der früheste Sonnenaufgang des Jahres. So kleine, feine Geschichten aus Schleswig-Holstein oder aus solchen Informationen bekommen Sie hier bei NDR 1 Welle Nord. Und ganz viel sehen Sie natürlich auch im Schleswig-Holstein-Magazin. Jeden Abend für Sie im NDR-Fernsehen. Heute Abend moderiert von Julian Kraft. Ich habe Sie gestern auch gesehen. Und auch Marie-Louise Brahm haben Sie gestern gesehen. Und heute bei mir. Moin, meine Liebe.
1: Moin.
0: Na, wenn du so durch Kiel fährst, ne, machst du ja meistens mit dem Fahrrad oder auch zu Fuß mal unterwegs. Wie viel siehst du davon, wie die Kieler Woche schon aufgebaut ist?
1: Ach du, das wird ja von Tag zu Tag mehr, ne? Und ich finde, man wundert sich ja wirklich, die sind ja gefühlt auch die ganze Nacht über noch am Rumklöppeln, ne? Auch gestern nach der Sendung waren sie noch dabei, eine Bühne aufzubauen hier im Schlossgarten. Irre, was da schon alles steht an Buden, Bratwurstbuden, Musikbühnen, alles Mögliche ist ja schon da.
0: Und dazu Sommerwetter bei uns, klar, auch Gewitter. Aber
1: muss
0: endlich
1: sein.
0: Aber endlich wird's warm, richtig warm. Und das pünktlich zur Kieler Woche, die ein viel besseres Wetter hat als ihr Ruf sozusagen.
1: Absolut, absolut. Die vergangenen Jahre, glaube ich, war es wirklich eigentlich immer schön.
0: Ja, und heute Abend, aber 19.30 Uhr können Sie rein, ist auch noch ein bisschen Regen unterwegs.
1: Sehr guter Plan, Miri, genau. Und bei uns gibt es auch noch was Schönes zu gucken. Ich finde, Julian hat das gestern ganz wunderbar gesagt. Das ist, klingt so ein bisschen wie so eine Parodie von Harpe Kerkeling. Gesichtserkennung per KI bei Rothirschen ist unter anderem eines unserer Themen. Ich finde, es macht einen wirklich neugierig, nur das ist leider gar nicht mal so lustig. Rothirsche sind bei uns im Land nämlich stark gefährdet und die KI, die soll helfen, sie besser zu erforschen, ihr Sozialverhalten, ihre Wanderwege und das Ganze soll dann dazu beitragen, sie auch besser schützen zu können.
0: Nach dem Motto, du bist hier schon mal über die Straße gelaufen, das war gefährlich, Mensch, hast du da nicht draus gelernt?
1: Miri, du hast es durchdrungen.
0: Natürlich, und die Wahrheit gucke ich mir dann an, um 19.30 Uhr im Schleswig-Holstein-Magazin. Haben Sie einen schönen Abend mit uns, mit NDR 1 Welle Nord, mit den Rainbirds und gleich noch George Ezra. Die größten Hits für Schleswig-Holstein.

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0: trüb in den Donnerstag. Hier wird es dann wohl erst am Nachmittag die Chance wieder für Sonne geben. Dann wird es auch wieder trockener und die Temperaturen steigen auf bis zu 27 Grad.
1: Dankeschön, Sebastian.
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1: 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In beiden Richtungen Obacht auf der A1 Fehmarn-Lübeck zwischen Heiligenhafen Ost und dem Rastplatz Ostseeblick laufen im Moment Menschen auf der Fahrbahn. A25, Hamburg Richtung Geesthacht, zwischen dem Dreieck Südost und Neu-Allermöhe West 2 Kilometer stockend. An der Elbfähre Glückstadt Bischhafen immer noch 1,5 Stunden Wartezeit ab Bischhafen 2 ab Glückstadt und nach wie vor Fenster und Türen zu lassen. Lüftungs- und Klimaanlage weiterhin abgeschaltet lassen im Bereich der Straße Gösselbark in 7 Bäumen. Aktuelle Blitzer A7 Richtung Flensburg, Höhe Ausfahrt Volkspark. B77 ist einer Boostoff Richtung Jage zwischen der Tankstelle und dem Flugplatz und zwischen Ahrensburg und Barkhorst an der Bushaltestelle auch noch einer. Wenn Sie noch was entdeckt haben, immer gerne her damit. Geht am einfachsten in der NDR Schleswig-Holstein-App. Mein Name ist Miriam Peter, die größten Hits für Schleswig-Holstein. Die hören Sie hier bei mir bei NDR 1 Welle Norden. Ich fange mal an, jawohl, mit Westernhagen.

NDR 1 Welle Nord mit Westernhagen, den ich übrigens ganz zufällig vor einer Woche getroffen habe, Marius Müller-Westernhagen. Ehrlich, bei meinem Hautarzt in Berlin. Wir haben offensichtlich denselben Hautarzt. Ja, ich war ganz lange in Berlin gewohnt und weiß ich auch nicht, da gehe ich immer noch hin. Ich finde den toll. Ich raus aus der Tür, Marius Müller-Westernhagen rein. Und es war wirklich so, dass der sieht noch aus wie immer. Klar, ein bisschen älter geworden, aber ich habe ihn sofort erkannt, dachte, ist das so noch, oder ja? Scheint ihm sehr gut zu gehen, den Eindruck hatte ich.

0: Viertel vor sieben ist es und das am 17. Juni. Hier ist NDR 1 Welle Nord und ich mach mal die seriöse Musik an. Es wird jetzt hochoffiziell hier bei uns. Wichtig für Sie und für mich, da wir etwas entweder wissen oder lernen können jetzt gleich bei uns. Das war mal eine Aufgabe, die ich, als ich beim Radio angefangen hatte, da musste ich alle Bundeskanzler, alle Bundespräsidenten und alle Ministerpräsidenten von Schleswig-Holstein auswendig kennen. Am 23. August 1946 wurde unser schönes Bundesland Schleswig-Holstein gegründet und heute Abend feiert der Landtag sein 80-jähriges Bestehen. Und in all den Jahrzehnten gab es ja viele Menschen, die die Landespolitik beeinflusst haben und auch uns im Rest von Deutschland vertreten haben. An der Spitze natürlich immer der Ministerpräsident. In 80 Jahren gab es insgesamt 14 verschiedene Regierungschefs. Und jetzt die Frage, ne? Wer war denn das alles? Wir haben unseren NDR1-Welle-Nord-Reporter Samir Schauki auf die Straße geschickt.
1: Welche Ministerpräsidenten kennt ihr da noch? Ihr könnt mal Ministerpräsidenten Ping-Pong spielen. Wird kein Ping-Pong, weil die erste haut gleich ab. Wie viel kannst du mir nennen?
2: Zwei kann ich dir nennen. Thorsten Albig war Ministerpräsident und wie heißt er jetzt gerade? Daniel Günther heißt er noch, genau.
1: Sie wohnen in der gleichen Stadt wie Daniel Günther. Yeah. Das heißt, damit kennen Sie ja schon mal den Erstministerpräsidenten. Yeah. Wie weit kommen Sie denn in die Vergangenheit? Wie viele Ministerpräsidenten fallen Ihnen ein?
3: Frau Simonis, Carstensen.
1: Genau, haben wir drei.
3: Harry Carstensen, dann...
1: Wie weit kommen wir noch zurück?
3: Stoltenberg war ja nicht.
1: Ne? Doch, Stoltenberg, richtig, zählt auch.
3: Auch Eckernförder.
1: Sie kennen nur die Eckernförder-Ministerpräsidenten.
3: Lemke? Nee, Lemke war das.
1: Richtig.
3: Herr Lemke wohnte auch in Eckernförder, auch Herr Stoltenberg.
1: Wie alt bist du?
4: 28.
1: Dann kommst du mindestens auf drei.
4: Nee, wirklich nicht, voll peinlich gerade.
1: Den aktuellen? Daniel?
4: Günther, ja. Wirklich, Namen sind mein Kryptonit und ich habe Stilldemenz. Ich habe keine Ahnung.
1: Dann sage ich dir jetzt drei Namen und du bringst sie in die richtige Reihenfolge. Carstensen, Harry und Peter.
4: Peter, Harry, Carstensen?
1: Nö. Ja.
4: Ja?
1: Ging noch.
4: Ja.
5: Fangen wir mit dem aktuellen an. Das ist Daniel Günther. Davor hatten wir Thorsten Albig. Dann hatten wir Uwe Barschel. Ah, es wird schon eng.
1: Denken Sie vielleicht an die einzige Frau.
5: Ach klar, Heide Simonis.
1: Haben wir vier.
5: Ja, und dann haben wir noch, ach ja, natürlich, Peter, Harry, Carstensen.
1: Und davor, Sie haben Barschel schon gesagt. Wer folgt denn auf Barschel?
5: Ach, Björn Engholm natürlich. Oh Mann.
1: Kriegen Sie auch noch mehr zusammen, weil Sie sind jetzt wirklich ein guter Quell bisher. Also die ganz Alten, die schenke ich Ihnen. Das sind so von Hassel, Stoltenberg, Lübcke, Stelzer. Die muss ich auch nachschauen.
5: Stoltenberg war tatsächlich noch in meiner Kindheit, kann ich mich dran erinnern. Spitzname Stolti.
1: Es gab auch eine Frau, weißt du die vielleicht noch? Heide...
6: Witzke.
1: Heide Simon.
6: Heide Simon ist okay. Ja,
0: oh, das ist mein Highlight. Heide Witzka finde ich wirklich schön. Kriegen Sie alle zusammen? Ich sag mal nur die Nachnamen, nur der Reihe nach. Stelzer, Lüdemann, Diekmann, Bartram, Lübcke, von Hassel, Lemke, Stoltenberg, Barschel, Schwarz, kommissarisch war der, dann Engholm, Simonis, Carstensen, Albig und Günther. So. Jetzt wissen wir aber Bescheid. Haben Sie sich natürlich alles gemerkt? Ich werde Sie morgen noch mal abfragen. Ab 15 Uhr hier auf NDR 1 Welle Nord. Ich freue mich sehr auf Sie und gebe Sie vertrauensvoll in die Hände von Birgit Harm. Sie werden einen wunderschönen Abend haben mit ihr und mit den größten Hits für Schleswig-Holstein. Mein Name ist Miriam Pede.

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1: Um 19 Uhr mit Kevin Bieler. In Evian in den französischen Alpen ist der G7-Gipfel zu Ende gegangen. Bundeskanzler Merz zeigte sich zufrieden und lobte die Zusammenarbeit mit US-Präsident Trump. Der Gastgeber, Frankreichs Präsident Macron, äußerte sich ähnlich. Aus Evian, Julia Boruta.
2: Bei seiner Abschlusspressekonferenz in Evian sagte Macron sichtlich zufrieden: Es ist das erste Mal, dass wir so eine Übereinstimmung haben und so klare Schlussfolgerungen ziehen. Mit Blick auf den Krieg in der Ukraine ergänzte er: Wir haben uns verpflichtet, den Druck auf Russland zu erhöhen, unter anderem durch eine Verschärfung unserer Sanktionen. Zum Iran sagte Macron, Trump habe ein sehr gutes Abkommen erzielt. Die Durchfahrt durch die Meerenge Hormus müsse nun ohne Maut möglich werden. Heute Abend noch wird G7-Gastgeber Macron US-Präsident Trump zu einem gemeinsamen Galadinner im Schloss von Versailles empfangen.
1: Das Europaparlament hat beschlossen, die Gentechnikregeln für Obst und Gemüse zu lockern. Neue gentechnisch veränderte Sorten müssen demnach in Supermärkten nicht immer gekennzeichnet werden. Die Änderungen sollen ab 2028 gelten. Befürworter hoffen auf robustere Pflanzen, die etwa klimaresistenter werden und mit weniger Wasser auskommen. Bestimmte aufwendige Umweltprüfungen fallen durch die neue Einstufung weg. Im Bioanbau bleiben diese gentechnisch veränderten Pflanzen aber verboten. Kritiker fordern ein Wahlrecht für Verbraucher und sie warnen auch, dass sich genmanipulierte Pflanzen durch Wind auch auf anderen Äckern verbreiten könnten. Die Stadt Rostock erhofft sich durch den Großauftrag für die Neptunwerft etwa 1000 neue Arbeitsplätze. 500 Jobs könnten demnach im Unternehmen entstehen und 500 weitere bei Zulieferern und Dienstleistern. Rostocks Oberbürgermeisterin Kröger sprach von einem starken Signal für die Werft und die gesamte Region Rostock. Der Netzbetreiber 50 Hertz hatte den Auftrag für riesige Offshore-Plattformen an die Papenburger Meierwerft vergeben, zu der die Warnemünder Neptunwerft gehört. Mit den Plattformen soll Windstrom auf dem Meer umgewandelt werden, um ins Stromnetz einspeisen zu können. Der Bau soll 2028 beginnen, die Fertigstellung ist für 2034 geplant. In der Fußball-Bundesliga gibt es zur neuen Saison einen Trainerwechsel. RB Leipzig hat Coach Ole Werner entlassen. Wer Nachfolger wird, ist noch unklar. Medien spekulieren, dass der langjährige Bayern-Spieler Martin De Michelis neuer Leipzig-Trainer werden könnte. Er ist momentan Coach bei RCD Mallorca. Das waren die Nachrichten.
3: NDR 1, Welle Nord, das Wetter für uns in Schleswig-Holstein. Das Größte, so ein bisschen Regen, ist jetzt tatsächlich gen Ostsee abgezogen. Es kommt auch ein bisschen was nach, aber das ist nur so ein bisschen leichter Schauer und meistens auch noch in Nieselform. Also das wird sich auch bald in Wohlgefallen auflösen. Das alles noch bei 17 Grad im Westerland auf Sylt und bis zu 21 Grad bei Ihnen in Lübeck. Morgen dann wird es wärmer, bis zu 27 Grad im Südosten von Schleswig-Holstein, 20 Grad auf den nordfriesischen Inseln. Es gibt Sonne und Wolken, ein paar Regenwolken sind allerdings auch dabei. Am schönsten wird es morgen an der Westküste und am Freitag wird es richtig heiß, bei 29 bis 33 Grad an der See, 23 bis 28, aber auch schwül. Und daher müssen wir neben Sonne auch mit Gewittern rechnen.
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3: 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Wir haben die A25 im Blick, da wird nämlich richtig gebaut. Gestart Richtung Hamburg, da ist einmal die Einfahrt Bergedorf gesperrt. Dann die Anschlussstellen Netteburg, Neu-Allermühe, West und Allermühe. Alles wegen Fahrbahnerneuerung bis morgen 5 Uhr. Betrifft auch die A25 Gestacht Richtung Hamburg zwischen Allermühe und Dreieck Hamburg Südost. Und außerdem haben wir noch die Überleitung zur A1 Richtung Lübeck. Alles bis morgen 5 Uhr dicht. An der Elbfähre Glückstadt-Wischhafen 2 Stunden Wartezeit ab Glückstadt momentan. Und wir haben noch eine Gefahreninformation für Schleswig-Holstein. In Siebenbäumen werden die Bewohner im Bereich der Straße Gösselbark aufgrund eines Feuerwehreinsatzes gebeten, Fenster und Türen geschlossen zu halten, sowie Lüftungs- und Klimaanlagen abzuschalten. Wir wünschen Ihnen eine gute und sichere Fahrt. Und hier geht's kurz weiter mit der Radiokirche.
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4: Ich bin wieder auf der Palliativstation, einer Station, die vor allem das Lebensende im Blick hat und dort unterstützen und helfen will, Angst und Schmerzen zu lindern. Dort begegne ich in einem Krankenzimmer einem gestandenen Handwerker. Der Patient erzählte voll Liebe von seinem Beruf als Tischler, wie es ist, wenn man für ein einzelnes Auftragsstück Zeit hat. Das Holz auswählen, bearbeiten, es berühren und ein Werk damit erschaffen. Jetzt, so klagt er, bin ich nutzlos geworden. Ich habe mein Leben lang an das Werk meiner Hände geglaubt. Auf die kann ich mich nicht mehr verlassen. Ich bin krank, sterbenskrank. Ich wünschte, ich könnte wenigstens an Gott glauben, dann wäre ich noch etwas wert und nicht so nutzlos. Zuerst wollte ich antworten, Sie sind doch gar nicht nutzlos. Aber doch, ich konnte ihn verstehen. Krankheit bringt es hervor, dass man abhängig ist, angewiesen, ja irgendwie ausgeliefert und ohnmächtig. Im Angesicht von Krise, Krankheit oder Tod stellt sich die Frage nach dem Sinn und mitunter auch, wie nützlich man ist. Doch Gottes Blick misst nicht die Leistung eines Menschen, nicht nur das Werk seiner Hände. Gerade in Krankheit und Schwäche zeigt sich, dass die Würde jedes Menschen unauslöschlich ist. Wer nichts mehr leisten kann, ist dennoch gehalten, getragen und geliebt. Vielleicht liegt darin ein anderer Sinn, sich anvertrauen, einander würdevoll anschauen und entdecken, dass man nicht nutzlos ist, sondern unendlich wertvoll in Gottes Augen. Beinahe so wie ein Tischler liebevoll auf das Werk seiner Hände schaut, so liebevoll stelle ich mir auch den Blick Gottes auf den Menschen vor. Einen gesegneten Abend wünscht Ihnen Annemarie Nykvist, Krankenhausseelsorgerin in Rheinweg.
5: Und nochmal ein Vorsicht bitte in beiden Richtungen auf der A7 Hamburg-Flensburg in Höhe Flensburg-Harrisli. Da sind Personen auf der Fahrbahn.
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5: Ja, Moinsen, Gesichtserkennung mit KI bei Rothirschen. Das klingt im ersten Moment vielleicht etwas übertrieben, aber ergibt total Sinn. Hören Sie gleich bei uns an Ihrem Mittwochabend nach Cyril. Wir haben die Stones für Sie und einen Song von Chris Rea, den er für seine Tochter Josephine geschrieben hat. Und genau deswegen heißt er genauso. Damit wünsche ich Ihnen ganz, ganz viel Spaß und schönen Start.
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0: Kurzer Service für alle Fußballbegeisterten beim Spiel Portugal gegen die Demokratische Republik Kongo. Bei der WM steht es momentan 1:0 nach 13 Minuten.
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0: Kommen wir zurück in unser wunderbares Bundesland. Es geht um Rothirsche. Die sind die größten heimischen Wildtiere, aber bei uns in Schleswig-Holstein stark gefährdet. Vor allen Dingen, weil ihr Lebensraum durch Straßen immer weiter zerschnitten wird. Da wäre es wichtig, mehr darüber zu erfahren, welchen Weg jeder Rothirsch auf seinen Wanderungen nimmt. Das Projekt Rotwild-ID des Landesjagdverbands soll jetzt dabei helfen, mit Gesichtserkennung per künstlicher Intelligenz. Lena Hamann hat sich das mal für uns genauer angesehen und sich zuerst mit dem Naturfotografen Gernot Maas auf die Lauer gelegt.
2: Sie sehen fast gleich aus. Aber nur auf den ersten Blick. Sie wollen die Rothirsche am Gesicht unterscheiden mit künstlicher Intelligenz.
3: Dafür brauche ich jetzt in der Zeit, wo sie ihr Geweih schieben, vor allem das Gesicht, Gesichtsausdruck. Ich muss ihn also möglichst einmal von der Seite, einmal von vorne haben. Später, wenn das Geweih fast fertig geschoben ist, versuche ich auch das Geweih abzubilden.
2: Für das Projekt Rotwild-ID vom Landesjagdverband brauchen Sie so viele Fotos wie möglich. Frank Zabel hatte die Idee dazu. Rothirsche sind in Schleswig-Holstein bedroht von Inzucht, weil ihre Lebensräume durch Straßen und Bebauung immer mehr zerschnitten werden.
4: Und da ist es eben ganz wichtig, dass wir das mit wildbiologischen Methoden erforschen. Und der Einsatz von KI kann uns eben helfen, ein besseres Verständnis für das Sozialverhalten, die Wanderbewegung der Wildtiere zu entwickeln.
2: Zum Beispiel, indem sie Bilder von Wildtierkameras auswertet. Bisher müssen die Tiere aufwendig besendet werden, um etwas über ihre Bewegungsmuster zu erfahren. Deshalb unterstützt das Land das Projekt mit 70.000 Euro. 12.700 Fotos von Naturfotografen und aus Wildtierkameras hat Frank Zabel ausgewertet, über mehrere Jahre. Darunter ganze Populationen, zum Beispiel aus dem Duvenstädter Brook oder der Segeberger Heide.
5: Und das ist so ein Foto, wie wir es eigentlich brauchen, ne? Da haben wir hier eben mal perfekt die Draufsicht. Man sieht beide Augen. Man guckt eigentlich im exakt richtigen Winkel auf das Bild. Sieht beide Nasenlöcher, den Mund.
2: Denn diese Merkmale verändern sich nicht, im Gegensatz zur Fellfarbe oder dem Geweih. Zusammen mit einem Programmierer hat der Wildbiologe die KI deshalb daraufhin trainiert. Diese Bilder vom selben Hirsch sind über 7 Jahre hinweg entstanden.
5: Hier sieht man, wie sich eben trotz der großen Altersspanne eben gewisse Charakteristiken eben erhalten. Man sieht eben wieder diesen Bereich um das Maul herum, man sieht es eben um die Augen herum. Also das Gesicht von Rothirschen ist deutlich individueller als bei uns Menschen, auch wenn sich das viele vielleicht gar nicht vorstellen können. Es ist auch viel dreidimensionaler. Das menschliche Gesicht ist ja relativ flach, wenn wir es mit dem von Rothirschen vergleichen.
2: 1000 Aufnahmen hat die KI schon analysiert. Die Trefferquote bisher 77%. Für genauere Ergebnisse brauchen die Wissenschaftler noch mehr Bilder.
5: Deshalb haben wir es eben auch open sourced, also zur allgemeinen Verfügung veröffentlicht. Jede Universität, jeder Wissenschaftler kann sich diese Daten jetzt herunterladen und wird die eben hoffentlich auch weiterentwickeln.
2: Einige Unis haben schon Interesse bekundet. Langfristig soll die KI die Forschung genauer und einfacher machen, hofft Frank Zabel. Und so zum besseren Schutz der Rothirsche beitragen.
0: Ja, das hoffen wir doch alles, dass das klappt. Aber es hört sich sehr, sehr gut an.
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0: Lässiger geht's nicht. Bill Withers für Imperfekten Mittwochabend. 19:30 Uhr haben wir es. 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Hier ist das Wetter für uns in Schleswig-Holstein. Und es gibt noch so ein bisschen Nieselregen, besonders in der Mitte von Schleswig-Holstein. Ansonsten bewölkt, aber trocken bei 17 bis 21 Grad. Morgen wird es schon mal wärmer. Besonders im Südosten, so rund um Lauenburg, werden wir 27 Grad erreichen. Auf den nordfriesischen Inseln so 20 und in der Mitte auch in der Mitte der Gerade, nämlich so bei 24 Grad. Es gibt Sonne und Wolken, vereinzelt auch ein paar Schauer, aber die sind dann gleich wieder weg. Am Freitag wird es noch wärmer, dann wird es allerdings auch schwüler und es liegt Gewitter in der Luft.
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0: 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Es dreht sich momentan viel um die A25, denn Gestacht Richtung Hamburg ist zwischen Bergedorf und dem Dreieck Hamburg Südost wegen Fahrbahnerneuerung bis 5 Uhr früh gesperrt. Deswegen auch dicht. Die Anschlussstellen Nettenburg, die Einfahrt Bergedorf, Neu-Allermühe West und Allermühe sowie die Überleitung im Dreieck Hamburg Südost zur A1. Alles bis morgen früh.

0: Spaß macht. Hören Sie gleich nach den Dexys, Midnight Runners und Come on, Eileen.
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1: Ay. Alles schön mitgesungen, ne? Das muss man bei diesem Song einfach. Und da bleiben wir auch schön beim Thema.
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1: Denn Clive Appeldorn erzählt, wie ihr Singen trotz früher Kränkung bis heute ganz viel Freude macht.
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1: Um 20 Uhr mit Kevin Bieler. In den französischen Alpen ist der G7-Gipfel zu Ende gegangen. Die Staats- und Regierungschefs der 7 führenden Industrienationen sprachen von einer großen Einigkeit, zum Beispiel bei den Themen Iran und Ukraine. Bundeskanzler Merz lobte im ARD-Interview die Zusammenarbeit mit US-Präsident Trump. Das geplante Abkommen mit dem Iran sei ein großer Erfolg, auch wenn der Krieg länger gedauert habe als gedacht.
2: Aber das Ende scheint so zu sein, wie wir es hier wahrnehmen, nämlich eine deutliche Schwächung des Terrorismus in der Region und auch die Fähigkeit der iranischen Regierung, Atomwaffen zu produzieren, ist für Jahre geschwächt, zurückgeworfen, möglicherweise endgültig beseitigt. Und das, finde ich, ist ein gutes Ergebnis.
1: Bundeskanzler Merz. Das Europaparlament hat beschlossen, die Regeln für den Einsatz von Gentechnik zu lockern. Die Abgeordneten stimmten dafür, dass Lebensmittel aus bestimmten gentechnisch veränderten Pflanzen im Supermarkt künftig nicht mehr gekennzeichnet werden müssen. Außerdem sollen in bestimmten Fällen aufwendige Umweltprüfungen wegfallen. Wenn größere Eingriffe in das Erbgut vorgenommen werden, sollen weiterhin strengere Auflagen gelten. Die EU lockert auch ihre Regeln für Schadstoffe in Kosmetika wie Lippenstift, Shampoo und Sonnencreme. Dabei geht es um Chemikalien, die in größeren Mengen Krebs erregen, das Erbgut verändern oder die Fortpflanzung beeinträchtigen können. Vertreter des Europaparlaments und der Mitgliedsländer haben sich darauf verständigt, dass Hersteller mehr Zeit bekommen, um sich möglichen neuen Verboten für bestimmte Inhaltsstoffe anzupassen. Die Innenminister von Bund und Ländern beginnen heute in Hamburg ihre dreitägige Frühjahrskonferenz. Dabei wollen sie unter anderem über den Schutz vor rechter Gewalt beraten. Die türkische Gemeinde in Deutschland fordert, dass Bedrohungen, insbesondere gegen Menschen mit Migrationshintergrund, von den Sicherheitsbehörden ernster genommen werden. Nötig sei eine Integrationspolitik, die Zugehörigkeit stärke, anstatt diese ständig neu zu hinterfragen, sagte der Bundesvorsitzende Sofodugo. Ein weiteres Thema der Konferenz ist eine mögliche Absenkung des Strafmündigkeitsalters. Die Deutsche Polizeigewerkschaft beklagt, dass Täter immer jünger werden. In der Fußball-Bundesliga gibt es zur neuen Saison einen Trainerwechsel. RB Leipzig hat Coach Ole Werner entlassen. Wer Nachfolger wird, ist noch unklar. Medien spekulieren, dass der langjährige Bayern-Spieler Martin De Michelis neuer Leipzig-Trainer werden könnte. Er ist momentan Coach bei RCD Mallorca. Das waren die Nachrichten.
3: NDR 1, Welle Nord, das Wetter für uns in Schleswig-Holstein. So ein bisschen Regen, meist so Niesel, kommen doch in der Mitte von Schleswig-Holstein runter. Aber ansonsten ist es zwar bewölkt, aber schön trocken mit so einem ganz leichten Wind, kennen wir ja schön im Norden. Das alles bei 16 bis 20 Grad. Morgen ist es dann an der Westküste am schönsten, bei so 20 bis 24 Grad. Ansonsten gibt es so einen Sonne-Wolken-Mix und teilweise auch mal einen Schauer. Allerdings gibt es im Südosten von Schleswig-Holstein schon mal bis zu 27 Grad. Es wird wärmer und wärmer. Am Freitag dann 29 bis 33 Grad, zumindest im Binnenland. Allerdings wird es auch schwül und dann müssen wir neben Sonne auch mit ein paar Gewittern rechnen.
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3: 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Und die Überschrift ist Fahrbahnerneuerung am Abend und der Nacht. Denn es gibt eine Fahrbahnerneuerung auf der A1 Hamburg Richtung Lübeck. Deswegen ist die zwischen dem Kreuzberg der Heide und Bad Oldesloe bis morgen früh 5 Uhr gesperrt. Und deswegen ist auch die Einfahrt im Kreuzberg der Heide von der B404 aus Richtung Schwarzenbeek kommend gesperrt. Das ist das Erste. Und das Zweite betrifft die A25. Gestacht Richtung Hamburg, die ist zwischen Bergedorf und dem Dreieck Hamburg Südost wegen Fahrbahnerneuerung auch bis 5 Uhr morgen früh gesperrt. Deswegen sind auch die Einfahrt Bergedorf dicht, die Anschlussstellen Nettelnburg, Neu-Allermöhe, West- und Allermöhe sowie die Überleitung im Dreieck Hamburg-Südost zur A1 Richtung Lübeck. Das hängt alles miteinander zusammen, aber dass Sie da wissen, am besten großen Bogen drumherum machen. An der Elbfähre Glückstadt-Bischhafen beträgt die Wartezeit ab Glückstadt bis zu 1,5 Stunden. Und noch die Gefahreninformationen: in 7 Bäumen werden die Bewohner im Bereich der Straße Gösselbark nach wie vor aufgrund eines Feuerwehreinsatzes gebeten, Fenster und Türen geschlossen zu halten sowie Lüftungs- und Klimaanlagen ganz abzuschalten. Wir wünschen Ihnen eine gute Fahrt an diesem Mittwochabend.
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3: Und es ist gerade Halbzeit beim WM-Spiel Portugal gegen die Demokratische Republik Kongo. Und tatsächlich steht es 1:1 zur Halbzeit. Ja, und unsere Startelf bei der Fußball-WM der Männer hat jetzt quasi eine wasserfeste Parallelmannschaft im Multimar-Wattforum Tönning. Hören Sie gleich bei uns, so gegen 7:45. Aber vorher haben wir natürlich die größten Hits für Schleswig-Holstein für Sie. Mit der Little River Band, The Cure scharen schon mit den Hufen. Aber das hier ist der unfassbar großartige Sound von Blondie. Zieht schön die Wurst vom Teller. Hier ist Corby bei NDR 1, Welle Nord.

0: Viertel nach acht.
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0: Kurz gucken zur WM. Aktuell läuft ja das Spiel Portugal gegen die Demokratische Republik Kongo. Zweite Halbzeit hat begonnen. Wir sind jetzt so bei Minute 51 und es steht 1:1. Und am Sonntag ist die deutsche Fußballnationalmannschaft ja schön mit einem 7:1 Sieg in das Abenteuer Weltmeisterschaft gestartet. Da gibt es ja eigentlich nichts zu meckern. Aber trotzdem diskutieren ja immer viele Fußballfans, ob die Entscheidungen von Julian Nagelsmann die richtigen waren. Nun geht es ja am Sonnabend gegen die Elfenbeinküste weiter. Und im Multima-Watt-Forum in Tönning findet der Bundestrainer Vorschläge für mögliche Umstellung seines Kaders. Denn, und das finde ich eine sehr kreative Idee, die Meeresforscher haben ihre wasserfeste Idealbesetzung bereits gefunden, wie Markus Jürgensen berichtet.
2: Wasser plätschert, Kindergruppen laufen durcheinander. Im Multima-Watt-Forum in Tönning erinnert auf den ersten Blick nicht vieles an die Fußball-Weltmeisterschaft. Aber eben nur auf den ersten Blick, denn neben einigen Aquarien oder Becken sind kleine Infotafeln aufgeklebt. Darauf sind Tiere zu sehen. Es ist das Team Wattenmeer, so die Leiterin und Meeresbiologin Marien Böttkamp-Hamkens.
3: Wir machen ja immer lustige Brainstorming-Runden. Da überlegt man sich natürlich, was kann man denn so tun? Und wir haben gedacht, im Nationalpark Wattenmeer gibt es mega sportliche Tiere und die wollen wir gerne mal mit dieser Aktion präsentieren.
2: Jedes Tier steht stellvertretend für einen Spieler in der Startelf von Julian Nagelsmann. Wie zum Beispiel der majestätische Seeadler, der in diesem Fall für den Bundestrainer selbst stehen könnte, so Böttkamp-Hamkens.
3: Ich glaube auf jeden Fall, man braucht ein bisschen Autorität und muss den Überblick behalten. Und das kann unser Seeadler auf jeden Fall. Ob Nagelsmann das hat, werden wir sehen.
2: Weiter geht es mit einem Unterwassertier, das auf dem Rasen eine wichtige Rolle spielt.
3: Die mit den goldenen Punkten, das sind die Schollen. Also ich glaube, die ist unauffällig schwer aus der Ruhe zu bringen. Vielleicht passt das zu einem Innenverteidiger.
2: Schlotterbeck oder Tah zählen ja eher zu den ruhigeren Vertretern in der Natio. Könnte also passen. Eine der wichtigsten Positionen ist allerdings der Torhüter. Manuel Neuers wasserfestes Pendant ist der Krake.
3: Den haben wir deshalb auch ins Tor gepackt. Der hat nämlich im Gegensatz zu Manuel Neuer 8 Arme. Großartig, der hält definitiv jeden Ball.
2: Die wichtigsten Positionen sind also gefunden. Es gäbe aber noch die schnelle Möwe für den Sturm oder die Strandkrabbe für das Mittelfeld, die nach Einschätzung der Meeresbiologin aus der Nagelsmann-Elf eigentlich nicht wegzudenken ist.
3: Weil die Strandkrabbe ganz großartig seitwärts laufen kann und zwar mega schnell und flink ist. Und ich glaube, das können unsere Nationalspieler nicht so schnell wie unsere Strandkrabbe.
2: Am Ende könnten der Bundestrainer und seine Spieler vielleicht noch die eine oder andere Eigenschaft gut gebrauchen. Denn Tino, der mit seiner Klasse das Wattforum besucht, ist beim Thema WM-Titel eher zurückhaltend.
4: Also Deutschland ist auch eine gute Mannschaft, aber es gibt auf jeden Fall noch viele stärkere Mannschaften. Ne? Zum anderen mal Portugal oder Argentinien. Da denke ich auch, werden da einige Spieler sehr stark drum kämpfen. Zum Beispiel Rentner Ronaldo oder Messi, die auch nochmal sich reinlegen. Aber ich denke, Deutschland hätte Halbfinalchancen. Finalchancen nur sehr, sehr, sehr unwahrscheinlich.
2: Klingt nicht nach kompletter Euphorie. Die wird sich mit gewonnenen Spielen und Tipps aus dem Multima-Watt-Forum in Tönning aber vielleicht noch steigern.
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0: Ja, wir sorgen für Bewegung im Land um 20.30 Uhr. 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Das Wetter für uns in Schleswig-Holstein. So ein bisschen Regen kommt auch nach in der Mitte von Schleswig-Holstein. Aber ansonsten ist es meist bewölkt, aber schön trocken. Aktuell immer noch 16 bis 20 Grad. Morgen erwarten wir bis zu 27 im Lauenburgischen. An den Küsten etwas kühler, im Binnenland so bei 24 Grad. Im restlichen, dazu gibt es Sonne und Wolken. Vereinzelt auch mal ein Schauer. Am schönsten wird es morgen an der Westküste. Also wenn Sie noch einen freien Tag irgendwo in der Schublade haben, den morgen rausholen und ab an die Westküste. Ansonsten auf den Freitag warten, da wird es richtig muckelig warm. Bis zu 33 Grad im Binnenland und immerhin bis zu 28 Grad an der See. Also recht heiß, allerdings auch schwül. Und diese Schwüle kann sich dann teilweise in Gewittern entladen. Aber ansonsten bleibt es schön sonnig.
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0: 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Es wird gebaut. Fahrbahnen werden erneuert. Einmal A1 Hamburg Richtung Lübeck. Deswegen ist die Fahrbahn zwischen dem Kreuzberg der Heide und Bad Oldesloe bis morgen 5 Uhr gesperrt. Und im Kreuzberg der Heide von der B404 aus Richtung Schwarzenberg kommend ist die Einfahrt deswegen auch dicht. Dann springen wir kurz rüber zur A25. Dort wird Ähnliches passieren. Fahrbahnerneuerung bis 5 Uhr, deswegen ist die A25 Gisthacht Richtung Hamburg zwischen Bergedorf und dem Dreieck Hamburg Südost gesperrt und deswegen sind dicht die Einfahrt Bergedorf, die Anschlussstellen Nettenburg, Neu-Allermöhe, West- und Allermöhe sowie die Überleitung im Dreieck Hamburg Südost zur A1 Richtung Lübeck, das alles bis morgen Uhr 5 Uhr. Ansonsten gibt es aber nichts zu melden und deswegen wünschen wir Ihnen eine schöne Fahrt.
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0: 80 Jahre Schleswig-Holsteinischer Landtag. Wie das heute gefeiert wurde, hören Sie gleich bei uns. Aber vorher haben wir natürlich die größten Hits für Schleswig-Holstein. Gleich Fleetwood Mac mit Everywhere. Und das hier ist der coole, entspannte Beat von Mike and the Mechanics. Perfekt für Ihren Mittwochabend. Hier ist Over My Shoulder.

0: und das sage ich mal praktisch, denn praktisch nebenan vom Studio im Kieler Schloss, hier direkt an der Förde, gibt es ja heute ein großes Jubiläum zu feiern. 80 Jahre Schleswig-Holsteinischer Landtag, schön mit 500 geladenen Gästen aus Politik, Wirtschaft, Kultur und Gesellschaft. Und mittendrin bis gerade eben unser Reporter Uwe Jahn. Moin, Uwe.
1: Moin.
0: Jetzt bist du ja ganz schnell zu mir ins Studio gekommen. Uwe, wie feiert man denn sowas überhaupt?
1: Na, sowas feiert man natürlich. Man hört es schon an dem Wort Festakt, etwas feierlich und steif vielleicht. Diesmal war allerdings es auch ein bisschen anders und das lag auch am Klang. Genau, weil ganz am Anfang hat das Landesjugendjazzorchester gespielt und auch zwischendurch immer wieder. Und dadurch hatte das so ein bisschen einen anderen Drive, als man vielleicht gedacht hat. Denn viele waren auch in den Festreden, hat man das gemerkt, dass die Demokratie heutzutage auch hier stärker angegriffen wird als vielleicht in den Jahrzehnten zuvor. Und da machen sich viele ernste Gedanken. Ich habe, bevor es dann losging nebenan, ist gerade erst vorbei, noch mit Landtagspräsidentin Christina Herbst und einer ihrer Stellvertreterinnen, Eka von Kalben, sprechen können.
2: Das Wichtigste ist heute noch mal zu zeigen, dass der Parlamentarismus immer noch ein wichtiger Teil unserer Gesellschaft ist, dass es das ist, was wir manchmal gerne verfluchen als Bürgerinnen und Bürger, aber ich glaube, wir sollten es lernen, wieder wertzuschätzen.
3: Ich habe zwei Gedanken. Erstens bin ich besonders dankbar, dass ich in einem Land leben darf, in dem seit 80 Jahren Frieden und Demokratie herrscht. Und zweitens ist es für mich auch eine Aufgabe, daran mitzuwirken, dass das so bleibt.
0: Okay. Aber jetzt nochmal zum Anlass. Was feiern die da eigentlich genau?
1: Also der Stichtag bezieht sich auf die erste vorläufige Verfassung. Also wir müssen uns zurückbegeben ins Jahr 1946. Mhm. Da hat der Landtag diese erste vorläufige Verfassung beschlossen. Das war noch unter den Alliierten. Ja. Die Mitglieder waren nicht mal gewählt, sondern ernannt. Aber sie haben schon ein demokratisches Prinzip festgelegt, nämlich, dass der Landtag, also das Parlament, das höchste Organ ist und die Regierung kontrollieren kann. Das gilt bis heute. Man muss sich immer klar machen, aus welcher Zeit die damals kamen. Die haben eben voller Optimismus nach Krieg und Diktatur das dahingelegt und auch dran geglaubt.
0: Aber Uwe, du hast eben gesagt, dass sich viele Gedanken machen, weil die Demokratie, so wie sie heute ist, von vielen angegriffen wird. Ist man darauf denn eingegangen?
1: Also man hat es gehört, man hat es am Redebeitrag auch von der Landtagspräsidentin gehört, weil sie nur in Anklängen darauf eingegangen ist, dass man mehr Menschen davon überzeugen muss, dass die Demokratie immer verbesserbar ist, aber trotzdem das Beste ist, als Staatsform, was es gibt, wenn alle in Frieden und Freiheit leben wollen. Und die Hauptrednerin, das war auch ganz interessant, hat sich nochmal darauf bezogen, das war Caroline Emke, Friedenspreisträgerin des Friedenspreises des Deutschen Buchhandels. So heißt es, richtig?
0: So, genau.
1: Und deren Großvater war interessanterweise der erste Bürgermeister nach dem Krieg und hat auch ganz fest an diese demokratische Vision geglaubt. Und das hat sie erzählt und darauf hat sie dann aufgebaut und sich teilweise eben auch gegen Argumentationen, die wir vor allen Dingen von rechts hören, gewendet. Das war also dann da schon auch aktuell. Zum Schluss würde ich sagen, wenn die Zeiten sich so verändert haben, fragt man sich natürlich so ein bisschen, warum man so einen Festakt so ähnlich macht, wie man ihn schon immer gemacht hat. Man könnte ja vielleicht auch dann mit jungen Leuten oder wie, also Leute beteiligen, verschiedene Bevölkerungsgruppen, sei es die dänische Minderheit, sei es Behinderte, sei es Senioren, junge Menschen, dass man mit denen zusammen was macht. Sowas hat mir ein bisschen gefehlt, aber das ist immer ein Blick von außen. Ich sag mal so, da ist noch Luft nach oben, vielleicht klappt es zum 90.
0: Ja, bestimmt. Vielen Dank, Uwe. Uwe Jahn zu den Feierlichkeiten zu 80 Jahre Schleswig-Holsteinischer Landtag. Mein Name ist Birgit Hahn, ich wünsche Ihnen einen charmanten Mittwochabend. Und hier übernehmen gleich die Kollegen vom MDR.
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1: Um 21 Uhr mit Kevin Bieler. Die G7-Staats- und Regierungschefs haben sich zufrieden mit ihrem Gipfeltreffen in den französischen Alpen geäußert. Frankreichs Präsident Macron sprach von einer beispiellosen Einigkeit. US-Präsident Trump erläuterte nach dem G7-Gipfel das Rahmenabkommen zwischen den USA und Iran für ein Ende des Iran-Kriegs. Inzwischen gibt es Spekulationen, wonach das Papier schon morgen in der Schweiz unterzeichnet werden könnte, von den Präsidenten der USA und des Iran persönlich. Aus Evian, Samuel Jakesch.
2: Die für den Welthandel wichtige Transportroute über die Straße von Hormus solle umgehend geöffnet werden, um den Transport von Rohöl und Waren durch die Meerenge wieder aufleben zu lassen, so Trump. Der Iran habe zugestimmt, Atomwaffen in Zukunft weder herzustellen noch zu beschaffen. Im Gegenzug würden die USA beschlagnahmte iranische Vermögenswerte freigeben und einen Investitionsfonds in Höhe von bis zu 300 Milliarden US-Dollar aufsetzen.
1: Deutschland und Polen haben in Warschau ein neues Verteidigungsabkommen unterzeichnet. Beide Länder wollen damit den gegenseitigen Beistand bekräftigen und die Zusammenarbeit im Militärbereich ausbauen. Aus Warschau, Paulina Milling.
3: Polen und Deutschland wollen damit weiter die gemeinsame Verantwortung für die Sicherheit Europas übernehmen. Dafür sieht das Dokument laut den Verteidigungsministern beider Länder Kooperation in vielen Militärbereichen vor. Cybersicherheit, Weltraum, Forschung, Sicherheit der Ostsee, Schutz der kritischen Infrastruktur. Auch die Logistik soll einfacher werden, sodass man ohne viel Bürokratie Truppen verlegen kann. Man wolle sich außerdem gemeinsam dafür einsetzen, die NATO-Pipelines bis ins Baltikum zu erweitern. In einem Verteidigungsfall sollen so die Truppen sicher mit Treibstoff versorgt werden.
1: In Schleswig-Holstein rollt demnächst vermutlich ein Atommülltransport ins Zwischenlager Burgdorf. Im Hafen Brunsbüttel sind 7 Kastoren auf spezielle Lkw umgeladen worden. Die Laster sollen im Laufe des Abends losfahren. Die Route zum ehemaligen AKW Burgdorf, einige Kilometer elbaufwärts, ist geheim. Die Atommülltransporter werden dort zwischengelagert. Sie kommen aus der Aufbereitungsanlage Sellafield in Großbritannien. Die Proteste gegen den Kastortransport sind bislang klein ausgefallen. Bei der Fußball-WM hat Portugal einen Auftaktsieg verpasst. Das Team um Superstar Ronaldo spielte gegen die Demokratische Republik Kongo 1:1. Und in der Fußball-Bundesliga hat RB Leipzig Trainer Ole Werner entlassen. Der Nachfolger steht noch nicht fest. Nach Medienberichten könnte es aber der langjährige Bayern-Spieler Martin De Michelis werden. Er ist momentan Coach bei RCD Mallorca. Das waren die Nachrichten. Das Wetter in Norddeutschland, heute Nacht überwiegend trocken bei Tiefstwerten von 17 bis 14 Grad. Morgen gebietsweise Wolken, einzelne Schauer und Gewitter, in Niedersachsen teilweise heiter. Höchstwerte 20 Grad auf den nordfriesischen Inseln bis 30 Grad in Hannover. Am Freitag freundlich, teils Schauer und Gewitter bei Temperaturen zwischen 23 und 34 Grad. Die Zeit ist 21.03 Uhr.
4: Das ist der Verkehrsservice für den ARD-Abend. Und da beginnen wir mit der A1, Saarbrücken Richtung Lübeck, zwischen dem Kreuz Bargteheide und Bad Oldesloe, wegen Bauarbeiten bis 5 Uhr morgen früh gesperrt. A9 Richtung Süden, zwischen Kleinmarzehns und Köselitz, Stau und stockender Verkehr. A25, Geesthacht Richtung Hamburg, zwischen Hamburg-Bergedorf und dem Dreieck Hamburg-Südost, bis um 5 gesperrt. Auf der A111, Berlin-Charlottenburg Richtung Dreieck Oranienburg, ist der Tunnel Flughafen Tegel bis 5 Uhr auch wegen Wartungsarbeiten gesperrt. Ich wünsche Ihnen eine gute Fahrt durch den Abend.
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4: Mit Markus Poschlott. Ich grüße aus Magdeburg hier vom MDR. Gerade das Spiel noch geguckt. Portugal-Kongo. 1:1 ist es ausgegangen. Und die Fans einer Mannschaft kommen aus dem Jubel nicht mehr raus. Dreimal dürfen sie raten, welche das ist.

ARD-Abend hier aus Magdeburg vom MDR. Herzliche Grüße ins ganze Land. 8:50 ist es. Sagen Sie, haben Sie mal Lust wieder? Wollen wir wieder eine kleine Runde spielen? Dann schmeiße ich mal wieder meinen Fernseher hier an. Ah, und frage, was ist denn das? Woher? Woher kennen Sie das noch? Eine berühmte Melodie, die man auch sofort im Ohr hat, aber die Frage ist, woher stammt das? Irgendwo aus dem Fernsehen, aber was war das nochmal? Telefonnummer zum Mitmachen, 0800 80 80 110. Anruf ist natürlich kostenfrei. Gibt auch nichts zu gewinnen, außer einen feuchtwarmen Händedruck, wie immer. 0800 80 80 110. Woher war diese Melodie von eben? Sagen Sie es mir.

ist der ARD-Abend. Und auch heute, jetzt wo das Spiel durch ist, das erste hier, Portugal-Kongo, schmeißen wir mal wieder unseren Fernseher an und fragen Sie, was ist das? Woher kennen Sie diese Melodie? Achtung!

0: Telefonnummer zum Mitmachen ist die 0800 80 80 110. Wer ist denn da am Telefon? Hier ist Markus. Hallihallo.
1: Guten Abend, hier ist Michael Malpong aus Hamburg.
0: Michael, ich grüße Sie aus Hamburg. Hallo. Was haben wir denn für eine Idee, was es sein könnte?
1: Also ich könnte mir vorstellen, dass es mit die Sendung von Hans-Joachim Kuhlenkamp war. Einer wird gewinnen in den 2000er Jahren.
0: EWG.
1: EWG, genau.
0: EWG. Was war nochmal das Konzept dieser Show eigentlich?
1: Das Konzept dieser Show, 6 Mitglieder oder 8 Mitglieder aus verschiedenen Ländern. Und dann im Halbfinale sozusagen 2 Länder jedenfalls gegeneinander. Und dann das Finale mit 2 Kandidaten.
0: Okay. Also Kuhlenkamp, einer wird gewinnen. War es das?
1: Das nee. War's.
0: Leider nicht.
1: Nicht, oha.
0: Es ist was anderes, richtig. Aber trotzdem, das hilft ja schon mal wieder, was auszuschließen von der Liste.
1: Alles klar, super.
0: Ich sag mal, wir sind auf jeden Fall im Showbereich. So verkehrt ist das nicht.
1: Dann bin ich ja beruhigt.
0: Ich grüße nach Hamburg.
1: Dankeschön, ebenso zurück.
0: Bis dann, tschüss.
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0: Die Abend 21:23. Kirsten schreibt per Mail, ich tippe auf Rudis Tagesschau. Achso, sieh mal das hier. Wir suchen ja immer noch, woher das hier ist, woher wir das alle kennen. Gehen wir doch mal wieder ans Telefon. Hier ist der ARD-Amt, hier ist Markus. Hallihallo.
1: Ja, hallo, hier ist der Detlef. Ich war gerade in der Küche und hörte das Radio an und ich tippe auf die Melodie von Wetten, dass damals mit Frank Elstner.
0: Die Melodie von Wetten, dass. Sagen Sie mal, woher rufen Sie an, Detlef?
1: Aus Kreis-Heinsberg in Hückelhofen.
0: So. Und früher haben Sie dort auch immer besonders gerne Wetten, dass geguckt?
1: Ja. Wäre in der Jugendzeit jetzt nicht mehr so.
0: Ja, nee. Ja, jetzt kommt es ja erst wieder im Dezember. Ja, aber Wetten, dass hat ja immer eine einheitliche Melodie. Ich glaube, die war irgendwie immer gleich. Sie wurde mal ein bisschen aufgepeppt, aber Es ist nicht diese Melodie.
1: Nee, ganz gerne mir was
0: für. Ja, also wir sind ja im Showbereich drin, das ist schon richtig, aber eben Wetten, dass fällt raus.
1: Okay.
0: Macht nichts. Ach, alles gut. Detlef, danke für den Anruf. Schönen Abend. Tschüss.
1: Ja, nichts zu danken. Ciao.
0: 0800 80 80 110, unsere kostenfreie Nummer. Und ich gebe ihm mal noch einen Tipp. Achtung, genau zuhören.
2: Guten Abend.
0: Das war noch ein Tipp. Wer hat da guten Abend gesagt? Ich sag mal so, die Sendung lief auch gerne mal im ZDF.

0: Es ist 21.28 Uhr. Achtung, es gibt einen Falschfahrer auf der A61 Koblenz-Mönchengladbach. Zwischen Bergheim und Jackerath ist der Falschfahrer unterwegs. Fahren Sie bitte äußerst rechts und überholen Sie nicht. Achtung, Falschfahrer auf der A61 Koblenz-Mönchengladbach. Zwischen Bergheim und Jackerath ein Falschfahrer.
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0: 9:30. Und das ist der Verkehrsservice für den ARD-Abend. Achtung, Falschfahrer auf der A61 Koblenz-Mönchengladbach. Zwischen Bergheim und Jackerath ist ein Falschfahrer unterwegs. Fahren Sie bitte äußerst rechts, überholen Sie nicht. Lassen Sie das Radio unbedingt an, wir melden, sobald die Gefahr vorüber ist. Dann die weiteren Meldungen. Das sind vor allem Baustellensperrungen. Auf der A1 Saarbrücken Richtung Lübeck zwischen dem Kreuz Bargteheide und Bad Oldesloe bis um 5. Die A25 Geesthacht Richtung Hamburg zwischen Hamburg-Bergedorf und dem Dreieck Hamburg-Südost auch bis um 5 gesperrt. Dann die A40 Duisburg-Essen zwischen Mülheim-Winkhausen und Mülheim-Heißen noch bis Montag gesperrt. Die A111 Berlin-Charlottenburg Richtung Dreieck Oranienburg, also Berlin. Der Tunnel Flughafen Tegel bis um 5 gesperrt und jawohl, das war's. Na dann, gute Fahrt.
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0: Mit Markus Poschlott, ich grüße aus Magdeburg. Gerade haben wir ja hier unsere Melodie aus dem Fernsehen, die wir suchen. Ich guck mal so ein bisschen, was sie auch per Mail geschrieben haben. ZDF-Hitparade, nee. Der große Preis, nein. Dalli, nee, das auch nicht.

In Excess im ARD Abend. Auch von dieser Melodie werden wir heute Nacht träumen. Irgendwie aus dem Fernsehen. Und ich möchte wissen, woher. Melden Sie sich bitte auf der 0800 80

0: 80 110. Guten Abend, was denken Sie denn, was es ist?
1: Hallo, mein Name ist Jan Hirsch. Die Auflösung ist Rudi Carrell am laufenden Band.
2: Nee, leider nicht. Ja, also hier ist Achim und ich tippe auf Hans Rosenthal, Dalli Dalli.
0: Nee, auch nicht.
3: Ich würde gerne noch einen Tipp abgeben.
0: Ja, bitte.
3: Ich würde sagen, es sind die Montagsmaler mit Sigi Harras.
0: Auch nicht richtig. Komm, wir gehen noch einmal ans Telefon. Wir wollen ja hier um 10 auch das nächste Spiel gucken. Wer ist denn da am Telefon? Hier ist Markus. Hallihallo.
4: Ja, hallo. Hier ist der Thorsten Lübs aus Morsbach.
0: Ja, hallo,
4: Thorsten. Oberbergischen Kreis.
0: Ja, Grüße nach Morsbach. Was ist das denn für eine Melodie hier?
4: Ja, ich habe geglaubt, dass das der Herr Frankenfeld ist. Das Spiel ohne Grenzen.
0: Das hat noch gefehlt bisher. Wetten, das war es nicht. EWG auch nicht. Aber das ist es leider auch nicht.
4: Ah, schade.
0: Schade.
4: Ah, ich war da 10 Jahre alt.
0: Ja, deswegen. Aber ich sag mal so, wir sind Anfang der 80er Jahre. Es passt vielleicht ganz grob trotzdem.
4: Der Frankenfeld
0: war es nicht. Ich grüße dich, wünsche einen schönen Abend, danke für den Anruf.
4: Ja, danke schön, dass ich durchgekommen bin, das war richtig lustig.
0: Ja, das hat uns auch gefreut. Bis dahin dann, ne? Tschüss.
4: Einen schönen Abend noch, ne?
0: Ja.

0: Das ist der ARD-Abend. Das ist der ARD-Abend. Heute Abend fragen wir, welche Sendung aus dem ZDF ist das hier? So, viele Antworten haben wir schon bekommen und jetzt hoffentlich auch noch eine, die stimmt, von Helga. Helga, woher rufen Sie an?
1: Aus Erkrath bei Düsseldorf.
0: So, und Sie haben eine ganz glasklare Idee, woher unsere Melodie stammt.
1: Ja, das ist die Pyramide mit Dieter Thomas Heck.
0: Die Pyramide mit Dieter Thomas Heck, das ist richtig. Ach, ich dachte schon, es wird heute ein bisschen schwierig. Wir müssen Fußball hier verschieben heute.
1: Nein, natürlich nicht. Die Three Lions spielen ja gleich.
0: Genau, die spielen gleich jetzt um 22 Uhr. Das behalten wir natürlich auch im Blick. Aber jetzt sagen Sie mal, Helga, wie kamen Sie auf die Pyramide?
1: Ich habe sie tatsächlich als Kind gesehen. Und es war eine meiner Lieblingssendungen, weil ich das immer ganz toll fand, diese Begriffe raten. Und besonders im Gedächtnis ist mir Katharina Valente geblieben, die, wovor man sich fürchtet hat, musste sie umschreiben.
0: Ja.
1: Und derjenige, der ihr gegenüber saß, der kam einfach nicht drauf. Und Dieter Thomas Heck hätte, glaube ich, am liebsten irgendwann ins Mikro gebissen. Und es war einfach wahnsinnig komisch. Also ich habe die Sendung sehr geliebt. Es war halt intelligente Unterhaltung auch.
0: Ja.
1: Also hat mir gut gefallen.
0: Im Prinzip ein einfaches Spiel. Ne? Der eine beschreibt einen Begriff, der andere muss es raten. Es gab immer so einen Oberbegriff auch noch dazu. Und diese Pyramide lief halt eben ab als Zeit sozusagen.
1: Ja, ganz genau. Und
0: ach,
1: ich fand es eine tolle Sendung. Und die Melodie, diese Titelmelodie fand ich klasse.
0: Ja, natürlich. Die hat sich eingebrannt.
1: Ja.
0: Ich sage Dankeschön an alle, die mitgemacht haben, die es zum Teil ja auch gewusst haben, aber viele andere Ideen hat man ja auch noch mit dabei. Heute ist halt gar nicht so einfach, aber Helga kriegt jetzt für heute unseren kleinen Pokal des Abends.
1: Oh, danke schön.
0: Ich danke sehr fürs Mitmachen und bis zum nächsten Mal. Liebe Grüße in die Nähe von Dortmund.
1: Düsseldorf.
0: Düsseldorf, Entschuldigung. Tschüss,
1: kein
0: tschüss.
2: Guten Abend. Herzlich willkommen zu einer neuen Folge der Pyramide und für die vielleicht...
0: Als kleines Beweisstück mal noch. So, danke schön. Hier ist der ARD-Abend. Wir gucken nochmal auf die Straßen. Achtung, Entwarnung, kein Falschfahrer mehr. Auf der A61 Koblenz-Mönchengladbach zwischen Bergheim und Jackerath wieder freie Fahrt. Haben Sie eine gute Fahrt durch diesen wunderschönen Abend.

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1: Um 22 Uhr mit Kevin Bieler. Die G7-Staats- und Regierungschefs haben sich zufrieden mit ihrem Gipfeltreffen in den französischen Alpen geäußert. Frankreichs Präsident Macron sprach von einer beispiellosen Einigkeit. US-Präsident Trump erläuterte nach dem G7-Gipfel das Rahmenabkommen zwischen den USA und Iran für ein Ende des Irankriegs. Inzwischen gibt es Spekulationen, wonach das Papier schon morgen in der Schweiz unterzeichnet werden könnte, von den Präsidenten der USA und des Iran persönlich. Aus Evian, Samuel Jakesch.
2: Die für den Welthandel wichtige Transportroute über die Straße von Hormus solle umgehend geöffnet werden, um den Transport von Rohöl und Waren durch die Meerenge wieder aufleben zu lassen, so Trump. Der Iran habe zugestimmt, Atomwaffen in Zukunft weder herzustellen noch zu beschaffen. Im Gegenzug würden die USA beschlagnahmte iranische Vermögenswerte freigeben und einen Investitionsfonds in Höhe von bis zu 300 Milliarden US-Dollar aufsetzen.
1: In Schleswig-Holstein rollt gerade ein Atommülltransport ins Zwischenlager Brockdorf. Vom Hafen Brunsbüttel aus werden 7 Kastoren auf spezielle Lkw zum ehemaligen AKW gebracht, nur wenige Kilometer elbaufwärts. Der Atommüll wird dort zwischengelagert. Er kommt aus der Aufbereitungsanlage Sellafield in Großbritannien. Die Proteste gegen den Kastortransport sind bislang klein ausgefallen. In der Nähe von Stuttgart ist ein Kind tot in einem Auto gefunden worden. Laut Polizei wurde das 20 Monate alte Mädchen in Schorndorf im Wagen vergessen. Die Mutter soll ihr Kind erst nach Stunden im Auto aufgefunden haben. Die Todesursache ist noch unklar. In der Region Stuttgart lagen die Temperaturen heute zwischen 25 und 28 Grad. Bei der Fußball-WM hat Portugal einen Auftaktsieg verpasst. Das Team um Superstar Ronaldo spielte im US-amerikanischen Houston gegen die Demokratische Republik Kongo 1:1. Aus dem ARD-WM-Team Desiree Krause.
3: Die Demokratische Republik Kongo holte erstmals in ihrer Historie einen Punkt bei einer Weltmeisterschaft. Noch dazu schoss Johann Wissa kurz vor der Pause das erste WM-Tor der Zentralafrikaner überhaupt. Für Portugal ging die WM hingegen mit einer Enttäuschung los. Cristiano Ronaldo stellte dabei allerdings einen neuen Rekord auf. Mit 41 Jahren und 132 Tagen ist er der älteste Feldspieler, der jemals bei einer Weltmeisterschaft in der Startelf stand.
1: Das waren die Nachrichten. Das Wetter in Deutschland, nachts meist trocken, an den Alpen Schauer und Gewitter, Tiefstwerte 18 bis 11 Grad. Morgen freundlich, Richtung Osten und in den Bergen einige Schauer und Gewitter. Höchstwerte um 20 Grad auf den Nordseeinseln bis 36 Grad am Oberrhein. Am Freitag heiter, später dichte Wolken, Schauer und teils starke Gewitter, 24 bis 38 Grad. Am Samstag zeitweise heiter, vor allem im Osten Schauer und Gefahr von starken Gewittern, 23 bis 38 Grad. Es ist 22.03 Uhr.
4: Das ist der Verkehrsservice für den ARD-Abend mit der A1, Fahrt Richtung Lübeck, zwischen dem Kreuz Bargte Heide und Bad Oldesloe wegen Bauarbeiten bis morgen früh um 5 gesperrt. Dann die A3 Arnheim Richtung Oberhausen ist in Höhe Hamminkeln nach einem Unfall gesperrt. Die Polizei leitet den Verkehr an der Anschlussstelle ab. 2 Kilometer Stau. A14 Richtung Dresden zwischen Grimma und dem Dreieck Nossen stockender Verkehr durch einen Schwertransport. A25 Geesthacht Richtung Hamburg zwischen Hamburg-Bergedorf und dem Dreieck Hamburg-Südost haben wir die Vollsperrung und zwar bis morgen früh 5 Uhr. Die A40 Duisburg-Essen zwischen Mülheim-Winkhausen und Mülheim-Heißen in beiden Richtungen bis Montag gesperrt. Und wir gucken nach Berlin auf A111 Berlin-Charlottenburg Richtung Berlin-Dreieck Oranienburg. Der Tunnel Flughafen Tegel ist bis 5 Uhr wegen Wartungsarbeiten gesperrt. Ich wünsche eine gute Fahrt.
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4: Mit Markus Poschlott, ich grüße aus Magdeburg vom MDR und wir schauen mal ganz kurz auf die Partie, die gerade angepfiffen wurde. England-Kroatien, 4 Minuten läuft sie, 0:0 steht es noch. Auch das behalten wir natürlich für Sie im Blick. Und Musik, ganz klar. Charles und Eddie kommen gleich mit Would I Lie to You und das ist hier der flotte 80er von New Order.

spielt ihr schon wieder schöne Szenen ab beim Fußball in der WM. Seit ein paar Minuten läuft ja England Kroatien und eben gab es einen Elfmeter beim Spiel. Kane schießt, die Krake im Tor hält, aber Fehler. Torwart kam eindeutig zu früh aus dem Tor, also zweite Chance und da versenkt Kane den Ball. Also Spielstand nach 12 Minuten und nach sozusagen zwei Elfmeterschüssen jetzt England 1, Kroatien 0.

Es ist 22.15 Uhr. Achtung, es gibt einen Falschfahrer auf der A6 Nürnberg-Saarbrücken zwischen St. Ingbert-Mitte und dem Dreieck Saarbrücken. Ein Falschfahrer. Bitte fahren Sie äußerst rechts und überholen Sie nicht. Nochmal Obacht bitte auf der A6. Falschfahrer Nürnberg-Saarbrücken zwischen St. Ingbert-Mitte und dem Dreieck Saarbrücken. Ein Falschfahrer. Fahren Sie bitte äußerst rechts, überholen Sie nicht und lassen Sie das Radio an. Wir melden, sobald die Gefahr vorüber ist.

Im nächsten Jahr feiern sie 45 Jahre Bestehen und gehen damit auch auf Tournee. Das Motto dieser Tour ist eine Gänsehaut nach dem anderen. Wirklich so, kein Versprecher, es heißt wirklich so, eine Gänsehaut nach dem anderen. Los geht's am 8. April 2027 in der Max-Schmeling-Halle in Berlin und bis in den Juni hinein folgen dann rund 30 Auftritte in ganz Deutschland, Österreich und der Schweiz. Meisten Konzerte sind ausverkauft, für Zürich gibt's noch ein paar Restkarten. Und Vorfreude, die gibt's jetzt im ARD-Abend. Mit dem ganz besonderen Gruß Richtung Sylt. Hier sind die Ärzte mit Westerland.

22.22 Uhr. Der ARD-Amt sagt weiterhin Vorsicht und Obacht. Der Falschfahrer auf der A6 ist weiterhin unterwegs. Nürnberg-Saarbrücken zwischen St. Ingbert-Mitte und dem Dreieck Saarbrücken. Der Falschfahrer noch unterwegs. Fahren Sie bitte äußerst rechts und überholen Sie nicht. Und lassen Sie das Radio an. Wir melden hier, sobald die Gefahr vorüber ist. Gute Fahrt.

Das ist der ARD-Abend. Beim Fußball England, Kroatien steht weiterhin 1:0 für England. Aber auf den Straßen hat sich was getan. Entwarnung auf der A6 Saarbrücken Richtung Nürnberg. Kein Falschfahrer mehr zwischen dem Dreieck Saarbrücken und St. Ingbert Mitte. Wieder freie Fahrt. Wir wünschen Ihnen eine gute Fahrt.

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3: Es ist 10:30 durch. Das ist der Verkehrsservice für den ARD-Abend. Entwarnung nochmal auf der A6 Saarbrücken Richtung Nürnberg. Kein Falschfahrer mehr zwischen dem Dreieck Saarbrücken und St. Ingbert Mitte. Die A1 Fahrt Richtung Lübeck zwischen dem Kreuz Bargte Heide und Bad Oldesloe Bauarbeiten. Vollsperrung bis um 5 Uhr früh. Die A3 Arnheim Richtung Oberhausen ist in Höhe Hamminkeln nach einem Unfall gesperrt. Polizei leitet den Verkehr an der Anschlussstelle ab. 2 Kilometer staut es sich. Dann die A25 Geesthacht Richtung Hamburg zwischen Hamburg-Bergedorf und dem Dreieck Hamburg-Südost bis 5 Uhr in der Früh gesperrt. A40 Duisburg-Essen zwischen Mülheim-Winkhausen und Mülheim-Heißen in beiden Richtungen noch bis Montag gesperrt. Und ab nach Berlin die A111 Berlin-Charlottenburg Richtung Dreieck Oranienburg, der Tunnel Flughafen Tegel bis morgen früh um 5 Uhr auch gesperrt. Auch hier die Wartungsarbeiten. Na dann, gute Fahrt!
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3: Mit Markus Poschlott. Nabben zusammen.

eine Trennung zu einem großen Hit wird, dann ist es Fleetwood Mac. Go Your Own Way spielen wir jetzt aus dem Jahr 76 und können auch für alle Kroatien-Fans ganz am Rande verkünden, dass ausgeglichen wurde im Spiel. England, Kroatien 1:1.

ist Lionel Richie. Das ist der ARD-Abend, der gleich zur ARD-Hitnacht wird. Und dann übernimmt der Kollege Heiko Rasch. Heiko Rasch, stimmt's? Yeah! Wunderbar. Dann wünsche ich dabei viel Spaß. Und Fußball können wir auch noch sagen. Halbzeit bei England-Kroatien steht 2:2. Das ist ein spannendes Spiel. Ich bin Markus Poschlott. Wir hören uns morgen Abend wieder zum ARD-Abend. Pünktlich ab 8. Bis dahin.

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1: Um 23 Uhr mit Kevin Bieler. Ein US-Beamter hat die Einzelheiten der vorläufigen Vereinbarung mit dem Iran bekannt gegeben. Der hochrangige US-Vertreter las den 14-Punkte-Plan vor Journalisten vor. Unterzeichnet ist das Rahmenabkommen noch nicht. Zunächst hieß es könne am Freitag in Genf unterzeichnet werden. US-Präsident Trump deutete aber an, es könne auch früher passieren. Aus Washington Nina Barth.
2: Viele Einzelheiten sollen erst noch geklärt werden. 60 Tage sind dafür erstmal geplant. In dem nun bekannt gegebenen Entwurf steht ganz oben, dass die USA und Iran mit der Unterzeichnung Militäroperationen einschließlich im Libanon beenden. Die Straße von Hormus soll wieder befahrbar sein, für 60 Tage kostenlos. Was das für die Zeit danach bedeutet, ist nicht klar. Im Gegenzug zur Öffnung der Straße von Hormus beginnen die USA damit, ihre Blockade iranischer Häfen aufzuheben.
1: In Schleswig-Holstein ist ein Atommülltransport wie geplant im Zwischenlager Bruckdorf angekommen. Vom Hafen Brunsbüttel aus wurden 7 Kastoren auf speziellen LKW zum ehemaligen AKW gebracht, nur wenige Kilometer Elbe aufwärts. Der Atommüll wird dort zwischengelagert. Er kommt aus der Aufbereitungsanlage Sellafield in Großbritannien. Die kleineren Proteste gegen den Kastortransport blieben friedlich. In der Nähe von Stuttgart ist ein Kind tot in einem Auto gefunden worden. Laut Polizei wurde das 20 Monate alte Mädchen in Schorndorf im Wagen vergessen. Die Mutter soll ihr Kind erst nach Stunden im Auto aufgefunden haben. Die Todesursache ist noch unklar. In der Region Stuttgart lagen die Temperaturen heute zwischen 25 und 28 Grad. Bei der Fußball-WM hat Portugal einen Auftaktsieg verpasst. Das Team um Superstar Ronaldo spielte im US-amerikanischen Houston gegen die Demokratische Republik Kongo 1:1. Aus dem ARD-WM-Team Desiree Krause.
3: Die Demokratische Republik Kongo holte erstmals in ihrer Historie einen Punkt bei einer Weltmeisterschaft. Noch dazu schoss Johann Wissa kurz vor der Pause das erste WM-Tor der Zentralafrikaner überhaupt. Für Portugal ging die WM hingegen mit einer Enttäuschung los. Cristiano Ronaldo stellte dabei allerdings einen neuen Rekord auf. Mit 41 Jahren und 132 Tagen ist er der älteste Feldspieler, der jemals bei einer Weltmeisterschaft in der Startelf stand.
1: Das waren die Nachrichten. Das Wetter in Deutschland, nachts meist trocken, an den Alpen Schauer und Gewitter, Tiefstwerte 18 bis 11 Grad. Morgen freundlich, Richtung Osten und in den Bergen einige Schauer und Gewitter. Höchstwerte um 20 Grad auf den Nordseeinseln bis 36 Grad am Oberrhein. Am Freitag heiter, später dichte Wolken, Schauer und teils starke Gewitter, 24 bis 38 Grad. Am Samstag zeitweise heiter, vor allem im Osten Schauer und Gefahr von starken Gewittern, 23 bis 38 Grad. Es ist 23.03 Uhr.
4: Und hier der Verkehrsservice in der ARD-Hitnacht. A1 Osnabrück Richtung Bremen zwischen Bremen-Brinkum und Hemelingen, zurzeit 3 Kilometer Stau. Die A1 Hamburg Richtung Lübeck ist zwischen dem Kreuz Bargteheide und Bad Oldesloe wegen Bauarbeiten noch bis 5 Uhr etwa gesperrt. Die A3 Arnheim Richtung Oberhausen ist in Höhe Haminkeln nach einem Unfall bis ca. 2 Uhr noch gesperrt. Nutzen Sie hier bitte die Umleitung über die U10. Die A25 Geesthacht Richtung Hamburg ist zwischen Bergedorf und dem Dreieck Hamburg Südost wegen Fahrbahnerneuerung auch bis etwa 5 Uhr gesperrt. Die A40 Duisburg-Essen ist zwischen Mülheim-Winkhausen und Mülheim-Heißen in beiden Richtungen bis zum kommenden Montag gesperrt. Die A71 Erfurt Richtung Suhl ist zwischen Oberhof und Suhl-Zellermelis wegen Wartungsarbeiten im Tunnel noch bis etwa 6 Uhr gesperrt. A81 Stuttgart Richtung Heilbronn zwischen Ludwigsburg Süd und Pleidelsheim zurzeit 2 Kilometer Stau. Und in Berlin die A111 Charlottenburg Richtung Dreieck Oranienburg ist im Tunnel Flughafen Tegel wegen Wartungsarbeiten noch bis etwa 5 Uhr gesperrt. Allen unterwegs eine gute und sichere Fahrt.
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4: Und gern lade ich Sie wieder ein, unser Hit-Marathon, sodass Sie gut durch eine vielleicht auch arbeitsreiche Nacht kommen. Damit ein Gruß an alle, die gerade arbeiten müssen. Egal, wo wir Sie erreichen, willkommen, Heiko Rasch im Dresdner Studio. Ich grüße Sie, schönen guten Abend.

mit Madonna ging's hinein in unsere ARD-Hitnacht. Schön, dass Sie dabei sind und alle, die vielleicht gerade die Fußball-Weltmeisterschaft nicht mitverfolgen können. Gerade läuft ja die Begegnung England gegen Kroatien. Ausgeglichen ging es da in die Halbzeitpause und der Spielstand 2:2. Also, es bleibt doch spannend in der Begegnung England gegen Kroatien.

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1: Damit hat er seine Karriere so richtig an Fahrt gewonnen. Tim Bensko gerade gehört, hier in der ARD-Hitnacht. Seine erste Single, Nur noch kurz die Welt retten. Und damit war er über Nacht sozusagen gleich in ganz Deutschland bekannt. Zuvor hat er aber auch schon vor Publikum gestanden, als Auktionator nämlich in einem Autohaus.
2: Und ich brauchte einfach einen Nebenjob und habe da erst angefangen, Autos hin und her zu fahren. Das war dann sehr schnell, sehr langweilig. Und dann habe ich gedacht, ja Mensch, ich könnte ja auktionieren, da kann ich auch was lernen. Also ne, vor Menschen sprechen, so ein Autohändler, so ein klassischer Klischee-Autohändler ist jetzt nicht das allerleichteste Publikum. Und wenn man dem dann quasi mit dem klarkommt und dann auch mit meinem Antlitz, ich sehe ja viel jünger aus, als ich bin. Also ne, 2007 war das ja nicht besser. Und die ersten Auktionen haben die mich immer angeguckt und gedacht, was ist das denn für einer? Aber das ist so nach ne, ein paar Mal wussten die, wo der Hase langläuft und dann lief das.
1: Tim Bensko, im Mai war er mit seinem neuen Album schon auf Tour. Ein Dutzend Konzerte quer durch Deutschland. Aber auch im Juli gibt er noch ein paar Konzerte in St. Peter-Ording, in Bad Elster, Ahaus oder auch in Böblingen. Und er steht ja auch für zahlreiche Hits. Bryan Adams, seit den 80er Jahren erfolgreich und seine Konzerte sind ja heute noch gefragt. Ende September kommt er auch wieder nach Deutschland. Am 30. September startet er seine Deutschland-Tour in der Stadthalle Rostock. Dann geht's auch nach Berlin, Köln, München, Nürnberg, Hamburg, Bremen. Ja, da kommen seine Fans wieder so richtig auf ihre Kosten. Und bei uns auch. Hier ist Bryan Adams.
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0: Ace of Base hier in der ARD Hitnacht. Auch so ein erfolgreicher Musikexport aus Schweden. In den 90er Jahren konnten sie auch so richtig abräumen. Schade, dass es dann später zu Unstimmigkeiten in der Band kam. Vor 10 Jahren sagte ihr Sängerin Jenny, dass es wohl keine Wiedervereinigung der Bands geben wird. Aber es bleiben die Erinnerungen. Und im Spiel sind sie auch wieder zurück. England gegen Kroatien bei der Fußball-Weltmeisterschaft. Und kurz nach Anpfiff der zweiten Halbzeit ging England in Führung. Und wie ausgewechselt sind sie jetzt auch mehr auf Druck und streben das 4:2 an. England gegen Kroatien also jetzt 3:2.
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0: Kurz nach halb zwölf, hier der aktuelle Verkehrsservice in der ARD-Hitnacht. A1 Osnabrück Richtung Bremen. Zwischen Bremen-Brinkum und Hemeling zurzeit 3 Kilometer Stau. Die A1 Hamburg Richtung Lübeck ist zwischen dem Kreuz Bargteheide und Bad Oldesloe wegen Bauarbeiten noch bis 5 Uhr etwa am Morgen gesperrt. Die A3 Arnheim Richtung Oberhausen ist in Höhe Hamminkeln nach einem Unfall noch bis ca. 2 Uhr gesperrt. Hier ist eine Umleitung für Sie eingerichtet. Nutzen Sie die bitte über die U10. Die A8 Stuttgart Richtung München ist in Höhe Stuttgart-Degerloch wegen Bergungsarbeiten gesperrt. Die A25 Geesthacht Richtung Hamburg ist zwischen Bergedorf und dem Dreieck Hamburg-Südost wegen Fahrbahnerneuerung noch bis etwa 5 Uhr gesperrt. Die A40 Duisburg-Essen ist zwischen Mülheim-Winkhausen und Mülheim-Heißen in beiden Richtungen bis zum kommenden Montag gesperrt. Die A71 Erfurt Richtung Suhl ist zwischen Oberhof und Suhl-Zellermelis wegen Wartungsarbeiten im Tunnel noch bis etwa 6 Uhr gesperrt. A81 Stuttgart Richtung Heilbronn zwischen Ludwigsburg Süd und Pleidelsheim 2 Kilometer stockender Verkehr. Und in Berlin die A111 Charlottenburg Richtung Dreieck Oranienburg ist im Tunnel Flughafen Tegel wegen Wartungsarbeiten auch noch bis etwa 5 Uhr gesperrt. Allen unterwegs eine gute und hoffentlich auch entspannte Fahrt. Jetzt mit UP40.
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Eight Wonder. Ja, manchmal reicht eben auch ein Hit, um jahrzehntelang präsent zu bleiben. Der Song gelang der britischen Band 1988 und in dem Jahr haben sie ja auch ihr einziges Album in den Charts platzieren können. Ich sehe, wie sie sich heute

0: da auch verwöhnt haben. Das macht mir richtig Appetit. Ja, aus Spanien, da kommen ja so einige kulinarische Köstlichkeiten. Rainer aus Potsdam, willkommen hier in der ARD-Hitnacht. Rainer hat uns geschrieben, er hat gestern am Morgen gehört, dass der Welttapas-Tag ist. Eine Köstlichkeit aus Spanien, die längst schon über die spanischen Landesgrenzen hinaus bekannt geworden ist. Auch bei uns. Es gibt ja zahlreiche Tapas-Bars. Und Rainer kam da die Idee, mit Freunden ein spanisches Restaurant zu besuchen. Und das war heute. Ist gerade nach Hause gekommen und lässt nun gut gesättigt den Tag ausklingen. Ja, ich liebe diese Tapas, schreibt er, die so vielfältig gefüllt werden können. Also Rainer versteht das Leben zu genießen. Schön, dass Sie geschrieben haben, ard-hitnacht@mdr.de. Da kann ja für Sie die Nacht kommen.
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0: Jetzt mit Billy Ocean.

0: The Cranberries, eine Band aus Irland, Ende der 80er Jahre gegründet. Sehr tragisch dann auch das Ende der Band. 2018 starb ihr Sängerin Dolores ganz überraschend. Sie wurde nur 46 Jahre alt und danach war auch die Bandkarriere zu Ende. Dieser 17. Juni, ja, der geht so langsam in die Zielgerade. Heute vor 32 Jahren, da wurden ja zum ersten Mal überhaupt die Fußball-Weltmeisterschaften in den USA eröffnet. Das waren die 15. Fußball-Weltmeisterschaften und im Eröffnungsspiel spielte Deutschland gegen Bolivien, gewann auch 1:0. Weltmeister wurde allerdings Brasilien, das im Endspiel Italien besiegte. Und Deutschland ist damals im Viertelfinale gegen Bulgarien ausgeschieden. Genau heute vor 32 Jahren, also die Eröffnung in Chicago der 15. Fußball-Weltmeisterschaft. Und wir sind bei der aktuellen Weltmeisterschaft England gegen Kroatien. Kurz vor der regulären Spielzeitende, also 88. Minute. Und es ist ein Tor gefallen, noch 4:2 jetzt England gegen Kroatien.
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1: Um 0 Uhr mit Wolfgang Berger. Ein US-Beamter hat die Einzelheiten der vorläufigen Vereinbarung mit dem Iran bekannt gegeben. Der hochrangige US-Vertreter las den 14-Punkte-Plan vor Journalisten vor. Unterzeichnet ist das Rahmenabkommen noch nicht. Zunächst hieß es, es könne am Freitag in Genf unterzeichnet werden. US-Präsident Trump deutete aber an, es könne auch früher passieren. Aus Washington Nina Barth.
2: Viele Einzelheiten sollen erst noch geklärt werden. 60 Tage sind dafür erstmal geplant. In dem nun bekannt gegebenen Entwurf steht ganz oben, dass die USA und Iran mit der Unterzeichnung Militäroperationen einschließlich im Libanon beenden. Die Straße von Hormuz soll wieder befahrbar sein, für 60 Tage kostenlos. Was das für die Zeit danach bedeutet, ist nicht klar. Im Gegenzug zur Öffnung der Straße von Hormuz beginnen die USA damit, ihre Blockade iranischer Häfen aufzuheben.
1: In Schleswig-Holstein ist ein Atommülltransport wie geplant im Zwischenlager Brokdorf angekommen. Vom Hafen Brunsbüttel aus wurden 7 Kastoren auf speziellen LKW zum ehemaligen AKW gebracht, nur wenige Kilometer Elbe aufwärts. Der Atommüll wird dort zwischengelagert. Er kommt aus der Aufarbeitungsanlage Sellafield in Großbritannien. Die kleineren Proteste gegen den Kastortransport blieben friedlich. In der Nähe von Stuttgart ist ein Kind tot in einem Auto gefunden worden. Laut Polizei wurde das 20 Monate alte Mädchen in Schorndorf im Wagen vergessen. Die Mutter soll ihr Kind erst nach Stunden im Auto aufgefunden haben. Die Todesursache ist noch unklar. In der Region Stuttgart lagen die Temperaturen heute zwischen 25 und 28 Grad. Bei der Fußball-WM in Nordamerika ist England mit einem Sieg gestartet. Das Team vom deutschen Trainer Thomas Tuchel gewann gegen Kroatien mit 4:2. Aus dem ARD-WM-Team Silke Heine.
3: Die Demokratische Republik Kongo hat gleich zum WM-Auftakt einen der Mitfavoriten düpiert. Das Team aus Zentralafrika erkämpfte ein 1:1 gegen Portugal und verdarb Superstar Cristiano Ronaldo den Start in seine 6. WM. Im zweiten Spiel der portugiesischen Gruppe stehen sich in der Nacht in Mexiko-Stadt Usbekistan und Kolumbien gegenüber. Die mexikanische Lehrergewerkschaft nutzt auch dieses zweite Spiel im Aztekenstadion für ihre Protestaktionen. Juan Gabriel Benitez wird am Samstag das zweite Gruppenspiel der DFB-Auswahl in Toronto gegen die Elfenbeinküste leiten. Für den Schiedsrichter aus Paraguay wird es der erste Einsatz bei einer Weltmeisterschaft.
1: Das waren die Nachrichten. Das Wetter in Deutschland. Meist trocken, an den Alpen Schauer und Gewitter, Tiefstwerte 18 bis 11 Grad. Tagsüber freundlich in Richtung Osten und in den Bergen einige Schauer und Gewitter. Höchstwerte um 20 Grad auf den Nordseeinseln bis 36 Grad am Oberrhein. Am Freitag heiter, später dichte Wolken, Schauer und teils starke Gewitter, 24 bis 38 Grad. Am Samstag zeitweise heiter, vor allem im Osten Schauer und Gefahr von starken Gewittern. Es ist 0:03 Uhr.
4: Und hier der Verkehrsservice in der ARD-Hitnacht. Die A1 Hamburg Richtung Lübeck ist zwischen dem Kreuzberg der Heide und Bad Oldesloe wegen Bauarbeiten noch bis etwa 5 Uhr gesperrt. Die A3 Arnheim Richtung Oberhausen ist in Höhe Hamminkeln nach einem Unfall bis ca. 2 Uhr noch gesperrt. Hier ist eine Umleitung eingerichtet, die führt über die U10. Die A8 Stuttgart Richtung München ist in Höhe Stuttgart-Degerloch wegen Bergungsarbeiten nach wie vor gesperrt. Die A25 Geestacht Richtung Hamburg ist zwischen Bergedorf und dem Dreieck Hamburg Südost wegen Fahrbahnerneuerung bis etwa 5 Uhr gesperrt. Die A40 Duisburg-Essen ist zwischen Mülheim-Winkhausen und Mülheim-Heißen in beiden Richtungen bis zum kommenden Montag gesperrt. Die A71 Erfurt Richtung Suhl ist zwischen Oberhof und Suhl-Zellermelis wegen Wartungsarbeiten im Tunnel bis etwa 6 Uhr gesperrt. In Berlin die A111 Charlottenburg Richtung Dreieck Oranienburg ist im Tunnel Flughafen Tegel wegen Wartungsarbeiten noch bis etwa 5 Uhr gesperrt. Und die B32 Sigmaringen-Hechingen ist zwischen Neufra und Gauselfingen wegen eines Feuerwehreinsatzes in beiden Richtungen gesperrt. Allen unterwegs eine gute und sichere Fahrt. Kommen Sie gut an Ihr Ziel.
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4: Mit Chris Rier starten wir in den neuen Tag. Heute Donnerstag, 18. Juni, bis in den Morgen hinein begleiten wir Sie gern durch die Nacht hier aus dem Dresdner Studio. Ich bin Heiko Rasch, willkommen und kommen Sie weiter gut durch die Nacht. Musik.

0: Michael Patrick Kenley, Sie haben ihn erkannt. Was für eine geniale Tour hat er schon bisher hingelegt. Seine größte in seiner Solo-Karriere bisher. Und das hat sich ja irgendwie auch angekündigt. Sein aktuelles Album hat er ja zum ersten Mal an der Spitze der Charts platzieren können. Und noch bis zum 22. August ist er auf Achse, quer durch Deutschland. Und er rockt die Bühne ja auch schon seit Jahrzehnten. Rod Stewart. Aber jetzt hat er seine Fans mächtig verärgert. In Kalifornien war es, 20.000 Fans kamen und waren mächtig sauer. Aus gesundheitlichen Gründen wurde das Konzert ganz kurzfristig abgesagt. Alle waren sie schon im Stadion. Nur schade, dass der Rockstar dann einen Tag später seiner Mannschaft im Stadion zujubeln konnte. Beim WM-Spiel Schottland gegen Haiti. Rod Stewarts Team verteidigte allerdings schon die Konzertabsage. Er bekam Behandlung und Medikamente vor dem Auftritt. Naja, ein bitterer Beigeschmack bleibt trotzdem, oder? Noch bis Mitte September ist er auf Tour und hat einen randvollen Tourkalender, wie immer. Rod Stewart.
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0: Amy Grant hier in der ARD-Hitnacht. Bei ihr stand ja christliche Musik am Anfang im Mittelpunkt und sie schaffte es dann, ihre Botschaft mit Popmusik zu vereinen. Und das kam an. Anfang der 90er Jahre gelang ihr der größte Hit, gerade gehört. Und an dieser Stelle grüße ich gleich mal alle, die gerade in ihren Geburtstag hineingefeiert haben. Da haben uns die drei Nachteulen geschrieben, Beatrice, Katharina und Nico aus Wunstorf. Und sie gratulieren ihrer Nachteule Jens heute zum 60. Geburtstag. Na, wenn das kein Anlass ist, mal hineinzufeiern. Wir wünschen natürlich alles Gute, Gesundheit und jede Menge Glück im neuen Lebensjahr. Und damit ist die Gratulation hoffentlich gut angekommen. Und an dieser Stelle, wie gesagt, allen, die heute Grund haben zu feiern, einen richtig tollen Tag. Und vielleicht ist ja jetzt Nena für Sie auch die passende Musik. Sie ist ja auch mittendrin in ihrer diesjährigen Tour und sie verspricht ja wieder genauso erfolgreich zu werden, diese Tour, wie die in den vergangenen 3 Jahren. Freitag und Samstag gibt's in Österreich 2 Konzerte und dann geht es bis Ende Oktober quer durchs Land. Und mehr noch, auch in Dänemark, Niederlande und in der Schweiz gibt sie ihre Konzerte. Und einige sind auch schon wieder ausverkauft. Hier bei uns Nena.
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0: Kurz nach 12:30 hier der aktuelle Verkehrsservice in der ARD-Hitnacht. Die A1 Hamburg Richtung Lübeck ist zwischen dem Kreuz Bagdeheide und Bad Oldisloe wegen Bauarbeiten noch bis etwa 5 Uhr gesperrt. Die A3 Arnheim Richtung Oberhausen ist in Höhe Hamm-Minkeln nach einem Unfall noch bis ca. 2 Uhr gesperrt. Nutzen Sie hier bitte die eingerichtete Umleitung über die U10. Die A8 Stuttgart Richtung München ist in Höhe Stuttgart-Degerloch wegen Bergungsarbeiten gesperrt. Die A14 Halle Richtung Magdeburg zwischen Lübbe-Jün und Kreuz Magdeburg ist ein Schwertransport unterwegs, der nicht überholt werden kann. Die A25 Geesthacht Richtung Hamburg ist zwischen Bergedorf und dem Dreieck Hamburg-Südost wegen Fahrbahnerneuerung bis etwa 5 Uhr gesperrt. Die A40 Duisburg-Essen ist zwischen Mülheim-Winkhausen und Mülheim-Heißen in beiden Richtungen bis zum kommenden Montag gesperrt. Die A71 Erfurt Richtung Suhl ist zwischen Oberhof und Suhl-Zellermelis wegen Wartungsarbeiten im Tunnel bis etwa 6 Uhr noch gesperrt. Und in Berlin die A111 Charlottenburg Richtung Dreieck Oranienburg ist im Tunnelflughafen Tegel wegen Wartungsarbeiten noch bis etwa 5 Uhr gesperrt. Allen unterwegs eine gute und hoffentlich auch entspannte Fahrt. Jetzt mit Christopher Cross.
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Texas Lightning hier in der ARD Hitnacht. Also warum dieser Song beim Eurovision Song Contest vor 20 Jahren nicht weiter vorn platziert war, bleibt mir ein Rätsel. Aber wir wissen ja, die Wertungen da haben ihre eigenen Gesetze. Bei uns in Deutschland war er jedenfalls ein Riesenhit. No, no, never. 38 Wochen lang in den Charts und auch die Spitze der Charts erreicht. Und vor allem 20 Jahre später immer noch im Radio zu hören, was will man mehr? Und das kann man ja beim Weiten nicht von jedem Grand Prix Song sagen, oder? Gleich bei uns Otis Redding, Sitting on the Dock of the Bay. Den Song, den hat er 1967 aufgenommen und drei Tage später kam er bei einem Flugzeugabsturz ums Leben. Da war die ganze Musikbranche geschockt, seine Fans sowieso. Er wurde ja leider auch nur 26 Jahre alt. Und auch das war sehr beeindruckend. Zu seiner Beerdigung kamen über 4.500 Menschen. Also genießen wir jeden Tag, den wir haben, und auch jede Nacht. Vor Otis Redding hier noch Black.

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1: Um 1 Uhr mit Wolfgang Berger. Der Iran hat die Inhalte des Friedensabkommens mit den USA bestätigt. Demnach sollen die Kämpfe an allen Fronten beendet werden, auch zwischen Israel und der Hisbollah im Südlibanon. Die Straße von Hormus soll wieder für alle Schiffe frei befahrbar sein. Aus Istanbul Benjamin Weber.
2: Die USA sichern außerdem zu, dass Iran sein Öl sofort nach Unterzeichnung wieder ohne Einschränkungen verkaufen kann. Viele der 14 Punkte im Abkommen beinhalten viel Geld für Teheran. Die USA wollen eingefrorene Vermögenswerte freigeben. Außerdem sollen alle Sanktionen aufgehoben werden. Der in iranischen Medien veröffentlichte Plan deckt sich inhaltlich mit einer Version, die Regierungsbeamte in den USA am Abend gegenüber Medien verlesen hatten.
1: In Schleswig-Holstein ist ein Atommülltransport wie geplant im Zwischenlager Brockdorf angekommen. Vom Hafen Brunsbüttel aus wurden 7 Kastoren auf speziellen LKW zum ehemaligen AKW gebracht, nur wenige Kilometer Elbe aufwärts. Der Atommüll wird dort zwischengelagert. Er kommt aus der Aufarbeitungsanlage Sellafield in Großbritannien. Die kleineren Proteste gegen den Kastortransport blieben friedlich. In der Nähe von Stuttgart ist ein Kind tot in einem Auto aufgefunden worden. Laut Polizei wurde das 20 Monate alte Mädchen in Schorndorf im Wagen vergessen. Die Mutter soll ihr Kind erst nach Stunden im Auto aufgefunden haben. Die Todesursache ist noch unklar. In der Region Stuttgart lagen die Temperaturen heute zwischen 25 und 28 Grad. England ist mit einem Sieg in die Fußball-WM gestartet. Das Team um den deutschen Trainer Thomas Tuchel gewann 4:2 gegen Kroatien. Aus dem ARD-WM-Team Silke Heine.
3: England hat die erste Bewährungsprobe bestanden. Beim Sieg gegen die Kroaten konnten sich die Three Lions mal wieder auf Torjäger Harry Kane verlassen. Der Bayern-Stürmer steuerte 2 Tore zum Auftaktsieg bei und zog mit nun 10 WM-Toren mit Englands bisherigen Rekordhalter Gary Lineker gleich. Dagegen erlebten Cristiano Ronaldos Portugiesen eine bittere Enttäuschung. Gegen den Außenseiter Demokratische Republik Kongo kam der Nations League-Sieger nicht über ein 1:1 hinaus. Riesenjubel bei den Kongolesen, die ihren ersten WM-Punkt verbuchen.
1: Aktuell spielt Ghana gegen Panama. Um 4 Uhr trifft Usbekistan auf Kolumbien. Das waren die Nachrichten. Und hier noch das Wetter in Deutschland. Meist trocken, an den Alpen Schauer und Gewitter, Tiefstwerte 18 bis 11 Grad. Tagsüber freundlich, Richtung Osten und in den Bergen einige Schauer und Gewitter, Höchstwerte um 20 Grad auf den Nordseeinseln bis 36 Grad am Oberrhein. Am Freitag ist es dann heiter, später gibt es dichte Wolkenschauer und teils starke Gewitter, 24 bis 38 Grad. Am Samstag zeitweise heiter, vor allem im Osten Schauer und Gefahr von starken Gewittern, dabei 23 bis 38 Grad. Es ist 1:03 Uhr.
4: Und hier der Verkehrsservice in der ARD-Hitnacht. Die A1 Hamburg Richtung Lübeck ist zwischen dem Kreuz Barg der Heide und Bad Oldisloe wegen Bauarbeiten noch bis etwa 5 Uhr gesperrt. Die A3 Arnheim Richtung Oberhausen ist in Höhe Harminkeln nach einem Unfall bis ca. 2 Uhr noch gesperrt. Nutzen Sie hier bitte die eingerichtete Umleitung über die U10. Die A8 Stuttgart Richtung München ist in Höhe Stuttgart-Degerloch wegen Bergungsarbeiten nach wie vor gesperrt. A14 Halle Richtung Magdeburg zwischen Löbejün und Kreuz Magdeburg ist ein Schwertransport unterwegs, der nicht überholt werden kann. Die A25 Geestach Richtung Hamburg ist zwischen Bergedorf und dem Dreieck Hamburg Südost wegen Fahrbahnerneuerung bis etwa 5 Uhr noch gesperrt. Die A40 Duisburg-Essen ist zwischen Mülheim-Winkhausen und Mülheim-Heißen in beiden Richtungen noch bis zum kommenden Montag gesperrt. Die A71 Erfurt Richtung Suhl ist zwischen Oberhof und Suhl-Zellermelis wegen Wartungsarbeiten im Tunnel bis etwa 6 Uhr gesperrt. Und in Berlin die A111 Charlottenburg Richtung Dreieck Oranienburg ist im Tunnel Flughafen Tegel wegen Wartungsarbeiten noch bis etwa 5 Uhr gesperrt. Allen unterwegs, gute Fahrt, kommen Sie gut an Ihr Ziel.
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4: Weil Musik Spaß macht, ziehen wir doch einfach weiter durch die großen Hits der vergangenen Jahrzehnte. Hier mit der ARD-Hitnacht aus Dresden. Ich bin Heiko Rasch. Kommen Sie weiter gut durch die Nacht. Und wir starten mit London Beats. Hey!

0: David Bowie hier in der ARD-Hitnacht. Auch so ein Ausnahmekünstler und leider auch schon 10 Jahre nicht mehr unter uns. Doch erinnern uns ja so viele Hits an seine annähernd 50 Karrierejahre. 26 Alben hat er damals veröffentlicht und zählt damit auch zu den erfolgreichsten Musikern der Welt. Und Geschäftsmann war er außerdem noch. 1997 war es, als er an der Börse Anleihepapiere ausgab. Die Anleger sollten an den Einnahmen seiner weit über 200 Songs beteiligt werden. Und das machte ihn auf einen Schlag um 55 Millionen Dollar reicher. 7 Jahre später sah das allerdings schon wieder ganz anders aus. Da ging es mit den Anleihewerten in den Keller. Und die meisten Anleger gingen leer aus. Und jetzt ein Sänger aus Kolumbien, Juanes. Ihm gelang 2005 sein größter Hit, Nummer 1 in allen 3 deutschsprachigen Ländern und auch in den Vereinigten Staaten.
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0: Kurz nach 13:30 hier der aktuelle Verkehrsservice in der ARD-Hitnacht. Die A1 Hamburg Richtung Lübeck ist zwischen dem Kreuzpark der Heide und Bad Oldesloe wegen Bauarbeiten noch bis etwa 5 Uhr gesperrt. Die A3 Arnheim Richtung Oberhausen ist in Höhe Hamminkeln nach einem Unfall noch bis ca. 2 Uhr gesperrt. Nutzen Sie hier bitte die eingerichtete Umleitung über die U10. Die A8 Stuttgart Richtung München ist in Höhe Stuttgart-Degerloch wegen Bergungsarbeiten nach wie vor gesperrt. A14 Halle Richtung Magdeburg zwischen Löbejün und Kreuz Magdeburg ist ein Schwertransport unterwegs, der nicht überholt werden kann. Die A25 Geestacht Richtung Hamburg ist zwischen Bergedorf und dem Dreieck Hamburg Südost wegen Fahrbahnerneuerung bis etwa 5 Uhr gesperrt. Die A40 Duisburg-Essen ist zwischen Mülheim-Winkhausen und Mülheim-Heißen in beiden Richtungen bis zum kommenden Montag gesperrt. Die A71 Erfurt Richtung Suhl ist zwischen Oberhof und Suhl-Zellermelis wegen Wartungsarbeiten im Tunnel noch bis etwa 6 Uhr gesperrt. Und in Berlin die A111 Charlottenburg Richtung Dreieck Oranienburg ist im Tunnelflughafen Tegel wegen Wartungsarbeiten noch bis etwa 5 Uhr gesperrt. Allen unterwegs eine gute und hoffentlich auch entspannte Fahrt. Jetzt mit Kool & the Gang.
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0: Ed Sheeran hier in der ARD-Hitnacht. Ja, die Kollegen, die stehen Schlange bei ihm. Alle wollen mit ihm zusammenarbeiten. Steht er doch auch seit Jahren schon als Garant für hohe Plattenumsätze. Taylor Swift zum Beispiel, Elton John, Justin Bieber und. Mit all diesen Künstlern hat er schon zusammengearbeitet. Und er ist auch gerade auf Amerika-Tour, auch in Kanada, Chile, Paraguay. In Argentinien, Brasilien, Mexiko gibt er seine Konzerte. Und da sind auch die größten Stadien nicht groß genug. Schön, dass wir die nächtlichen Stunden gemeinsam verbringen, hier mit der ARD-Hitnacht. Ich hoffe, Sie haben auch eine entspannte Nacht. Schauen wir an dieser Stelle mal auf das aktuelle Spiel dieser Fußball-Weltmeisterschaft. Da begegnen sich ja gerade Ghana und Panama. Und nach 38 Minuten steht es hier immer noch torlos 0:0.
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0: Sydney Youngblood hier in der ARD-Hitnacht. In Texas geboren und seine Karriere hat er gemacht in Deutschland. Ja, mit 20 Jahren kam er als Soldat nach Mannheim, war hier auf einem US-Army-Stützpunkt stationiert und in seiner Freizeit gründete er mit anderen Musikbegeisterten eine Band, die regional auch sehr gefragt war. Und da hat ihn dann ein Plattenboss entdeckt und ihm einen Solovertrag angeboten. Und schon mit seinem Debütalbum wurde er dann in ganz Amerika auch bekannt. Und als Soldat hat er das Land damals verlassen und als Musikstar ist er zurückgekommen. Aber längst hat er sich in Deutschland niedergelassen. Gibt hier auch noch Konzerte, am kommenden Samstag zum Beispiel in Ludwigshafen.
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0: Hier Marshall and Tain, hier Dancing in the City.

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1: Um 2 Uhr mit Wolfgang Berger. Schneller als erwartet haben die USA und der Iran ihr Abkommen für ein Kriegsende digital unterzeichnet. Das bestätigten sowohl Vertreter der US-Regierung als auch das iranische Außenministerium. Jan Busche aus der Nachrichtenredaktion mit den wichtigsten Vereinbarungen.
2: Das Abkommen sieht vor, dass der Iran seine Vorräte an hoch angereichertem Uran verdünnen muss. Ziel ist es, dass der Bau von Atomwaffen nicht mehr möglich ist. Im Gegenzug wollen die USA unter anderem Ölsanktionen gegen den Iran aufheben. Das Land könnte damit sein Öl wieder an die USA und westliche Verbündete verkaufen. Und die Straße von Hormuz soll wieder öffnen. Öl- und Gastransporte aus der Region, auch Richtung Europa, wären dann wieder möglich, was die Preise stabilisieren dürfte.
1: In Schleswig-Holstein ist ein Atommülltransport wie geplant im Zwischenlager Brockdorf angekommen. Vom Hafen Brunsbüttel aus wurden 7 Kastoren auf speziellen LKW zum ehemaligen AKW gebracht, nur wenige Kilometer Elbe aufwärts. Der Atommüll wird dort zwischengelagert. Er kommt aus der Aufbereitungsanlage Sellafield in Großbritannien. Die kleineren Proteste gegen den Kastortransport blieben friedlich. Eine große Mehrheit der Menschen in Deutschland fordert von der Politik mehr Schutz für Kinder und Jugendliche im Internet. Das geht aus dem Verbraucherreport 2026 des Verbraucherzentrale Bundesverbandes hervor, der der Rheinischen Post vorliegt. 80% der Befragten wollen strengere Regeln für Tech-Konzerne und Social-Media-Plattformen.